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0: Heute ist es anfangs heiter, später wolkig bis stark bewölkt und ab der zweiten Tageshälfte kann es dann auch etwas Regen geben. Am Bodden gibt es auch eine geringe Gewitterneigung, das Ganze bei Höchsttemperaturen zwischen 21 und 26 Grad. Der Wind ist zunehmend mäßig und kommt aus südwestlichen Richtungen. Gegen Abend dann am Bodden auch mit Böen und vereinzelten stürmischen Böen. Die kommende Nacht dann wechselnd bewölkt, örtlich kann es Schauer geben bei Temperaturen zwischen 16 und 13 Grad. Und einem mäßigen Wind aus südwestlichen bis westlichen Richtungen am Bodden. Weitere Drehung dann auf Nordwest, wobei dann die Windböen auch zunehmend wieder Sturmböen sind. Morgen wechselnd bewölkt, vereinzelt Schauer. Am Bodden auch kurze Gewitter, nicht ganz ausgeschlossen. Das Ganze bei höchstens 18 bis 23 Grad. Der Wind mäßig bis frisch aus westlichen bis nordwestlichen Richtungen mit Wind- und Sturmböen am Bodden. Sowie in möglicher Gewitternähe dann auch vereinzelte schwere Sturmböen. Die Nacht zum Sonnabend teils locker, teils stärker bewölkt, kaum noch Schauer bei tiefsten Werten zwischen 15 und 12 Grad und einem mäßigen bis frischen Wind aus westlichen bis nordwestlichen Richtungen. Zwischen Abramburg und Malchin lässt das dann aber alles rasch nach mit den Wind- und Sturmböen am Bodden. Weiter stürmisch. Und der Sonnabend dann wechselnd bis stark bewölkt. Etwas Regen ist möglich. Bei höchsten Temperaturen zwischen 22 und 24 Grad. Am Bodden zwischen 19 und 22 Grad. Und alles bei einem mäßigen, teils frischen Wind aus nordwestlichen Richtungen mit Böen drin. Und die Gräserpollen, die fliegen zurzeit mit geringer bis mittlerer Intensität.
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0: in der nächsten halben Stunde lassen wir mal den Jens Fischer an die Regler.
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Also, wir suchen einen Interpreten, der sehr, sehr, sehr verdammt nochmal berühmt geworden ist. Mitte der 80er, Anfang der 80er hat er Schlager gesungen. Dann ist er rübergewechselt ins Englische und nannte sich Headliner. Einen einzigen Titel hat er rausgebracht und das war eine Coverversion von Real Life's Catch Me, I'm Falling. 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

0: Für den einen oder anderen, der sich in den 80ern auskennt, sollte das kein Problem gewesen sein. So viel sei gesagt, in den Schlagerzeiten hat er auch schon mit einem gewissen Dieter Bohlen zusammengearbeitet als Produzentin. Auch bei Headliner und Catch Me I'm Falling war das so. Und dann haben sie sich zusammengeschlossen und daraus wurde Modern Talking.
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Kurze Frage in die Runde. Haben wir denn schon genug von dieser wunderschönen Musik? Nein, wir haben nicht genug. Gottes Willen, wir mögen diesen Einheitsbrei und deswegen doch mal You Can Win If You Want. Modern

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Noch nie gehört? Dann wurde es Zeit mit Giant Rooks und Wanted Bang. Und nun wird mal wieder gecovert, was das Zeug hergibt.

meistens pflege ich über Coverversionen herzuziehen, weil das Original dann doch viel besser ist. Es gibt allerdings auch mal kleine Ausnahmen. Hier ist das neue Theme from Captain Future, der Dominatrix TV Mix von Silence 1975.

Silence 1975 remixed alles Mögliche aus den 80ern. Ganz viel Depeche Mode, Pet Shop Boys, Yazoo, Aha, Boytronic und. Einfach mal reinhören. RCS hat einen eigenen YouTube-Kanal. Und damit wir in dieser Runde auch noch ein bisschen Musik aus den 80ern spielen, habe ich eine Band rausgesucht, die war schon da, bevor ich überhaupt auf der Welt war. Die Four Tops hatten ihre große Zeit in den 60ern. Dieser Hit hier allerdings stammt von 88.

0: Heute ist es anfangs heiter, später wolkig bis stark bewölkt und ab der zweiten Tageshälfte kann es dann auch etwas Regen geben. Am Bodden gibt es auch eine geringe Gewitterneigung, das Ganze bei Höchsttemperaturen zwischen 21 und 26 Grad. Der Wind ist zunehmend mäßig und kommt aus südwestlichen Richtungen. Gegen Abend dann am Bodden auch mit Böen und vereinzelten stürmischen Böen. Die kommende Nacht dann wechselnd bewölkt, örtlich kann es Schauer geben bei Temperaturen zwischen 16 und 13 Grad. Und einem mäßigen Wind aus südwestlichen bis westlichen Richtungen am Bodden. Weitere Drehung dann auf Nordwest, wobei dann die Windböen auch zunehmend wieder Sturmböen sind. Morgen wechselnd bewölkt, vereinzelt Schauer, am Bodden auch kurze Gewitter, nicht ganz ausgeschlossen. Das Ganze bei höchstens 18 bis 23 Grad. Der Wind mäßig bis frisch aus westlichen bis nordwestlichen Richtungen mit Wind- und Sturmböen am Bodden. Sowie in möglicher Gewitternähe dann auch vereinzelte schwere Sturmböen. Die Nacht zum Sonnabend teils locker, teils stärker bewölkt, kaum noch Schauer bei tiefsten Werten zwischen 15 und 12 Grad und einem mäßigen bis frischen Wind aus westlichen bis nordwestlichen Richtungen. Zwischen Neubrandenburg und Malchin lässt das dann aber alles rasch nach mit den Wind- und Sturmböen am Bodden. Weiter stürmisch. Und der Sonnabend dann wechselnd bis stark bewölkt. Etwas Regen ist möglich. Bei höchsten Temperaturen zwischen 22 und 24 Grad. Am Bodden zwischen 19 und 22 Grad. Und alles bei einem mäßigen, teils frischen Wind aus nordwestlichen Richtungen mit Böen drin. Und die Gräserpollen, die fliegen zurzeit mit geringer bis mittlerer Intensität.
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2: Und noch eine Herbstgeschichte für euch, liebe Kinder, von Elke Brönling. Der Herbstwind und das ängstliche Blatt. Ein Herbstwindtag war heute. Die Menschen saßen gemütlich in ihren warmen Zimmern oder ließen sich die Luft, die der Wind vom Meer mitbrachte, bei einem Spaziergang durch Wälder, Felder und Parks um die Nase wehen. Sie roch würzig und frisch, diese Luft, nach Herbst und Meer und Freiheit. Schön war das. Auch der Wind hatte seinen Spaß an diesem Tag. Heftig fegte er wieder und wieder durch die Kronen der Bäume. Es war, als spielte er mit ihnen. Und wirbelten und tanzten die gelben, braunen und rot gefärbten Herbstblätter, die sich von ihren Zweigen lösten, durch die Luft. Sie malten fröhliche, bunte Blätterwirbelbilder überall im Land. Es schien, als spielten sie mit dem Herbstwind und hätten genauso viel Spaß wie der Wind selbst. Nur ein Blatt im Apfelbaum, oben links, fühlte sich überhaupt und gar nicht fröhlich an diesem Windtag. Es wollte nämlich seinen Baum nicht verlassen. »Nein, ich habe Angst«, rief es, als der Herbstwind wieder durch die Krone des alten, schiefen Apfelbaumes fegte. Fest klammerte es sich an seinen Ast. »Ich will nicht auf den nassen Boden fallen.« Und wieder nahm der Wind Fahrt auf. Pfiff er mit aller Kraft über die Obstwiese. Jubelten die anderen Blätter und wirbelten übermütig dem Wind hinterher. »Hui, Hilfe!« heulte das ängstliche Blatt, als die nächste Windböe kam. »Komm, kleines Blatt, komm, flieg mit mir. Viel Spaß und ein Tänzchen schenke ich dir«, säuselte der Wind. »Ja, komm«, singen die anderen Blätter, »tanz mit uns um die Welt. Schön ist das, was uns allen gefällt.« »Schön?« Das Blatt starrte seinen Kollegen hinterher, die sich vergnügt im Wind wiegten und durch die Luft kreiselten, Purzelbäume schlugen und einander tänzelt neckten. »Sieht aus, als fühlten sie sich wohl«, wunderte es sich. »Sie sind ja auch nicht alleine«, raunte der Apfelbaum. »Alleine?« Erschreckt stellte das Blatt fest, dass die Äste ringsrum immer kahler wurden. »Alleine sein?« Das klang noch beängstigender. Nein, das Blatt wollte nicht alleine bleiben. Um keinen Preis. »Nein, aber ich habe doch solche Angst«, rief es wieder. »Ich mag aber auch nicht alleine sein.« Es überlegte einen kleinen Moment. Und dann ging es ganz schnell. »Wartet, ich komme!« Schnell löste es sich von seinem Ast und ließ sich vom nächsten Windstoß über die Obstwiese zu seinen Freunden hinüberpusten. Und da schwebte es nun und trudelte und tanzte und wiegte sich im Wind und war ganz glücklich. »Schön«, jubelte es, »wie schön ist das!« Am allerschönsten aber war, dachte das Blatt insgeheim, dass es sich nun nicht mehr fürchten musste.

0: Verantwortlich für die Sendung war Margitta Beisheim.
1: Moin.
2: Moin.
1: Heiße Hannes.
2: Aha.
1: Hab ne Frau.
2: So, so.
1: Und 4 Kinder.
2: Na was?
1: Und ich arbeite in einer Knopffabrik.
2: Ist nicht wahr.
1: Doch, doch.
2: Knopffabrik?
1: Sag ich doch. Eines Tages kommt mein Chef und sagt:
3: Hannes, hast du Zeit?
1: Und ich sag: Yo,
3: dann nimm

0: heiße Hannes, hab ne Frau und vier Kinder und ich arbeite in einer Knopffabrik. Eines Tages kommt mein Chef und sagt:
1: Hannes,

0: Sagen Sie mal, was hören Sie eigentlich morgens als erstes?
1: Okay, du kleines Luder, du sitzt in der Tinte, das Spiel ist aus.
0: War die Polizei wohl wieder vor Ihnen wach, hä? Ganz schön aufgeweckt.
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In unserer Diskothek am frühen Morgen ging's los mit einem Mega-Hit aus den 80ern von Johnny Hates Jazz, Shattered Dreams. Und wir fliegen rüber über den großen Teich jetzt zu den drei Mädels von Exposé. Come go with me.

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2: Auch für wahre Tanzbretter bekannt war Dan Harrow hier mit seiner Nummer 4 von 1987. Don't Break My Heart.
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Ich glaube, ich hebe mir mal ganz zum Schluss meine Lieblingsstücke auf. So auch dieses Mal. Wonder Cross und Dancing in the Desert ist aus irgendeinem Grunde nie richtig populär geworden, aber in den Diskotheken ist sie gelaufen. Rauf und runter, ganz tolles Stück. Vor allem die Instrumental Bridge nach 3,5 Minuten mit dem Down. Jetzt für euch als Abschluss von unserer Diskothek.

0: Heute ist es anfangs heiter, später wolkig bis stark bewölkt und ab der zweiten Tageshälfte kann es dann auch etwas Regen geben. Am Bodden gibt es auch eine geringe Gewitterneigung, das Ganze bei Höchsttemperaturen zwischen 21 und 26 Grad. Der Wind ist zunehmend mäßig und kommt aus südwestlichen Richtungen. Gegen Abend dann am Bodden auch mit Böen und vereinzelten stürmischen Böen. Die kommende Nacht dann wechselnd bewölkt, örtlich kann es Schauer geben, bei Temperaturen zwischen 16 und 13 Grad. Und einem mäßigen Wind aus südwestlichen bis westlichen Richtungen am Bodden. Weitere Drehung dann auf Nordwest, wobei dann die Windböen auch zunehmend wieder Sturmböen sind. Morgen wechselnd bewölkt, vereinzelt Schauer. Am Bodden auch kurze Gewitter, nicht ganz ausgeschlossen. Das Ganze bei höchstens 18 bis 23 Grad. Der Wind mäßig bis frisch aus westlichen bis nordwestlichen Richtungen mit Wind- und Sturmböen am Bodden. Sowie in möglicher Gewitternähe dann auch vereinzelte schwere Sturmböen. Die Nacht zum Sonnabend teils locker, teils stärker bewölkt, kaum noch Schauer bei tiefsten Werten zwischen 15 und 12 Grad und einem mäßigen bis frischen Wind aus westlichen bis nordwestlichen Richtungen. Zwischen Obramburg und Malchin lässt das dann aber alles rasch nach mit den Wind- und Sturmböen am Bodden. Weiter stürmisch. Und der Sonnabend dann wechselnd bis stark bewölkt. Etwas Regen ist möglich. Bei höchsten Temperaturen zwischen 22 und 24 Grad. Am Bodden zwischen 19 und 22 Grad. Und alles bei einem mäßigen, teils frischen Wind aus nordwestlichen Richtungen mit Böen drin. Und die Gräserpollen, die fliegen zurzeit mit geringer bis mittlerer Intensität.
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Hurt Me, ich weiß, das ist Jennifer Lopez zusammen mit David Guetta und Save Me Tonight ist allerdings, hört sich doch ein bisschen an wie Hathaway. Hey. Dieses wunderschöne Stück hat mich

Also mal ganz ehrlich, auch wenn es von Felix Jähn ist, aber jetzt reicht Spaß. Müsst ihr denn alles covern, was nicht bei 3 auf den Bäumen ist? Könnt ihr euch gar nichts Eigenes mehr ausdenken?

abgeleisten, so wie das Teil da eben. Boy, you turn me on. Er hat in den letzten Jahren viel, viel, viel bessere Musik gemacht als das da. So, wir schnippen mit den Fingern und grooven uns durch die Stadt. Puddle.

0: Verantwortlich für die nun folgende Sendung ist Margitta Beisheim.
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4: Wer kümmert sich um Kalif? Von Cornelia Funke, gelesen von Ina Jeschek. Warum trinken Erwachsene eigentlich so gern stundenlang Kaffee? Sie sitzen auf ihrem Hintern, rühren in ihren Tassen herum und reden über Dinge, die keinen interessieren. Eines Nachmittags musste Alexa mal wieder mit zu so einem Kaffee trinken. Bei Tante Irmtraut und Onkel Berthold. Furchtbar. Als die Erwachsenen die zweite

0: Worte in sich reinstopften, schlüpfte Alexa aus dem Wohnzimmer und machte sich daran, das Haus zu erkunden. Viel Interessantes entdeckte sie nicht. Ein Zimmer war langweiliger als das andere. Nichts als riesige alte Möbel, scheußliche Vasen und Fotos von düster dreinblickenden Leuten. Aber gerade als sie das Treppengeländer wieder runterrutschen wollte, hörte sie es. Ein Krächzen. Ganz deutlich. Alexa lauschte. Da war es schon wieder. Leise schlich sie an den Türen entlang. Das Krächzen wurde lauter. Alexa öffnete die letzte Tür und da war er, ein grauer Nymphensittich. Traurig hockte er in einem viel zu kleinen Käfig. Seine Frisur war zerrupft und sein Gefieder sah aus, als hätte er sich seit Wochen nicht geputzt. »Hallo«, sagte Alexa, »du siehst aber schlimm aus.« Der Sittich legte den Kopf schief und guckte sie an. Alexa begutachtete den Käfig. »Dein Futternapf ist ja ganz leer und dein Wasser, igitt, das ist ja total vollgekackt.« Mit einem Ruck hob Alexa den Käfig von dem Tischchen, auf dem er stand, und schleppte ihn die Treppe runter. »Rums«, stieß sie die Wohnzimmertür auf. »Wem gehört der?«, fragte sie. Erschrocken drehten die Erwachsenen sich um. Tante Irmtraut fiel die Torte von der Kuchengabel.
1: »Ach der«, sagte Onkel Berthold mit vollem Mund, »der hat meiner Schwester Elsbeth gehört. Nichts als Dreck und Krach macht er. Aber irgendwer musste sich ja um ihn kümmern, als Elsbeth ins Altersheim zog. Da wollen sie nämlich keine Viecher.«
0: »Ihr kümmert euch aber gar nicht um ihn«, rief Alexa. »Er hat kein Futter. Sein Wasser ist vollgekackt und außerdem ist er ganz allein. Das finde ich eine Gemeinheit.«
1: »Alexa«, sagte Papa, »so redet man doch nicht mit Erwachsenen.«
0: Alexa kniff die Lippen zusammen. »Bring den Vogel wieder dahin, wo du ihn gefunden hast«, sagte Papa und goss sich noch eine Tasse ein. Alexa rührte sich nicht. »Wie heißt er?«, fragte sie.
2: »Kalif«, sagte Tante Irmtraut. »Elsbeth hatte eine Vorliebe für die Märchen aus Tausend und einer Nacht.«
0: »Kalif«, Alexa guckte den Nymphensittich an. »Ich werde ihn mitnehmen.«
1: »Was?«, fragte Mama erschrocken. »Um Gottes Willen, Alexa, was willst du denn mit diesem Vogel?«
0: »Ich werde mich um ihn kümmern«, sagte Alexa. »Er sieht furchtbar traurig aus. Merkt ihr nicht, wie seine Frisur runterhängt? Er ist einsam. Ich nehme ihn mit.«
1: Aber«, Mama tupfte sich den Mund mit ihrer Serviette ab. »Das geht doch nicht.«
2: »Also meinetwegen kann sie das Vieh mitnehmen«, brummte Onkel Berthold. »Ich bin froh, wenn ich das ewige Gekrächze nicht mehr hören muss.«
1: »Ja, und überall diese Federn.«
0: Tante Irmtraut seufzte.
1: »Tja, wenn das Kind ihn haben will, bitte.«
0: So kam Alexa zu einem Vogel. Schon im Auto fing Kalif an, sich zu putzen, und nach 2 Tagen sah seine Frisur prächtig aus. Alexa vergaß nie, ihn zu füttern. Nach der Schule nahm sie ihn auf die Hand, kraulte seinen Kopf und unterhielt sich mit ihm. Ja, und zu Weihnachten schenkte sie ihm einen Freund, damit er nicht so einsam war, wenn sie in der Schule saß.

0: Verantwortlich für die Sendung war Magitta Beisheim.
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0: Yo!
1: Wenn Sie jetzt gleich jemand fragt, was Sie die nächste halbe Stunde hören, dann sagen Sie doch einfach die Wahrheit.
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3: Die Verantwortung von die Sendung hat Katriona Dannenberg. Herzlich willkommen zu unserer neuen Sendung. Dieses Mal sind wir nur zwei, aber trotzdem hochmotiviert. Ich bin Mauro und mit mir ist...
4: Ich bin Felix.
3: Heute sprechen wir über Gesetze gegen die Zivilgesellschaft. Das ist ein wichtiges Thema, das an unsere letzte Sendung anknüpft. Staaten wie Russland oder Ungarn haben in den vergangenen Jahren die Aktivitäten der Zivilgesellschaft zunehmend kriminalisiert. Deshalb möchten wir darüber sprechen, ob so etwas auch in Deutschland passieren konnte, zum Beispiel wie die AfD an die Regierung käme. Wir werden zunächst einen Beitrag über äußerliche Gewalt in Russland während des Krieges zeigen und erklären, warum sie dort nicht kriminalisiert wird. Anschließend hören wir den Erfahrungsbericht einer Person, die sich in der russischen Zivilgesellschaft engagiert hat. Danach zeigen wir einen Beitrag über einen möglichen Wahlsieg der AfD in Sachsen und Mecklenburg-Vorpommern und welche Auswirkungen diese auf die Zivilgesellschaft haben könnten. Und jetzt hören wir eine Musik. Vielleicht, Felix, kannst du diese Musik ein bisschen darüber sprechen?
4: Als erstes hören wir von Paolo Nutini Iron Sky. Das Lied, das zum Nachdenken über Freiheit, Menschenwürde und den Mut anregt, Ungerechtigkeiten zu hinterfragen. Durch eindrucksvolle Bilder und die berühmte Rede von Charlie Chaplin erinnert das Lied an die Bedeutung der Zivilgesellschaft. Bürgerinnen und Bürger, die aktiv an demokratischem Leben teilnehmen, die Menschenrechte verteidigen und sich gegen Gleichgültigkeit einsetzen. Die Botschaft lautet, dass echte Wandel aus dem gemeinsamen Engagement und der Verantwortung jedes Einzelnen für die Gemeinschaft entsteht.

0: Wir hören jetzt einen Beitrag über einen Erfahrungsbericht von jemandem, der in der Zivilgesellschaft in Russland engagiert war. Das war von Lukas Meyer gemacht.
1: Ich bin ein ausgebildeter Biologe und habe meinen Masterabschluss an einer der renommiertesten Universitäten Russlands gemacht. Von 2015 bis 2022 engagierte ich mich im Umweltschutz, zunächst neben meinem Masterstudium und später parallel zu meiner wissenschaftlichen Arbeit, oftmals zum Nachteil der Letzteren. Anfangs habe ich diesen Weg nicht aktiv verfolgt, aber meine Region und die Naturgebiete, die ich besuchte, wurden zunehmend erschlossen, und zwar auf eine Weise, die immer mehr sowohl gegen das Gesetz als auch gegen den gesunden Menschenverstand verstieß. Das Hauptproblem betrafen die Erschließung von Naturschutzgebieten. In Russland werden solche Gebiete als OOPT bezeichnet. Durch den Bau von Wohnungen oder touristischer Infrastruktur sowie die Errichtung groß angelegter Infrastrukturprojekte in der Nähe ökologisch wertvoller Gebiete, einschließlich OOPT, auch in Ausnahmefällen direkt in deren Inneren, sowie in der Nähe von Siedlungen. In vielen Fällen führten diese Projekte dazu, dass den Anwohnern keine tragfähigen Lebensbedingungen mehr blieben, in gewisser Weise vergleichbar mit den Situationen in der bekannten Geschichte von Marvin Hehmeyer. Obwohl in diesem Fällen Dutzende oder sogar Hunderte von Familien betroffen waren. Zudem kam es während der Projektvorbereitungen wiederholt zu Fehlverhalten seitens der Unternehmer, darunter die Fälschung von Projektunterlagen, die Bestechung von Sachverständigen, die Nichteinhaltung von Anforderungen an Umweltverträglichkeitsprüfungen sowie das Kopieren ganzer Abschnitte aus älteren Dokumenten zu Projekten in anderen Regionen Russlands, um die Genehmigungsverfahren zu beschleunigen. Darüber hinaus waren mitunter unqualifizierte Sachverständige oder voreingenommene Journalisten beteiligt. All dies geschah mit einem einzigen Ziel, die gesetzlichen Anforderungen formal zu erfüllen und gleichzeitig ein günstigeres Genehmigungsverfahren für das Projekt im Voraus sicherzustellen. Ein wichtiger Punkt, den man verstehen muss, ist folgender. In Russland sind Großunternehmen und Vertreter der Behörden oft ein und dieselbe Person. Formal ist dies gesetzlich verboten, aber Regierungsbeamte melden Unternehmen einfach auf den Namen von Verwandten an. Zumindest war dies in dem Zeitraum der Fall, auf den ich mich beziehe. Derzeit ändert sich das Verhältnis rasch. Zu meinen Aufgaben gehörte es, Schreiben an regionale Regierungsgesellschaften und seltener an Bundesbehörden zu verfassen, die Expertengutachten zu Projekten und deren potenziellen Auswirkungen enthielten, bei öffentlichen Anhörungen zu sprechen, mit Medien und Journalisten zusammenzuarbeiten sowie Berichte für öffentliche Umweltprüfungen zu erstellen. Wir bildeten ein kleines Team von Aktivisten, bestehend aus mehreren Biologen wie mir selbst, von renommierten Fachgesellschaften des Landes, Mitarbeitern von Umwelt-NGOs und einigen engagierten Privatpersonen. Bei unserer Arbeit waren wir recht erfolgreich, da es zu viele Umweltunzufriedenheit gab und die Fälschungen oft recht offensichtlich waren. Viele Projekte konnten entweder verhindert oder zumindest in ihren Auswirkungen gemildert werden. Meistens gingen wir nach dem Prinzip vor, ein Projekt einzufrieren, indem wir Fehler in der Dokumentation aufdeckten und diese in einen neuen Prüfungszyklus zurückschickten, in der Hoffnung, dass für eine weitere Runde keine Mittel mehr zur Verfügung stehen würden oder sich die Umstände im Land ändern würden. In der Praxis identifizierten wir Schwachstellen in den Projekten und gingen strategisch gezielt darauf ein, während wir gleichzeitig versuchten, so viele öffentliche Aufmerksamkeit wie möglich zu erregen. Dies erinnert ein wenig an Mobbingverhalten von Singvögeln, denen die körperliche Kraft fehlt, um einem Raubtier zu vertreiben, das sich jedoch im Schwärmen versammelt und ihm mit lautem Rufen mit Kot bewerfen, wodurch sie sich erfolgreich verteidigen. Wir verfügen über sehr begrenzte formelle rechtliche Hebel, obwohl wir gelegentlich Anwälte beauftragten, die durch Crowdfunding finanziert wurden. Ich kann sagen, dass ich mich bis 2022 relativ sicher fühlte. Ich kenne keine Angst, mich öffentlich zu äußern und gab oft Interviews mit Journalisten. Das Hauptproblem bestand vielmehr darin, dass all dies viel Zeit und Ressourcen in Anspruch nahm, was meine berufliche Laufbahn und oft auch mein Privatleben beeinträchtigte. Ich erhielt eine renommierte Auszeichnung von einer großen Naturschutzorganisation sowie etwas ironischerweise eine Anerkennungsurkunde von den regionalen Behörden. Dennoch habe ich das Gefühl, dass ich in den letzten Jahren für mich für den Umweltschutz engagiert habe, insgesamt mehr verloren als gewonnen habe. Ich kann auch sagen, dass ich meinen eigenen Kreis von Aktivistenbekannten zu dieser Zeit niemand Verfolgung, Verhaftung oder Drohung seitens des Staates oder der Wirtschaftsakteure erfahren hat. Unter weiter entfernten Kontakten gab es einige negative Vorfälle. Eine regionale Nichtregierungsorganisation erhielt den Status eines ausländischen Agenten und gab auch einem versuchten körperlichen Übergriff auf eine ältere Person, die mit demselben Organisation in Verbindung stand. Er wurde durch dicke Winterkleidung geschützt, was den Schaden wahrscheinlich gemindert hat. Ich kenne jedoch nicht alle Einzelheiten dieser Fälle. Höchstwahrscheinlich handelt es sich um einen gezielten Vorfall, an dem nichtstaatliche Unternehmen beteiligt waren. In unserer Region waren solche Fälle körperlicher Gewalt oder die Ausnahme mehr die Ausnahme als die Regel. Mit dem Beginn der Militäraktion in der Ukraine im Februar 2022 änderte sich alles sehr abrupt. Sich für den Umweltschutz und in weiteren Sinne für die Verteidigung der eigenen Rechte zu engagieren, wurde im besten Falle sinnlos und im schlimmsten Falle gefährlich. Die Folgen konnten sehr unterschiedlich ausfallen, von Geldstrafen über Gerichtsverfahren bis hin zu langen Haftstrafen. Selbst einfache Weiterverbreitungen in sozialen Medien konnten Konsequenzen nach sich ziehen. Diese Veränderungen vollzogen sich nicht schrittweise, sondern plötzlich. Ich kann sogar sagen, dass der Beginn des Militäreinsatzes offenbar mit den zunehmenden Protestbestimmungen und dem wachsenden Bewusstsein innerhalb der Zivilgesellschaft in Russland zusammenhing. Die Außenpolitik ist nur eine Fassade, ein Vorwand. Es schien, als würde die russischen Bürger beginnen, sich von den Knien zu erheben, und dies musste entschlossen gestoppt werden. Wobei der Krieg als willkommene Rechtfertigung diente. Die meisten meiner Bekannten haben ihre Aktivitäten zurückgefahren. Einige haben das Land verlassen und andere sind wieder in ihren Beruf zurückgekehrt oder haben sich beruflich völlig neu orientiert. Manche haben auch aufgegeben, weil sie psychisch erschöpft waren. Es fühlte sich an, als würde man gegen die lernische Hydra kämpfen. Andererseits wurde aufgrund der von Russland vorgenommenen Abkehr von internationalen Beziehungen und der Umorientierung des Haushalts zugunsten des Militärsektors die meisten der umstrittenen Infrastrukturprojekte, gegen die wir uns gewehrt hatten, entweder auf Eis gelegt oder ganz gestrichen. Ich habe kein klares Bild davon, was derzeit im Naturschutz in Russland geschieht. Große Organisationen wie Greenpeace Russland und der WWF sind verboten. Selbst ihre Symbole dürfen nicht verwendet werden. Der IFAW hat seinen Betrieb eingestellt. Russland ist offenbar aus dem Ramsar-Konventionen über Feuchtgebiete und aus anderen Naturschutzkonventionen ausgetreten. Kleinere Nichtregierungsorganisationen werden regelmäßig als ausländische Agenten eingestuft. selbst wenn sie gar keine ausländischen Gelder erhalten. Dies gilt im heutigen Russland im Grunde als eine Art Brandmarkung. Greenpeace Russland versuchte unter einem anderen Namen neu zu starten, wurde jedoch in diesem Jahr ebenfalls als ausländischer Agent eingestuft. Die Erschließung von Flächen für unerwünschte Industrieprojekte und Mülldeponien schreitet zwar noch voran, allerdings eher schleppend. Auch die Anwohner kleiner leisten Widerstand dagegen, allerdings ebenfalls nur in begrenztem Umfang. Die Umweltgesetzgebung ändert sich häufig und in groben Zügen. So wurde beispielsweise im Februar diesen Jahres ein Gesetz verabschiedet, das die Änderung der Grenzen von Naturschutzgebieten zur Errichtung von Anlagen von staatlicher Bedeutung erlaubt. Es ist wahrscheinlich, dass im Laufe der Zeit ganze OOPT-Gebiete abgeschafft werden. Eine eigene Problemkategorie stellt der sogenannte Ökotourismus dar, der im heutigen Russland wenig mit dem Prinzip Leave No Trace oder mit den Umwelterziehungen der Öffentlichkeit gemein hat. Im Wesentlichen geht es dabei um die Erschließung von Naturschutzgebieten, einschließlich Schutzgebieten mit Hotel-, Luxus-, Campingplätzen, Sportwagen, Kletterparks und ähnlichen Infrastruktur sowie um den Bau von Naturlehrpfaden in sensiblen Gebieten, in denen die Anwesenheit von Menschen unerwünscht ist. Dies betrifft wirklich wertvolle Schutzgebiete, die für Ökosystemleistungen und den Erhalt von Artenvielfalt wichtig sind. Nicht jene, in denen die Erholung ursprünglich eine der Gründe für die Ausweisung war. Leider wird dies von den höchsten Regierungsebenen vorangetrieben. Gleichzeitig gibt es auf lokaler Ebene nicht immer Widerstand oder Sabotageversuche seitens der Schutzgebietsverwaltungen, selbst wenn sie die Möglichkeit dazu hätten. Die Situation wird zusätzlich dadurch erschwert, dass viele qualifizierte Fachleute und Fachkräfte das Land verlassen haben und nicht bereit sind, für den von staatlichen Schutzbetriebssystemen angebotenen Gehälter zu arbeiten, die oft weit unter dem tatsächlichen Existenzminimum liegen, also etwa 200 bis 400 Euro pro Monat. Was als nächstes passieren wird, weiß niemand, selbst wenn die militärischen Aktionen enden sollten. Höchstwahrscheinlich wird eine neue Zeit der Unruhen anbrechen, gefolgt von tiefgreifenden Veränderungen und einer vollständigen Umstrukturierung des Landes. In welche Richtung dies gehen wird, lässt sich nicht vorhersagen. PS: Mir ist bewusst, dass die Situation in Russland von den bekannten Ereignissen kein Einzelfall war. Ich bin einmal auf einen Text eines Biologen und Aktivisten aus Helsinki gestoßen und habe erkannt, dass wir nicht alleine waren. Vieles davon hat mich sehr bewegt. Die gleichen Geschichten über Bauvorhaben, die Zerstörung von Grünflächen, die Missachtung der öffentlichen Meinung und Versuche, Unterlagen an vorgefassten Entscheidungen anzupassen. Natürlich hat sich diese Kluft inzwischen vergrößert. Wie lange das so bleiben wird, ist unbekannt. Auf jeden Fall würde ich eine solche Erfahrung keinem anderen Land wünschen. PPS: Ich würde wärmstens empfehlen, mit Personen zu sprechen, die an den Maßnahmen nach dem Unfall in der Straße von Kertsch im Schwarzen Meer im Dezember 2024, wo es ein Ölleck gab, beteiligt waren. Ich habe zwar keinen direkten Bezug zu diesem Thema, weiß aber, dass es sowohl hinsichtlich des zivilgesellschaftlichen Engagements als auch den Reaktionen der Regierung viele aufschlussreiche Aspekte gab. Soweit ich weiß, liegen die Tanker immer noch auf dem Meeresgrund und es wird weiterhin Öl an Land gespült. Zudem werden nach wie vor ölverschmutzte Vögel gefunden. Gleichzeitig wird ein Teil der Küste während der Sommersaison als Ferienort genutzt.
0: Wir hören jetzt eine Musik von Tom Hoder, Another Love. Ist eine Musik, das hatte sich besonders auf Social Media zum Protestsong entwickelt hat, Tomodo. So gab es unter anderem in Köln und Berlin, aber auch anderen Orten, wo der Song gemeinsam mit vielen Menschen gesungen wurde.

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Also wir gehen weiter mit einem Beitrag von Natalia. Es ist ein Beitrag über die domestische Gewalt in Russland, warum es nicht kriminalisiert ist. Ich will nicht von solchen Schrecken hören. Wer ist für und wer ist gegen das Gesetz gegen häusliche Gewalt in Russland? Der Begriff häusliche Gewalt fasst Gewalt in engen persönlichen Beziehungen, insbesondere in Partnerschaften und Familien zusammen. Sie umfasst alle Formen von körperlicher, psychischer, sexueller und wirtschaftlicher Gewalt. Die Täter müssen nicht zwangsläufig im selben Haushalt leben. Häusliche Gewalt wird in den meisten Fällen von Männern verübt und betrifft überwiegend Frauen. Allerdings können auch Frauen Gewalt in engen sozialen Beziehungen ausüben und auch Männer können Opfer häuslicher Gewalt werden. Laut der Zeitung Novaya Gazeta gibt es in Russland seit über 10 Jahren Bestrebungen, ein Gesetz gegen häusliche Gewalt zu verabschieden. Im Jahr 2016 wurde dem Parlament ein entsprechender Gesetzentwurf mit dem Titel zur Prävention häuslicher Gewalt in der Russischen Föderation vorgelegt. Dieser wurde unter Beteiligung der damaligen Abgeordneten Oksana Putschkina erarbeitet. Die Beratungen über den Gesetzentwurf wurden jedoch eingestellt. Im Jahr 2017 wurde häusliche Gewalt entkriminalisiert. Bei einem ersten Verstoß droht dem Täter lediglich eine Geldstrafe von 5.000 bis 30.000 Rubel, umgerechnet 50 bis 300 Euro. Verhaftung oder Pflichtarbeit, meistens wird eine Geldstrafe verhängt, während strafrechtliche Sanktionen erst bei einem zweiten und weiteren Verstoß verhängt werden. Im Jahr 2024 unternahm die parlamentarische Fraktion Neue Menschen einen erneuten Versuch, ein Gesetz gegen häusliche Gewalt zur Abstimmung zu bringen. Dieser Vorschlag wurde im Jahr 2025 von der Regierung abgelehnt. Am 19. Juni 2026 legte Xenia Goriaceva, Abgeordnete der Partei Neue Menschen, die sich auf eine urbane, modern eingestellte Wählerschaft stützt, der Regierung einen neuen Gesetzentwurf zur Strafbarkeit von Körperverletzungen an Verwandten zur Prüfung vor. Eine Stellungnahme steht noch aus. Die ersten Reaktionen wurden jedoch bereits ausführlich in den russischen Medien behandelt. Nina Ostanina, die Vorsitzende des Parlamentarischen Ausschusses für Familienschutz, erklärte, dass die Annahme von Änderungen zum Thema häuslicher Gewalt den Heiratswunsch von Männern verringern könnte. Die
Abgeordnete erläuterte ihre Position wie folgt. Männer werden Angst haben, denn jede Berührung einer Ehefrau zu Hause kann, aufgrund der Aussage unserer mitunter impulsiven Frauen, als Angriff auf ihre körperliche und seelische Gesundheit ausgelegt werden. Derzeit lassen sich 8 von 10 Familien scheiden. Ich prognostiziere, dass nach Verabschiedung des Gesetzes 10 von 10 Ehen geschieden sein werden. Im Zuge der Diskussion forderte der stellvertretende Justizminister Vadim Balanin dazu auf, den Trend zum nicht-heiligen Zusammenleben als Bedrohung der nationalen Sicherheit zu betrachten. Er sagte, wir sehen uns derzeit mit dem Phänomen des nicht-ehelichen Zusammenlebens konfrontiert. Gleichzeitig bleibt die Zahl der Scheidungen hoch. Solche Entwicklungen stellen unserer Ansicht nach eine direkte Bedrohung für die nationale Sicherheit und die demografische Stabilität unseres Landes dar. Zuvor hatte der Moderator Sergei Karnauchow in der Sendung Soloviev Live die zu den wichtigsten Propagandaplattformen Russland zählt, vorgeschlagen, Strafverfahren gegen Frauenrechtlerinnen einzuleiten. Diese Aussage erfolgte als Reaktion auf das Manifest der russischen Frauen, der Abgeordneten Xenia Gorochowa. Zitat: Wir sehen diese Abgeordneten, die die Einführung des Begriffs häusliche Gewalt und die Einleitung von Strafverfahren fordern, aber man sollte sie selbst strafrechtlich verfolgen, denn diese heiklen Themen sollten jetzt überhaupt nicht angesprochen werden. Anstatt Familien zu schützen, verfolgen sie eine feministische Agenda. Diese sinnlosen Fragen nach häuslicher Gewalt und dem angeblichen übermäßigen Recht von Frauen auf Abtreibung werden wieder aufgeworfen. In Russland würden in letzter Zeit hunderte schwerer Verbrechen, Mord, Vergewaltigung und Körperverletzung gegen Frauen durch Kriegsveteranen registriert. Ermittlungen deuten darauf hin, dass zu den Tätern sowohl aktive Militärangehörige als auch ehemalige Kriegsgefangene gehören. Letztere erhielten ihre Freiheit als Prämie für die Unterzeichnung eines Vertrags mit den russischen Streitkräften. Die aufsehenerregendsten Fälle ereigneten sich dabei nicht nur im Konfliktgebiet, sondern auch im Inland. Einer der schwerwiegendsten Fälle war die Freilassung eines Mannes, der unter dem Pseudonym Claude Rommel, einer pro-orthodoxen Blogbetrieb, auf den minderjährigen Menschen gezeigt wurde. Ein Gericht in St. Petersburg klagte ihn wegen Vergewaltigung und anderer sexueller Gewalttaten an einem 10-jährigen Mädchen an. Den Ermittlungen zufolge gibt es möglicherweise weitere Opfer, da der Angeklagte seine Interaktionen mit mehreren Mädchen aus sozialen benachteiligten Verhältnissen gefilmt hatte. In seinem YouTube-Blog rechtfertigt der Angeklagte das Zusammenleben mit dem Minderjährigen damit, dass er das Kind aus einer zerrütteten Familie gerettet habe. Die Polizei stellte jedoch fest, dass die Mutter des Kindes mit ihm in einem separaten Zimmer der Wohnung lebt, während die Tochter seit einem Jahr das angrenzende Zimmer mit einem Mann teilt. Die beiden Erwachsenen sollen eine Beziehung gehabt haben. Daraufhin weigerte sich die Frau auszuziehen und gab an, dass sie die Bindung ihrer Tochter zu dem Mann nicht gefährden wolle.
Die Taufpatin des Kindes wandte sich an die Polizei, nachdem sie erfahren hatte, dass sich ein Mann 2023 neben einem halbnackten Mädchen in seinem Bett wiedergefunden hatte. Rommel selbst behauptete, er habe dem Mädchen eine medizinische Massage gegeben. Das Opfer gab jedoch an, Rommel hat ihre Brüste um ihr Gesäß berührt, sich entblößt und sie aufgefordert, ihn zu masturbieren. Laut Gericht und Ermittlungskomitee vergewaltigte Rommel von Januar 2021 bis Februar 2024 systematisch ein im Jahr 2013 geborenes Mädchen und beging darüber hinaus vorsätzlich und wiederholt weiter sexuelle Gewalttaten. Das Ermittlungskomitee stellt klar, dass alle Straftaten in seiner Wohnung in St. Petersburg stattfanden. Nachdem die Ermittlungen begonnen hatten, nahm Rommel an einer Militäroperation in Ukraine teil. In August wurde er bei einem Drohnenangriff verwundet. Erst im Oktober 2024 wurde er festgenommen. Mit einem bandagierten Bein wurde er zu einer Anhörung über seine Untersuchungshaft vor Gericht gebracht. Er trug eine Militäruniform mit einem aufgenähten Winkel, auf dem das Bildnis Jesu Christi zu sehen war, auf den rechten Ärmel. Nach einer nicht öffentlichen Anhörung lehnte das Gericht die Verhaftung des Mannes ab. Er würde stattdessen für die Dauer seines Vertrags mit dem Verteidigungsministerium unter die Beobachtung einer Militäreinheit im Luga St. Petersburg gestellt. Nach der Anhörung verließ Rommel den Gerichtssaal allein. Auf die Frage eines Journalisten nach seinen sexuellen Beziehungen zu einem minderjährigen Mädchen antwortete er, Zitat, ich will nicht von solchen Schrecken hören. Laut seinem Vater teilte sich Klaus, geborener Alexander, Leben in ein Vor- und ein Nach 2014. Als er aus dem Krieg in Donbass zurückkehrte, sich von seinen Eltern lossagte, nach St. Petersburg zog und den Nachname eines deutschen Generalfeldmarschalls annahm. Alexander sagte zu seiner Familie, eure Junge ist fort. Schließlich würde der Mann noch in die Untersuchungshaftanstalt verlegt. Und am 2. Februar 2026 verurteilte ihn das Gericht zu 15 Jahren Haft in einer Strafanstalt mit strengem Regime.

präventive und verfahrentechnische Neuerungen einschließt, zum Ausdruck gebracht. Dies gilt beispielsweise für Fälle, in denen das Opfer keine schweren Verletzungen oder Behinderungen erleidet, ihm aber körperliche Schmerzen zugefügt würden. Der Vorschlag sieht für ein solches Verbrechen eine Freiheitsstrafe von bis zu 2 Jahren vor. Derzeit wird der erste Fall von häuslicher Gewalt lediglich als Ordnungswidrigkeit betrachtet und ein Strafverfahren wird erst bei Wiederholung eingeleitet. Neben der strafrechtlichen Verantwortlichkeit für die erste Körperverletzung befürwortete der Runde Tisch auch die Einführung gesorteter Strafen für Stalking, die obsessive Verfolgung. Diese geht oft körperliche Gewalt voraus oder folgt dem Zusammenbruch persönlicher und Familienbeziehungen. Beim runden Tisch würden zudem alarmierenden Zahlen genannt. Rund 23% aller aufgeklärten Morde in Russland werden innerhalb der Familie begangen und fast jede dritte Frau, die von einem Partner oder Verwandten schwer verletzt wird, stirbt letztendlich. Kurz vor dem runden Tisch hat die neue Menschenpartei der Regierung eine neue Fassung des gesetzten Entwurfs zur Wiedereinführung der Strafbarkeit für Körperverletzungen durch nahe Verwandte vorgelegt. Russland hat jedoch noch immer kein Gesetz gegen häusliche Gewalt verabschiedet. Alle Fälle werden durch die allgemeinen Bestimmungen des Strafgesetzbuches und des Ordnungswidrigkeitengesetzes geregelt, die die Besonderheiten familiärer Beziehungen nicht berücksichtigen. Darüber hinaus betreffen viele Straftatbestände dieser gesetzte Fälle der Privatklage. Opfer sind gezwungen, selbst Beweise zu sammeln und die Täter anzuzeigen. Die allgemeinen Bestimmungen des Strafgesetzbuches lassen zudem die Besonderheiten von Familien- und Partnerschaftsbeziehungen, die mitunter abhängigen Stellung eines Beteiligten und das oft mangelnde Wissen der Frauen über solche Fälle und den tatsächlichen Folgen außerhalb. Eine weitere Geschichte, die wir erzählen möchten, ist die von Lilia Sudakova. Das Modell wurde zu 7 Jahren Haft verurteilt, weil er es sich in Notwehr verteidigt hatte. Der russische Dienst der BBC berichtete ausführlich über ihren Fall. Wir möchten hier nur die aus unserer Sicht wichtigsten Punkte hervorheben. Lilia Sudakova, ein Mädchen aus einfachen Verhältnissen, entdeckte die Modelwelt eher zufällig und feierte bemerkenswerte Erfolge. Sie erschien in der Vogue und anderen Modemagazinen, war das Gesicht bekannter Marken und reiste fast alle paar Monate beruflich ins Ausland. Während ihre Modelkarriere richtig Fahrt aufnahm, lernte sie Sergei kennen, der später ihr Ehemann werden sollte. In den ersten Jahren ihrer Beziehungen lebte das Paar absätzlich von Lilias Verdienst als Modell. Sergei hatte keine feste Anstellung, da er nie lange einen Job behielt. Wie Lilias Mutter und eine Freundin berichten, schränkte Sergei ihre sozialen Kontakte von Beginn der Beziehungen an ein. Lilias Mutter bemerkt, dass Sergei zwar anfangs grob gewirkt hat, aber auch sehr belesen und gebildet war. Seine Art zu sprechen und seine Auftreten hätten viele Frauen um den Finger gewickelt. Er hatte wirklich Charme und das ist beängstigend, sagte sie. Sergeis Gewaltsausbrüche und Beleidigungen fanden immer irgendeine Recht. Fertigung und Lilias Versuche, ihn zu verlassen, führten zu Erpressungen und Selbstmord und Drohungen seitens Sergeis. Eines Tages kehrte

0: Sergei, betrunken nach Hause zurück und griff Lilia erneut vor Zeugen an. Es kam zu einem heftigen Streit, der in eine tödliche Messenattacke mündete. Sergei starb im Krankenhaus und Lilia wurde wegen fahrlässiger Körperverletzungen mit Todesfolge angeklagt. Später wurde das Verfahren jedoch auf Mord aufgestuft. Trotz der Behüngungen ihrer Verteidigung, der Medien und von Menschenrechtsaktivisten nachzuweisen, dass sie jahrelang von ihrem Ehemann misshandelt worden war und ihre Handlungen im Kontext dieser Gewalt betrachtet werden müssten, wurde das 30-jährige Modell zu 7 Jahren Haft verurteilt. Trotz breiter öffentlicher Unterstützung wurden alle Berufungen der Verteidigung abgewiesen. Es sind 2 Jahre vergangen, seit der russische Dienst der BBC Lilias Geschichte veröffentlichte. Darin sprach Rodion Ataulin, Fotograf und ihre heutige Ehemann, von Hoffnung und blickte optimistisch in die Zukunft. Lilia sitzt jedoch noch immer im Gefängnis, zeichnet, führt Tagebuch und versucht, ihren Geliebten zu unterstützen. Wir sind der Meinung, dass das Gesetz gegen häusliche Gewalt in Russland eine bedeutende Rolle im Rahmen der russischen Strafverfolgung spielen konnte. Es würde Anwälten, Persönlichkeiten des öffentlichen Lebens, Aktivisten und Einzelpersonen, die sich in solchen Situationen völlig unvorbereitet wiederfinden, mehr Instrumente zur Verfügung stellen und sich innerhalb der rechtlichen Rahmens zu schützen.
1: Jetzt hören wir wieder Musik aus dem Iran vom Musiker Sherevin Hajipur, der das Protestlied Barayi geschrieben hat. Das stammt aus dem Jahr 2022 und ist im Zusammenhang mit dem Slogan San, Zendegi, Azadi, was übersetzt Frau, Leben, Freiheit, für den unter diesem Slogan sind iranische Frauen im Iran auf die Straßen gegangen, um gegen Unterdrückung zu demonstrieren. Auslöser war die Festnahme und die mutmaßlich gewaltsame Tötung von Jina Masha Amini durch die Sittenpolizei.

0: Jetzt hören wir einen Beitrag von Maduro zum möglichen Gewinn der AfD bei den Wahlen in Sachsen-Anhalt und Mecklenburg-Vorpommern im Herbst diesen Jahres.
1: Der 6. September dieses Jahres könnte zu einem entschiedenen und zugleich gefährlichen Moment für die Demokratie in Deutschland werden. In den Bundesländern Sachsen-Anhalt und Mecklenburg-Vorpommern finden Landtagswahlen statt. Die AfD rechnet mit deutlichen Zugewinnen gegenüber den vergangenen Wahlen. Bei der letzten Bundestagswahl erreichte sie in Sachsen-Anhalt sogar 37,1% der Stimmen und würde damit stärkste politische Kraft, noch vor der CDU. Sollte sich dieser Trend fortsetzen, könnte die AfD in Sachsen-Anhalt sogar die Mehrheit zur Regierungsbildung erreichen. Ein solches Ergebnis wäre historisch und könnte erhebliche Folgen für die demokratische Kultur des Bundeslandes haben. Die AfD hat in den vergangenen Jahren wiederholt eine kritische bis feindliche Haltung gegenüber der Zivilgesellschaft und gemeinnützigen Organisationen gezeigt. In ihren politischen Programmen werden Fördergelder für Nichtregierungsorganisationen, häufig NGOs, häufig als Verschwendung von Steuergeldern dargestellt. Gleichzeitig wirft die Partei vielen dieser Organisationen vor, politisch links oder ideologisch motiviert zu sein. Die Politikwissenschaftlerin Annette Zimmer, Seniorprofessorin für deutsche und europäische Sozialpolitik sowie vergleichende Politikwissenschaft, erklärte in einem Interview, dass die AfD versuche, NGOs gezielt und diskreditieren. Ziel sei es, ihnen finanzielle Mittel zu entziehen, ihre Arbeit anzustrengen und das Vertrauen der Bevölkerung in diese Organisationen zu untergraben. Ist der Ruf einer Organisation erst einmal beschädigt, lässt er sich nur schwer wiedererstellen. Ein solches Vorgehen ist bereits aus autoritär oder illiberal regierten Staaten wie Russland oder Ungarn bekannt. Dort wurden Gesetze verabschiedet, um regierungskritische Organisationen einzuschränken oder ganz zu verbieten. In Russland führte das sogenannte Gesetz über ausländische Agenten dazu, dass zahlreiche Menschenrechtsorganisationen ihre Arbeit einstellen mussten. Die Folgen einer solchen Politik sind gravierend. Die Zivilgesellschaft wird geschwächt. Gemeinnützige Vereine und NGOs tragen wesentlich zur Meinungsvielfalt bei und fördern durch ihre Arbeit den gesellschaftlichen und politischen Dialog. Sie sind ein unverzichtbarer Bestandteil einer funktionierenden Demokratie. Doch auch ohne Regierungsmehrheit hat die AfD bereits gezeigt, dass sie versucht, Druck auf die Zivilgesellschaft auszuüben. In den Landtagen nutzt sie regelmäßig parlamentarische Anfragen, um einzelne Organisationen öffentlich anzugreifen oder durch unbelegte Behauptungen zu diskreditieren. Im Wahlprogramm der AfD für Sachsen-Anhalt wird zudem ausdrücklicher gefordert, künftig nur noch Vereine und Initiativen zu fordern, die mit der deutschen kulturellen Identität im Einklang stehen. Viele Vereine bilden jedoch das soziale und kulturelle Herz kleiner Gemeinden. Sie organisieren Veranstaltungen, schaffen Begegnungsräume und stärken den gesellschaftlichen Zusammenhalt. Würden ihnen die öffentlichen Fördermittel entzogen, gingen nicht nur wichtige Angebote verloren, sondern auch Orte der Begegnung und des demokratischen Austauschs. Wir hören jetzt eine Musik von Herbert Grönemeyer, Fall der Fälle. Sie untermauert ihren Glauben, findet den Widerstand. Im Fall der Fälle von Herbert Grönemeyer wird eine bedrückende gesellschaftliche Lage beschrieben, in der Hass Hetze und Ängste der öffentlichen Diskurs dominieren. Die zentrale Figur im Song versucht standhaft zu bleiben und ihre innere inneren Werte zu bewahren, während sie den Druck von außen wahrnimmt. Sie beobachtet wachsam den Übergang und mischt sich bewusst ein, ohne ihre moralischen Grenzen zu verschieben. Die Gefahr, die auch in ihr steckt, wird erkannt, doch sie wehrt sich dagegen. Der Sog reflektiert die Notwendigkeit, Haltung zu bewahren und sich gegen den Sog von Intoleranz und Angst zu stellen.

0: Damit sind wir am Ende unserer Sendung angekommen zur Entwicklung von den von Umweltorganisationen in Russland und von Umgang mit sexualisierter Gewalt und häuslicher Gewalt bis hin zur Entwicklung der rechter Strukturen und der AfD in Deutschland, in Sachsen-Anhalt und Mecklenburg-Vorpommern. Ja, wir hoffen uns sehr, dass euch die Sendung gefallen hat und ihr auch beim nächsten Mal wieder einschaltet. Genau, wir verabschieden uns und wünschen euch einen guten Tag.
1: Tschüss.
0: Tschüss.
1: Die Verantwortung von die Sendung hat Katriona Dannenberg.

die Premiere von Orangensaft auf Beton. Ein Theater im Tusch in Teterow am 10. Juli. Unter der Leitung von Elisa Ottersberg-Höhl und Stella Urban. Das Tusch präsentiert mit diesem Stück den Höhepunkt des Projektes Wat nun min jung und min dörn. Orangensaft auf Beton erzählt von Menschen, Beziehungen und den großen Fragen. Wer bin ich und was bleibt? Naive Lösungen der Jugend prallen auf die Erfahrungen der Älteren. Aus Erinnerungen, Familiengeschichten und Theaterfiguren entsteht ein vielstimmiger Abend, getragen von Musik als verbindende Kraft. Die Premiere des Stückes können Sie sich am Samstag, den 10. 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Weitere Vorführungen folgen am 9. und am 10. 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Karten erhalten Sie unter der Nummer 0177 83 99 119 und an der Touristeninfo in Teterow.

0: Heute ist es anfangs heiter, später wolkig bis stark bewölkt und ab der zweiten Tageshälfte kann es dann auch etwas Regen geben. Am Bodden gibt es auch eine geringe Gewitterneigung, das Ganze bei Höchsttemperaturen zwischen 21 und 26 Grad. Der Wind ist zunehmend mäßig und kommt aus südwestlichen Richtungen. Gegen Abend dann am Bodden auch mit Böen und vereinzelten stürmischen Böen. Die kommende Nacht dann wechselnd bewölkt, örtlich kann es Schauer geben, bei Temperaturen zwischen 16 und 13 Grad. Und einem mäßigen Wind aus südwestlichen bis westlichen Richtungen am Bodden. Weitere Drehung dann auf Nordwest, wobei dann die Windböen auch zunehmend wieder Sturmböen sind. Morgen wechselnd bewölkt, vereinzelt Schauer, am Bodden auch kurze Gewitter, nicht ganz ausgeschlossen. Das Ganze bei höchstens 18 bis 23 Grad. Der Wind mäßig bis frisch aus westlichen bis nordwestlichen Richtungen mit Wind- und Sturmböen am Bodden. Sowie in möglicher Gewitternähe dann auch vereinzelte schwere Sturmböen. Die Nacht zum Sonnabend teils locker, teils stärker bewölkt. Kaum noch Schauer bei tiefsten Werten zwischen 15 und 12 Grad. Und einem mäßigen bis frischen Wind aus westlichen bis nordwestlichen Richtungen. Zwischen Obramburg und Malchin lässt das dann aber alles rasch nach mit den Wind- und Sturmböen am Bodden. Weiter stürmisch. Und der Sonnabend dann wechselnd bis stark bewölkt. Etwas Regen ist möglich. Bei höchsten Temperaturen zwischen 22 und 24 Grad. Am Bodden zwischen 19 und 22 Grad. Und alles bei einem mäßigen, teils frischen Wind aus nordwestlichen Richtungen mit Böen drin. Und die Gräserpollen, die fliegen zurzeit mit geringer bis mittlerer Intensität.
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1: Es ist 19 Uhr, es ist der 1. Juli 2026 und ihr hört das Bonn-Panorama auf Radio 98.1. Am Mikrofon begrüßen euch Monika Schilling.
2: Ja, hier.
1: Und Georg Amerschnieder. Schön, dass ihr da dabei seid. Wir senden ja leider nur alle zwei Wochen und deshalb konnten wir vergangene Woche nicht mehr über das Ereignis sprechen, das viele Leute in Greifswald auf die Straßen gelockt hat, die Fête de la Musique. Am 21. Juni wurde sie zum 20. Mal, 20. Jubiläum, hier in Greifswald gefeiert. An insgesamt, ich glaube, 10 Standorten waren das, Veranstaltungsstandorten in der Innenstadt wird musiziert. Und auch wir vom Radio 98.1 waren dabei mit einer eigenen Bühne im San Spiritus. Kurz zu FET, die Fête de la Musique, die stammt ursprünglich aus Frankreich und verfolgte die Idee, Musik einfach nur, also möglichst zugänglich zu machen für die Zuhörenden. Deshalb ist die FET in der Regel in den Städten kostenlos. Aber dafür kann ich jetzt die Hand nicht ins Feuer legen, dass es immer so ist. Hier in Greifswald organisierte der Christoph e.V. zusammen mit vielen Partnern die FET, darunter auch wir vom Radio 98.1. Und Moni und ich haben uns gedacht, ja, eigentlich ist es doch mal ganz interessant zu wissen, wer hier in Greifswald überhaupt Musik macht. Und das ist auch Thema hier der heutigen Sendung. Wer in Greifswald macht Musik? Ich glaube, du hattest das schöner formuliert. Ich habe mir das nicht aufgeschrieben.
2: Ist egal. Greifswald macht Musik. Ich habe es bloß anders aufgeschrieben.
1: Greifswald macht Musik ist das heutige Thema der Sendung. Und dazu, Moni, du warst gewesen beim Gospel-Kombinat Nordost.
2: Ja.
1: Richtig geiler Name. Und hast ihn mal interviewt und auch mal ein bisschen O-Töne mit reingepackt. Da haben wir mit den Verantwortlichen geredet über ihre

Gemeinschaft und ihre Leidenschaft zur Musik. Und außerdem haben wir heute zu Besuch im Studio Feed the Flame, eine Metalband, eine Groove, Punk, Metal, ich kann es gar nicht, dazu kommen wir noch, Metalband reden. Hier haben wir bei uns hier im Studio und da reden wir gleich nochmal drüber. Genau, sprechen darüber, wie ist es hier in Greifswald, eine Band zu gründen, Musik zu machen, welche Widerstände gibt es, was gibt es für Tipps. Und wir starten erstmal mit Musik von Feed the Flame, Molotov, viel Spaß damit.

0: Radiopremiere von Feed the Flame. Ihr denkt jetzt, was ist schon 20 Uhr? Ist das Obscurissimo? Nein, das ist Bodenpanorama. Wir haben Metal heute dabei. Und die Band Feed the Flame. Unter anderem, also nicht die ganze Band, ne? Wir haben nur Vince, den Bassisten, und Toni, den Gitarristen. Jetzt einer der Gitarristen mit hier am Start. Ja, schön, dass ihr da seid. Wollt ihr euch mal vorstellen?
1: Ja, gerne. Also, danke erstmal, dass wir hier sein können. Genau, ich bin Vince. Ich spiele Bass in der Band. Ich bin sozusagen Gründungsmitglied. Genau, und ich habe jetzt noch jemanden mitgebracht.
2: Mich, ich bin Toni. Ich bin der Gitarrist der Band, der Neue. Ich bin erst seit Dezember letzten Jahres dabei. Und ja, wohne auch jetzt erst, also wohne nicht mal ein Jahr erst in Greifswald. Und ja, bin aber schon Teil der Band.
0: Feed the Flame, was macht ihr für Musik? Was war das gerade, was wir gehört haben? Und was macht ihr sonst noch?
1: Ja, genau, das war gerade Molotow. Das war ein Song, den haben wir vor etwas mehr als einem Jahr, glaube ich, geschrieben. Der, genau, das ist, glaube ich, unser kürzester sogar. Also
0: mit 3 Minuten?
1: Genau.
0: Schon nicht schlecht, dass das dann kürzeste ist.
1: Das ist schon,
3: Hört sich sehr explosiv an, Molotow.
0: Auf jeden Fall.
1: Genau, das ist für mich, muss ich sagen, auf jeden Fall der simpelste Song als Bassist. Mhm. Da habe ich nicht sehr viel zu tun. Genau, also ja, generell, wir machen irgendwie, grob würde man das als Metal bezeichnen. Wir hatten am Anfang noch sehr viele Punk-Einflüsse. Die gehen jetzt, glaube ich, so langsam raus. Unsere Songs werden irgendwie immer länger und komplexer.
0: Ja, und metallastiger auch, ne? Auf jeden Fall. Molotow, wie kam der auf den Namen? Wie kam der auf das Thema?
1: Ich glaube, den Text dazu habe ich tatsächlich ich geschrieben. Ausnahmsweise mal. Das macht sonst unser Sänger Josef macht das sonst. Ich glaube, da hatte ich den Song Fick das System gehört. Mir fällt bestimmt gleich der Bandname auch wieder ein. Jedenfalls war ich dann sehr in revolutionärer Stimmung, als ich den Song geschrieben habe.
0: Ja, es sind destruktiv-konstruktiv, sage ich mal. Ne?
1: Ja, richtig, genau.
3: Ja.
0: Wir haben vorher schon mal geredet. Die Band, die gibt es gar nicht so lange. Ne? Wann habt ihr euch gegründet?
1: Genau, also das war das Gründungsdatum, könnte man so festlegen, irgendwie April 2024. Also etwas länger als 2 Jahre machen wir jetzt schon Musik zusammen in etwas wechselnder Besetzung.
0: Und wie kam es dazu? Wie habt ihr euch gefunden?
1: Genau, das war sehr lustig. Elijah, unser anderer Gitarrist, und ich haben im Oktober 2023 angefangen zu studieren. Er Physik und ich Lehramt Physik. Das heißt, wir haben uns sozusagen darüber kennengelernt und haben irgendwie auch in der Vorstellungsrunde, der erste Satz von Elijah war: ja, ich bin Elijah und ich spiele Gitarre und ich suche Leute, um Metal-Musik zu machen. Da war ich so, sehr cool,
3: passt.
1: Dann lass uns das doch zusammen machen. Dann haben wir Ewigkeiten nach einem Drummer gesucht, bis wir dann 2024 irgendwann am Anfang auf die Idee kamen: ey, lass uns doch einfach die Musikschulen mal fragen, was die so für Leute haben, ob es da jemanden gibt, den das interessiert. Und da haben wir Janne gefunden, der ist in der Musikfabrik Schüler.
0: Ist das so der Trick, um eine Band zu gründen, Leute zu suchen, dass man zur Musikfabrik unter anderem geht und da mal Leute fragt, oder?
1: Ich glaube schon, dass das eine gute Idee ist. Also, so wie ich das mitbekommen habe, wenn man so irgendwie noch nicht so, quasi wenn man neu in Greifswald ist und noch nicht so den Anhaltspunkt hat, dann ist auf jeden Fall, glaube ich, eine sehr gute Idee, einfach überall Flyer aufzuhängen, vor allem an den Musikschulen, weil man da klar weiß, da sind musikbegeisterte Leute, da finde ich bestimmt irgendjemanden. Ich glaube, das ist eine sehr gute Idee, ja.
0: Feed the Flame, das müsste jetzt auch euer Wetter sein. Ne? wie kamt ihr zu dem Namen?
1: Ja, mit dem Namen haben wir uns auch, muss ich ja sagen, sehr schwer getan. Da haben wir lange überlegt. Wir hatten viele irgendwie Ideen, mit denen wir nicht so ganz zufrieden waren auch. Auch ganz obskure Ideen, wie irgendwie Zyklon, also so wir wussten auch nicht, ob Englisch oder Deutsch. Da haben wir teilweise die Sprachen vermischt. Wir haben englische Bandnamen gehabt wie Zyklopenei, also sozusagen Zyklopenauge, was dann jetzt sozusagen auch unser Songname und der Name von unserer jetzt sozusagen erschienenen Demo-CD ist. Genau, und dann, ich glaube, waren ein paar von uns abends in einer Bar in Greifswald und da hat unser Sänger Josef irgendwie ständig den Abend mit verbracht, irgendwie Wachsreste zurück in die Kerzenflamme zu packen und sozusagen die Flamme zu füttern. Und da so sind wir dann auf Feed the Flame gekommen.
0: Der mega so eine Situation. Ne? Ich kann mich noch erinnern, ich habe selber mal in einer Schülerband gespielt, in der Oberstufe, und das ist noch länger her, das war 2011 gewesen. Da war gerade die Wehrpflicht ausgesetzt worden. Wir haben trotzdem noch die Einladung bekommen und witzigerweise wurden wir wir haben dann eine Erklärung hingeschickt und sowas und wir wurden alle ausgemustert und darum haben wir uns ausgemustert genannt. Das war dann unser Bandname.
3: Passt.
0: Ja, aber ja. Wirklich. Bisschen traurig und leider schade, dass das wieder Gespräch ist. Gitarrist bist du, Toni.
2: Ja. Yeah,
0: genau. Yeah. Hattest du immer den Hang zum Metal? War das dein Grund, Gitarre zu spielen?
2: Ja, doch, auf jeden Fall. Also ich habe schon als kleines Kind richtig gern Linkin Park gehört und das war auf jeden Fall meine Inspiration, unbedingt auch Gitarre spielen zu wollen. Ich fand die Riffs einfach geil. Und weißt du, ich habe dann in der Grundschule halt meine erste Gitarre bekommen, aber dann lernst du halt im Musikunterricht halt irgendwelche, also wenn du dann weiter bist, lernst du, weiß nicht, Blues oder so, wenn du jetzt nicht so explizit so einen Metal-Gitarrenlehrer findest. Und das hat mich ehrlich gesagt teilweise sogar wirklich demotiviert, Gitarre zu spielen. Und dann habe ich irgendwann in der 7. oder 8. Klasse habe ich das erste Mal Slipknot gehört. Und das war dann wirklich der letzte Anstoß nochmal für eine richtig dicke Gitarreninspiration, weil die Riffs sind noch heavier, da gab es schnelle Solos. Die Gitarristen, die hatten so eine geile Stage-Presence einfach. Und dann wollte ich nur noch Metal spielen. Das Tuning ging tiefer auf Drop A und sowas, obwohl ich nicht mal wusste, dass die Saiten eigentlich viel zu dünn sind und gerade voll schlackern und so.
0: Hast du das selber beigebracht dann?
2: Oder? Wie bitte?
0: Hast du das selber beigebracht? Oder?
2: Ich hab einfach nach meinen Lieblingssongs im Internet geguckt, ob es dafür Tabulaturen gibt. Und dann habe ich das so ein bisschen versucht auch so zu spielen und ein paar YouTube-Videos geschaut. Also Metal habe ich mir sehr viel einfach selbst beigebracht. Das hat also so die absoluten Basics aus dem Unterricht, aber sonst zu Hause einfach ganz viel geklimpert.
0: Ihr Zuhörenden, ihr seht das jetzt nicht, aber ja doch, ihr seht auch aus wie Mettler, kann man sagen. Lange Haare, dunkle T-Shirts. Kam das dann mit einher, sich damit zu identifizieren?
2: Oh, bestimmt.
3: Das kommt einfach so. Das kommt. Ich bin heute nicht, aber ansonsten bin ich ja auch die schwarze Fraktion. Das kommt einfach so. Ja. Also bei uns ist es ja, ich habe ja erzählt, wir werden ja dann von Obscurissimo abgelöst, die sehr neidisch sind, dass ihr heute bei mir seid oder bei uns seid. Aber das mit den Klamotten, das ist einfach so. Du läufst ja das wie mit Gothic, wenn du beim WGT in Leipzig bist. Die sind ja alle schwarz, denkst du? Nein. Sind sie nicht. Da kommen auch blaue, rote, wahnsinnige Roben. Aber wenn du in ein Konzert gehst, das im weitesten Sinne Metal oder Punk, und schon hast du die schwarze Fraktion.
2: Ja.
3: Es ist einfach so. Und muss ich immer wieder sagen, also ja, schwarz ist die geilste Farbe der Welt.
0: Ja, es ist nach, ne? Zeitlos auf jeden Fall. Wie sieht's bei dir aus, Vince? Wie kamst du zum Bass?
1: Auf jeden Fall. Also zum Bass bin ich gekommen. Ich habe tatsächlich sehr lange, wirklich sehr, sehr lange, ich glaube fast 10 Jahre Akustikgitarrenunterricht genommen. Also so klassische Gitarre. Und sozusagen hatte dann aber auch schnell irgendwie Bestreben, irgendwie eine Band zu gründen. Damals noch sehr viel mehr Rock als irgendwie Metal. Also ich glaube erst kurz bevor ich irgendwie nach Greifswald gezogen bin, dann zum Studieren, so richtig in den Metal eingetaucht. Davor war ich immer so Nirvana oder irgendwelche Indie-Rock-Bands. Das war eher so mein Jam. Genau, ich habe auch eine E-Gitarre sozusagen, aber das hat mir dann immer nicht so ganz viel Spaß gemacht, weil das war dann auf einmal bei der E-Gitarre doch, die Saiten waren enger zusammen und noch dünner und Es war irgendwie alles so friemelig. Und dann, weil ich halt von der Akustikgitarre gewöhnt war, die halt dann doch, die hatte ich sozusagen von meiner Mutter geerbt. Weswegen ich auch als Linkshänder eine, sozusagen wie ein Rechtshänder spiele. Die war ja dann sozusagen super groß für mich. Und dann hatte ich so meine Instrumentsammelphase, weil ich ja auch sozusagen die Bandträume hatte, damals schon in der Schule. Und habe dann sozusagen irgendwann immer mehr Bass gespielt, weil das einfach sozusagen, das war so das Rockige, aber das hat mich mehr an die Akustikgitarre erinnert. Damals habe ich halt auch eigentlich fast nur mit Fingern gespielt, den Bass. Und dann habe ich auch irgendwann angefangen, bei mir in Köpenick in Berlin eine Jam-Session immer mal wieder zu besuchen, wo ich dann auch irgendwie viel lieber Bass gespielt habe als Gitarre. Und so bin ich dann sozusagen darüber in den Metal-Bass gekommen.
0: Du bist Linkshänder?
1: Genau.
0: Aber hast das Griffbrett links?
1: Genau, ich spiele sozusagen wie ein Rechtshänder.
0: Immer noch?
1: Ja, okay. Weil ich es von Anfang, also damals mit der Gitarre meiner Mutter sozusagen, als ich die das erste Mal in der Hand hatte, so gelernt hatte.
0: Krass, und dann noch mit Plektron?
1: Jetzt mittlerweile spiele ich das meiste mit Plektrum. Ist im Metal, glaube ich, so bei vielen Sachen üblich, weil es einfach dann nochmal so ein bisschen mehr durchschneidet. Ja. Aber am Anfang habe ich, also so Akustikgitarre und am Anfang Bass habe ich sehr viel mit Fingern gespielt. Also ohne Plektrum sozusagen.
3: Also ich finde es ja immer total interessant, weil ich liebe Musik, höre auch ganz gut, aber ich kann weder singen, noch kann ich ein Instrument spielen und das finde ich ganz schrecklich. Und wenn ihr denn so erzählt, finde ich das total interessant, weil es erschließt einen ja auch andere Möglichkeiten, andere Bubbles, in die man reinkommt, wenn man gerade so wie ihr jetzt neu, wo bist du überhaupt, Toni, wo bist du her?
2: Ich komme aus Schulzendorf, das ist Nähe Schönefeld bei Berlin.
3: Ich wollte gerade sagen, ist da auch Brandenburg. Ist
2: ja, ja.
3: Schulzendorf ist schon Brandenburg. Also LDS. Da sind wir ja schon zwei, fast drei. Wir sind
0: Fraktion, ich bin hier
3: in ja. Und man hat eben was, wo man Leute findet oder ganz schnell, relativ schnell findet, die dieselbe Leidenschaft haben. Und da ist doch Musik einfach nur genial. Das werden wir ja heute auch noch hören, wenn wir nachher die anderen Special Guests hören.
0: Ja, und dann auch noch, ne, man kann das noch so segmentieren, ne, in Metal, ne, in Punk. Bei uns war das eher so Punkrock. Ja. Ne, Linkin Park war auch so ein Ding von uns, ne.
3: Ja,
0: also Sum 41,
2: all diese. Ja, und in Metal an sich findest du ja auch so viele einzelne Bubbles, irgendwie verschiedene Subgenres und so. Ist auch schon mega divers, Metal an sich.
3: Ja, auf jeden Fall.
0: Also ihr habt ja schon was aufgenommen, das haben wir gerade gehört. Spielt ihr auch live?
1: Yes. Ich bin jetzt immer mehr live, genau. Wir haben, was sagen, fragen immer mal wieder rum, wo wir so spielen können. Wir haben jetzt bei der Fette La Musik gespielt.
2: Und für die Mufa? Oder von der Mufa aus?
1: Genau, von der Musikfabrik aus, auf der Bühne. Dann jetzt am letzten Freitag waren wir in Neuendorf, hier ganz in der Nähe sozusagen, haben wir da auf einem Biker-Treffen gespielt. Und genau, sozusagen, wo ich gerade von Köpenick geredet habe, wir spielen in circa 2 Wochen in Berlin das erste Mal, sozusagen etwas weiter weg. Im Café Köpenick, da wo ich früher sozusagen meine Jam-Sessions hatte.
0: Ja, ich bin nochmal zurück. Neuendorf, du hast so gelacht.
2: Ja, es war ein Biker-Treffen und das war eigentlich überhaupt nicht die Crowd für uns. Deswegen fand ich es so lustig. Also es gab ein paar Leute, die haben es auf jeden Fall gefühlt, aber wir haben einfach unser Ding gemacht, sind für uns alleine letzten Endes abgegangen. Und ja, ich glaube, einige fanden es vielleicht auch sogar amüsant, hatte ich das Gefühl. Aber es war auf jeden Fall eine lustige Experience, da aufzutreten.
3: Also die Biker, die sich da treffen, die sind schon ein anderes Alter.
2: Ja,
3: wobei Alter ja überhaupt nichts mit Musik zu tun hat. Also das ist ja immer so, du hast ja alle Altersgruppen her. Aber ich glaube, die sind einfach gemütlicher.
2: Ja, bestimmt. Ja, ich verstehe das auch.
3: Aber was mir einfällt, ich war ja voriges Jahr in Steinmocker. Und da, das ist ja, kennt ihr das?
2: Nee.
3: Ja. Die haben ein paar Jahre haben die jetzt ein Festival gemacht, ganz klein und fein. Und da haben wir nämlich eine Band ja auch interviewt, die waren aus Leipzig, auch Metal, richtig gut, mit einer Frau als Sängerin mit dabei. Und solche Sachen sind ja eigentlich genial, wo sich das dann rumspricht, ja. Mhm. Weil da findest du eigentlich immer Leute, die irgendwie in der Szene sind.
2: Ja, das stimmt.
0: Wie macht ihr denn das eigentlich? Ne? Also ich gründe jetzt meine Band und ich will jetzt, ich traue mir schon zu, auf die Stage zu gehen. Wo gehe ich hin? Wie kriege ich Auftritte? Wie macht ihr das?
1: Naja, man sammelt so über die Zeit die Kontakte. Also am Anfang hatten wir das sehr über die Musikfabrik gemacht, wo wir halt geprobt hatten. Oder auch immer noch sozusagen den Großteil unserer Proben haben. Eben weil da sozusagen, man muss sich ja Möglichkeiten suchen, wo man irgendwie kostenlos oder kostengünstig proben kann. Und das bieten ja die Musikschulen hier in Greifswald zum Glück an. Und sozusagen da hatten wir die ersten Kontakte. Also unser erster Auftritt war vor 2 Jahren auch die Fette La Musik tatsächlich. Und genau, dann lernt man sozusagen bei diesen ersten Auftritten auch Leute kennen, die oder quasi über irgendwelche Bekannte, über jetzt andere Bands, die man so kennenlernt. Also jetzt hier in Greifswald ist ja die Szene wirklich sehr, sehr vernetzt. Also man kennt irgendwie, wenn man etwas länger hier spielt, auch wirklich sozusagen ganz viele, also sozusagen die meisten Leute, die jetzt auch bei der Fette La Musik dieses Jahr gespielt haben, kannte ich irgendwie, habe ich zumindest schon mal irgendwie live gesehen oder gehört hier in Greifswald. Oder mit denen sozusagen haben wir schon zusammen auch mal einen Auftritt gehabt. Genau, also man findet irgendwie so seine Kontakte, man sammelt das. Und man kann natürlich immer überall auch, wenn man irgendwas sieht, ach guck mal, die suchen noch was, kann man natürlich immer überall anschreiben.
0: Ja, wo? Also was hast du ein Beispiel dafür? Die suchen was? Ist dann da irgendwo bei Agentur für Arbeit ist dann da irgendwo noch ein Slot frei?
1: Naja, man kann also sozusagen die Festivals direkt oder halt irgendwelche Locations, wo man weiß, da finden manchmal Konzerte statt. Zum Beispiel das, wo wir jetzt in 2 Wochen in Berlin spielen, da habe ich halt einfach nachgefragt. Da habe ich früher sozusagen auch öfter mal Konzerte besucht, die da waren und dachte ich, hey, guck mal, jetzt ist 2 Jahre später, jetzt bin ich auch in der Band, ich frag doch einfach mal. Dann waren die super freundlich, ja klar, kommt vorbei, bringt am besten noch eine zweite Band mit.
0: Also einfach probieren.
1: Einfach probieren.
0: Den ersten Auftritt hattet ihr vor einem Jahr bei der FET.
1: Vor zwei Jahren
0: bei der FET. Toni, du warst ja noch nicht dabei.
2: Nee.
0: Habt ihr euch ready gefühlt?
1: Boah, das kann ich so pauschal gar nicht sagen. Also wir hatten sozusagen damals noch irgendwie gar nicht viel Zeit bekommen. Wir haben irgendwie 2 Songs oder so durften wir spielen. Wir hatten den Anspruch, dass das damals schon unsere eigenen Songs und keine Cover sind. Ja. Und genau, die 2 Songs haben wir dann natürlich davor immer, die Wochen davor in den Proben viel geprobt. Aber davor ist man am Anfang natürlich immer irgendwie aufgeregt.
0: Und jetzt habt ihr noch einen Song mitgebracht. Ja. Welcher ist das?
1: Genau, das ist wirklich, wenn nicht unser ältester, dann auf jeden Fall einer unserer ältesten. Der heißt The Thief. Der ist ganz pauschal um einen Dieb, der sich sozusagen im Haus, das er ausraubt, selbst einsperrt und jetzt gefangen ist.
0: Da hören wir mal rein. Viel Spaß.

0: Das war The Thief von Vize Flame, die hier zu Gast sind bei Radio 98.1 Bottenpanorama. Es ist gleich 19.30 Uhr. Ja, das war ein Song von euch, den ihr auch spielen werdet. Das nächste Mal wann?
1: Genau, das ist der 18. Juli in sozusagen 2 Wochen ungefähr, wo wir dann das erste Mal in Berlin spielen. Im Café Köpenick.
0: Ja, was? Eintritt? Was ist das jetzt schon?
1: Ich glaube, es war auf jeden Fall einstellig. Also es war nicht so viel.
0: Na, lohnt sich ja. Viele Leute hier sind ja aus Berlin. Ja. Da kann man auf jeden Fall mal mitkommen. Warum, wenn man jetzt so, ich bin selber auch nicht so der Metal-Fan, warum sollte ich mir Vize Flame anhören? Was macht euch aus?
2: Es macht einfach Spaß. Also als wir bei Fette La Musik aufgetreten sind, da waren auf jeden Fall Leute im Publikum, die sicherlich in der Freizeit kein Metal hören, bilde ich mir jetzt einfach mal ein. So, hatten einfach keine schwarzen Klamotten an, jetzt mal ganz oberflächlich gesagt. Und ich verstehe das total, wenn man sich einfach mal ein Genre reinzieht, was man sonst gar nicht hört, und man lässt sich darauf ein, man schaut sich an, wie der Vibe ist, man fühlt einfach so ein bisschen mit uns mit. Und jetzt gerade eben Thief, das ist ein Kopfnicker auf jeden Fall. Also das ist für mich persönlich der Kopfnicker von den Songs, den wir live spielen. Molotov aber auch. Ja, und einfach drauf einlassen und einfach zuschauen. Also man kann einfach seinen musikalischen Horizont einfach mal erweitern, wenn man sowas noch nie gehört hat. Und das tut gut.
1: Auf jeden Fall. Also wir hören ja jetzt in unserer Freizeit auch nicht nur Metal sozusagen. Ja. Also ich bin über meine Eltern auch sehr in der irgendwie Gothic-Rock-Szene drin. Also so, mein Vater war riesiger Deepish Mode-Fan oder ist immer noch riesiger Deepish Mode-Fan.
2: Ich auch.
1: Genau. Toni auch. Und genau, darüber bin ich auch ein bisschen darüber reingekommen. Und ja, ich glaube, das ist halt wirklich bereichernd, wenn man so möglichst viele Musikgenres auch irgendwie mal austestet, mal guckt, was ist das so, was sind das auch eigentlich für Leute, die diese Musik machen. Also jetzt gerade in der Metal-Szene sind es ja auch wirklich viele irgendwie studierte Menschen. Das ist schon sehr lustig.
0: Ja, ein guter Aufhänger. Also Toni, du studierst LAÖK. Vince, du studierst Physik und Mathematik, Lehramt. Soll das, wo wollt ihr hin mit der Band? Wie viel ist das, wie viel macht das von eurem Leben gerade aus?
1: Also, wo wollen wir hin, sage ich mal, so weit wir kommen. Also
2: keine Grenzen.
1: Ich glaube nicht, dass wir uns da irgendwie beschränken würden, wo wir uns jetzt sagen würden, nee, komm, wir haben auch Besseres zu tun oder so. Aber genau, bisher läuft das ja sozusagen nicht, verdienen wir damit nicht unser Brot. Noch nicht vielleicht, aber genau, also es macht uns auf jeden Fall Spaß. Ich glaube nicht, dass wir irgendwie demnächst damit aufhören wollen. Und es kann ja nur vorangehen.
2: Ja, und Band ist mittlerweile schon noch, also für mich persönlich, ein guter Bestandteil so von dem, was ich mache. Also allgemein sowieso Gitarre spielen ist immer dabei, aber man ist ja auch immer, wenn man gerade nicht Probe hat, im Austausch mit der Band, über dem Chat oder so, und versucht, seine Inspiration irgendwie zu teilen oder weiter an einem neuen Song zu arbeiten, was wir auch gerade machen, by the way. Also mein Leben ist sehr krass besetzt von Musik und auch natürlich Band.
3: Wir hatten ja noch, also ich war ja noch unterwegs bei der FIT und habe ja auch noch Scheiße kennengelernt. Leider sind meine Aufnahmen diesmal nicht so gut geworden. Ja, war auch sehr schwer, aber egal. Es waren ja sehr viele unterwegs. Und Scheiße ist eine Punkband, eine ganz junge. Also die sind ja noch jünger als ihr, denke ich mal, so vom Aussehen her.
1: Ich glaube nicht. Nee. Aber nicht viel älter sind sie auch nicht.
3: Also nee, also älter auf keinen Fall. Also ich habe die viel, viel, viel, viel jünger geschätzt. Und da war ich schon sehr beeindruckt, muss ich mal so sagen. Also die Aufnahmen sind nichts geworden, aber ich habe denen ja zugehört. Und das war eine Sache, also schön punkig. Und dann war ich ja noch weiter unterwegs. Also wenn man von der Fitte, da war ja richtig was los gewesen. Also unter anderem habe ich die Leute kennengelernt, die sich immer in der Straße treffen mittwochs. Und wer jetzt zuhört und vielleicht Musik alleine macht und da irgendjemand sucht, mitzumachen. Also ich kann euch nur raten, geht in die Straße zur Jam Session. Da waren die wildesten Instrumente. Also ich war sehr schwer beeindruckt, wer da mit wem Musik gemacht hat. Also von ganz normalen Gitarre, Schlagzeug, aber wer da eine Harfe hingeschleppt hat, also das fand ich schon sportlich.
2: War schon Hingucker.
3: Ja, und dann war jemand da mit einer Maultrommel, der sich da eingebracht hat. Also ich habe da eine ganze Weile zugehört. Schade, dass die Aufnahmen nicht geworden sind. Da konnte ich nicht so nah ran. Aber wirklich für jemanden, der jetzt im Moment keine Band hat und gerne mitspielen möchte, ist das echt ein Thema da in der Straße. Da können alle hinkommen, die können alle mitmachen. Und ich fand es total schön, was die da gemacht haben. Das war so ein bisschen folkloremäßig, aber nicht die urübliche, sondern alle so ein bisschen, ja, sehr natürliche Musik, also unter anderem eben auch Gitarre, eine Akustikgitarre dabei. Ich liebe Akustikgitarre, muss ich mal so sagen. Wunderbar. Ja, und dann eine leichte Aufnahme war ja noch, fand ich lustig, komme die Mühlenstraße lang. Da hatte das Mühlentor-Café, hatte ein DJ da zu stehen. Und der hat, der hat Techno-Elektro gemacht, so ein bisschen. Davon erzählte ich ja schon noch Story ganz nebenbei. Ich stand dann da so und habe mein Mikro rangehalten und der DJ guckte mich schon komisch an. Habe gedacht, oh. Und dann kam ein junger Mann raus und meinte, wir sind nicht zu laut. Und ich habe angefangen zu lachen. Und habe gesagt, ich bin nicht vom Ordnungsamt, ich bin vom Radio. Ja, und dann war alles gut gewesen. Ja, also die Sachen waren schon, also die Vielfalt in der Stadt war schon sehr schön.
0: Und das, ne, man muss einfach mal sagen, in so einem kleinen Loch, ne, wie Greifswald.
3: Naja, aber Greifswald, kleines Loch, ist ja nur die Einwohneranzahl. Ansonsten triffst du hier ja alles.
0: Es ist Wahnsinn, ich kenne das aus.
3: Warum studiert Vince nicht in Berlin? Da kannst du bestimmt auch Physik und Mathe studieren. Sage mal einen Grund, das war mir schon vorhin, die Frage tauchte bei mir auf.
1: Ja, in Berlin studieren ist, glaube ich, das muss man wollen. Also das hat natürlich irgendwie einen Vibe, sage ich mal. So, ja, ich bin Student in Berlin. Aber gerade im Lehramt ist man halt relativ viel unterwegs. Also man hat ja irgendwie Sachen von der Mathematik jetzt bei mir. Ich habe Sachen von der Physik, ich habe Sachen von den Bildungswissenschaften. Und die sind jetzt in Greifswald hier natürlich alle irgendwie 5 Minuten mit dem Rad auseinander. Aber in Berlin bist du da gut mal eine Stunde unterwegs zwischendurch. Weil die ja jetzt auch nicht alle auf einem Fleck sind, naja, die Sachen.
0: Ich habe mich auch aktiv dazu entschieden, in kleineren Orten studieren. Eigentlich aus diesem, damit ich meine Ruhe habe. Ich wusste ja nicht, dass hier so viel los ist. Ich bin ja eher ruhigerer Typ und ziemlich eher zurück. Aber hier in Greifswald, das ist einfach ein Ding. Ne?
3: Es ist irre. Also und immer wieder, warum studierst du? Ich meine, du kommst aus Schulzendorf, wie wir festgestellt haben. Also ist ja ein ganz kleines Nest im Osten von Brandenburg. Ja. Also gut, aber hättest du auch in Berlin oder Potsdam studieren können?
2: Ja, also ich fand Landschaftsökologie an sich als Fach schon sehr toll. Und ich habe das kennengelernt über die Ornithologen-Bubble. Ich beobachte gerne Vögel und da habe ich ganz viele Leute kennengelernt, die halt Landschaftsökologie in Greifswald studieren und die konnten das nur weiterempfehlen und die sagten, ganz tolle Orni-Bubble, komm mit und ich war so, let's go und ich habe Bock auf Ostsee, finde ich sowieso richtig toll hier, ist aber immer unser Urlaubsziel, kleiner Ort, finde ich schön.
3: Ja, und das glaube ich, und dadurch hat Greifswald eine Diversität, ist ungemein, also ich wohne ja auch erst seit 5 Jahren hier und bin viel unterwegs, muss ich jetzt einfach mal so sagen. Aber es ist ungemein vielfältig, was man für Menschen trifft, woher man die trifft. Und was ich noch viel irrer finde, ist, dass egal, wo ich mich rumtreibe auf dieser Welt, also ich habe es, glaube ich, noch nie erlebt, dass wenn ich mich vorstelle, wo kommen Sie denn her, aus Greifswald, oh, da hat meine Nichte studiert, da ist meine Tochter, fällt mir jetzt bloß so ein, die ist da, die hat Pharmazie, die ist da Apothekerin, die nächste. Und dann triffst du immer so, ist irre, ist total irre.
0: Ja, was hier für ein Durchlauf ist.
3: Ne? Ja, auch. Wahnsinn.
0: Wo sie sich alle verteilen.
3: Ja, also. Die Einzige, die nicht wusste, wo Greifswald ist. Ich fahre jetzt morgen fahre ich zum größten Folklore-Festival in Deutschland nach Rudolstadt. Irres Ding, wirklich Wahnsinnsding. Vorher hat Bob Marley, der Sohn, nicht Bob Marley, aber der Sohn von Bob Marley, der eröffnet, war schon Maler, ist eine ganz irre Nummer. Schön. Ja, also nichts, was man sich so unter Folklore vorstellt, hier Schuhplattler oder so, gar nicht. Da habe ich in der Info angerufen, in der Touristeninfo. Sehr unangenehme Frau. schon vom, ich habe sie gestört, habe ich sofort gemerkt. Und da sagte, wo kommen Sie denn her? Und habe ich gesagt, aus Greifswald. Pause. Wo ist das denn? Ja, habe ich gesagt. Okay. Das in Kürze.
0: Rudolstadt, das ist auch mit dir, wo man diesen Weg hochläuft, da schön zur Burg
3: schloss. Heideck. Heideckburg.
0: Ja, oh, das ist auch genial, überall so
3: kleine Inseln. Da ist dies ja nichts. Die haben sie nicht gekriegt. Also der Veranstalter, die war, da waren immer Konzerte oben auf der Heideckburg. Auch hier im Rahmen des Festivals. Dürfen sie dies ja nicht nutzen. Warum auch immer, weiß ich nicht. Aber die haben ja auch eine wunderschöne Location. Das ist ja bloß so klein. Und ich habe mir nicht mal ein Festivalticket gekauft, weil ich war das letzte Mal auch da mit dem Stadtticket. Finde ich eine total schöne Einrichtung, weil es ähnlich wie Leipzig mit dem WGT, die ganze Stadt macht mit, nur kleiner. Ich brauche keine Straßenbahn. Ich kann alles ablaufen. Und dann hast du die Saale noch da. Also das ist wirklich wunderschön.
0: Es wird auch langsam Zeit, dass wir mal zum nächsten Thema überkommen, weil wir zeitlich ist das schon eng mit unserer
3: Stunde. Ich sehe keine Uhr, leider Gottes.
0: 1938 ach, ist es schon. Und wir haben ja noch den Gospelchor vor uns. Ja, das war Vize Flame, die hier waren. Vince und Toni, danke. Schön, dass ihr da wart und uns auch mitgebracht habt.
2: Danke euch.
0: Und da haben wir auch schon die nächsten Leute an der Tür, die schon da sind. Und wir hören jetzt mal rein in den Gospelchor. Ich habe eine CD mit, das ist ganz retro. Ich muss das erstmal dieses Gerät anmachen. Viel Spaß damit.
3: Ihr dürft natürlich hierbleiben, ja. Also bitte bleibt hier und hört euch den Rest an. Gerne. Oder ihr geht zur Konkurrenz. Bin gerade angesprochen worden. Ihr sollt rüberkommen, weil Obscurissimo ist schon.

0: Das war das Gospelkombinat Nordost mit Hold Out to the End. Monika war da, bei denen gewesen. Unser Thema heute ist Greifswald musiziert, sag ich mal so. Frei, wir gucken hinter, ich habe dich gar nicht angestellt, Monika, das tut mir leid. So, dein Mikrofon ist auch wieder an. Unser Thema ist, mal hinter die Kulissen zu schauen, wer hier in Greifswald Musik macht. Eben hatten wir Feed the Flame bei uns gehabt. Jetzt den Gospel, das Gospel-Kombinat Nordost. Du warst da gewesen, hast O-Töne gesammelt und auch mal mit den Leuten gesprochen. Da hören wir mal rein.
1: Ja, liebe Leute, wisst ihr, wo ich heute bin? Ich bin heute in der Bugenhagener Straße, in der Johanneskirche. Ja, hier gibt es einen wunderbaren Gospelchor, den ich jetzt besuchen werde. So ein bisschen was hört man schon, vielleicht hört ihr es auch im Hintergrund. Sie sind schon kräftig am Singen. Na, dann mal los.

wir erinnern uns, wir stehen im Palettenkleid im Lichtkegel. Wir stehen nicht bei der Abiturfeier vom Gymnasium. So klang es nämlich jetzt, sehr artig, schön ausgehaltene Töne. Die Töne bitte knackig singen. Also, River streams make clever city of God. Ihr könnt das ruhig ein bisschen absprechen, ne? The city of God. Das will ich gar nicht, ne? Paillettenkleid, Lichtkegel, die Luft ist ein bisschen verraucht und so, wie es halt so ist in unserem Programm.

0: Ja, Moni, du warst da gewesen.
1: Ja, es ist also eine ganz tolle Truppe und man hat gemerkt, wie viel Spaß die miteinander haben und vor allen Dingen, also fand die Chefin vom Ganzen, fand ich so toll, wie die ihre Leute angefeuert hat und immer wieder gesagt hat, es ist ja ein Gospelchor und jeder, der, leider kennst du es ja nicht, Sister Act mal gesehen hat mit Whoopi Goldberg, der hat sofort, also die Bewegung von einem Gospelchor, dass da immer Power ist und so, und das hat die eben auch versucht, eben die Nordlichter und die anderen, wo auch immer sie herkommen, in Bewegung zu setzen, war wirklich herrlich, aber es war eben auch schön. Also es, ja, ich fand das eben alles Amateure, die teilweise schon sehr, sehr lange singen. Das werden wir nachher noch hören im Interview. Und es ist eine wunderbare Musik. Ich mag das sowieso. Und die Stimmung, die da ist, die hat mir eben auch sehr gefallen.
0: Ja, wie ist die Stimmung?
1: Wunderbar ausgeglichen. Also es gibt, man merkt, wenn man da sitzt und zuhört, A1 bin ich sofort mitgerissen worden, also ich habe dann mitgeklatscht und A2 war dann eben, dass man merkt, wie viel Herzblut dabei ist. Ja. Und dann im Nachhinein eben auch, als wir uns unterhalten haben, das ist eine lose Gemeinschaft, die aber eben eine Gemeinschaft ist und das nicht nur, wenn sie singen. Und das ist eben wunderschön, ja. Ja.

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1: Sehr gut. Aber ihr wisst es. 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
2: Ja, wie ich schon sagte, ich bin heute in der Johanneskirche bei einem Gospelchor. Jetzt habe ich die ganze Zeit schon die Probe verfolgt und bin hellauf begeistert und habe mir jetzt drei Leute gegriffen, zwei Damen und einen Herrn, und frage jetzt mal die eine Dame, wer sind Sie denn?
3: Ich bin Nicole Kiebitsch-Refnernu und leite das Gospelkombinat Nordost.
2: Gospelkombinat, na, das hört sich aber großartig an. Wieso Gospelkombinat?
3: Ja, das hat eine Geschichte. Wir haben angefangen zu proben vor langer, langer Zeit und hatten erst noch keinen Namen und haben so Diverses überlegt, wie Gospelchöre halt gern so heißen, irgendwas mit Joy und Glory und so. Und das fanden wir alle, gab es schon zu oft. Und dann sind wir auf dem Weg zu unserem ersten Konzert beim Fischkombinat in Rambin vorbeigefahren und dachten, Gospelkombinat Nordost, das klingt irgendwie lustig, das machen wir mal.
2: Das hört sich wirklich lustig an und die Geschichte dazu ist natürlich toll, ja. So, Sie sagten schon, Sie sind schon eine ganze Weile zusammen. Wie lange denn?
3: Über 20 Jahre.
2: Über 20 Jahre, aber doch nicht alle. Die sind doch alle noch sehr jung.
3: Ja, also der einer, mein Sohn zum Beispiel, war damals noch ungeboren dabei, hat dann selber auch mitgesungen. Also manche sind jünger als das. Und ich glaube, die Einzige, die wirklich von Anfang an dabei war, das bin tatsächlich ich. Aber bei manchen ist es nicht so viel kürzer. Also zum Beispiel bei Barbara, die auch gleich noch erzählen wird, und bei einigen Herren aus dem Bass, die haben auch schon sehr schnell dazu gefunden. Und wir werden jetzt quasi gemeinsam alt, aber es kommen zum Glück auch immer wieder neue junge Menschen mit dazu.
2: Also die Mehrzahl der Leute, die jetzt Opfer ein oder auch irgendwas anderes, die haben immer Probleme mit dem Nachwuchs.
3: Ja, es ist bei uns auch ein bisschen durchwachsen, weil jetzt, also wir hatten einen ganzen Schwung an SchülerInnen und auch so FSJ und so. Und eigentlich haben die uns dann mehr oder weniger geballt verlassen, um jetzt irgendwohin studieren oder sonst wohin zu gehen. Aber sie kommen alle wieder mit auf Chorfahrt.
2: Das ist aber schön, dass man so zusammenhält, ja. Und dann sind wir gleich mal dabei, und fragen in Chorfahrt. Also Sie machen nicht nur, Sie singen nicht nur zusammen, Sie machen auch mal was zusammen.
3: Ja, wir fahren auch sehr gerne gemeinsam weg. Einmal im Jahr geht's auf große Fahrt, meistens ins Ausland. Dieses Jahr wieder nach Siebenbürgen in Rumänien, Österreich, Schweden, Lettland, Litauen, Holland. Also wir reisen gern miteinander, einfach auch, weil wir uns gut verstehen und das Spaß macht. Und zweimal im Jahr fahren wir auch auf Chorwochenenden, irgendwo in MV oder auch, was weiß ich, Hamburg oder die Lüneburger Heide, was so an einem Wochenende gut machbar ist.
2: Das ist wirklich interessant. Also ich sage einfach mal für Leute, die zuhören, also hier singt man nicht nur, hier hat man Spaß und auch noch ein Zusammenleben, ja?
3: Kann man so sagen, ja. Also das muss nicht jeder gleich viel mitmachen. Manche sind auch bei den Fahrten nicht so gern dabei, aber es macht halt viel Spaß, wenn man sich auch so ein bisschen kennt und irgendwelches Zeug spielt. Oder wir gehen auch gerne ein bisschen in die Natur raus. Wir haben eine relativ hohe Quote an Landschaftsökologen und artverwandten Menschen, die uns dann erklären, was da für Pflanzen stehen und warum die genau so wachsen. Da habe ich auch schon viel gelernt. Oder wir jodeln uns ein bisschen durchs Gebirge. Also man kann ja auch vieles unterwegs machen.
2: Also jodeln uns durch Gebirge war gut, war sehr gut. Das nehme ich jetzt mal als Schlusswort und würde jetzt den Herrn an meiner Seite fragen, wie heißen Sie denn?
4: Mein vollständiger Name ist Johann Jakob Preuß, aber in Gospelkreisen nennt man mich mehr JJ. Seitdem ich im Jahr 2016 nach Greifswald gekommen bin, zur Arbeit an der Universität, da bin ich direkt zum Gospelkombinat Nordost gekommen. Denn ich habe schon davor im Ruhrgebiet, wo ich eigentlich herkomme, in einem sehr guten Gospelchor gesungen namens Nameless Joy. Und da haben wir wieder den Joy. Aber irgendwas ist ja immer. Dann bin ich hier angekommen und ich glaube, das Gospelkombinat ist gut für Leib und Seele.
2: Wie lange ist das jetzt her?
4: 10 Jahre.
2: 10 Jahre. Das spricht aber sehr für den Chor und für die Gemeinschaft. Dankeschön. So, dann steht hier noch eine Dame rum, die kenne ich eigentlich. Deswegen, ja, Barbara, du bist ein Lieblingsgast von mir. Und erzähl mal ein bisschen. Was hat dich hierher getrieben?
5: Also eigentlich war es die Freundschaft unserer Jungs, ihres Ältesten mit meinem im Kindergarten. Und ich hatte schon lange einen Chor gesucht und war von Chor zu Chor gegangen und fand es eigentlich anfangs langweilig. Und dann bin ich zu Nicole gekommen und ich saß da und dachte, ja, that's it. Also ich wusste sofort von der Musik her, das ist es. Und es ist halt auch so von der Atmosphäre, die untereinander ist. Es macht halt wahnsinnig Spaß, ne?

0: auch mal.
1: Ja, das war Gospelkombinat Nordost. Monika war dort gewesen, hat Töne gesammelt. Das ist unser Greifswalder Gospelchor. Ja. Muss man einfach mal sagen. Ne? Greifswalder Gospelchor.
2: Und wir hatten ja bei der Feta auch einen Chor, der da gesungen hat, der dir auch sehr gut gefallen hat. Und da war, bei denen war ich auch schon zum Konzert. Und habe in der Jakobikirche, gibt's immer ein, nicht Festival, aber ein Konzertabend mit Chören. Da war ich auch schon mal. Wir haben in Greifswald auch einen wunderbaren Kammerkonzertchor. Also die Kammermusik singen. Da war ich total beeindruckt von dieser Professionalität. Also Kammermusik ist ja nochmal eine ganz andere Nummer. Ja. Und wir haben ja heute festgestellt, also Vielfalt in Greifswald ohne Ende. Jeder, der Musik machen will, hat eigentlich die Möglichkeit, irgendjemanden zu finden, wo er einsteigen kann oder mitmachen, ja.
1: Und da braucht man gar keine Ansprüche an das Genre stellen. Das ist da. Ja. Auch an die Straße geht's zum Jam, ins Klecks. Ja, überall ist was. Man kann zu den Musikschulen gehen, zur Musikfabrik gehen, nachfragen, ob da irgendwo noch eine Nische frei ist, ob da jemand was sucht. Oder also, selber mal suchen, ne? Haben wir auch gehört von Feed the Flame, wie die so da zusammengekommen sind. Also das ist

0: Kommt doch zu Radio 98.1,
1: ja,
0: oder zum Boddenpanorama. Dann könnt ihr die Leute interviewen, Musik hören und darüber berichten.
1: Ja.
0: Wir machen Schluss für heute. Im Anschluss hört ihr gleich Obscurissimo.
1: Und in 14 Tagen haben wir wieder eine sehr spezielle Sendung. Da geht es um diese Ausstellung, die ich schon mal angesprochen habe, um Frauen im Widerstand. Da werde ich drüber berichten und wir haben auch schon Live-Aufnahmen. Also das ist sehr, sehr interessant. Und wer sie sich angucken möchte, und sehr viele Veranstaltungen, steht auch im Kulturkalender. Von heute bis zum 21. Juli ist diese Ausstellung im Spiritus zu sehen.
0: Dann bis in 14 Tagen und wir hören erstmal Just Radiohead. Nicht ganz, weil dann Obscurissimo kommt. Aber bis dann. Viel Spaß.
1: Bis dann. Tschüss.

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Max Prosa kommt am 12. Juli zum Wildwuchs-Sommerkonzert in die Leppiner Kirche. Max Prosa ist ein Poet, ein Mutmacher, ein Wortkünstler und ein tiefsinniger Weltversteher. Seine Lieder erinnern an die Unbeschwertheit der Kindheit, an die erfüllte und verschmähte Liebe, erzählen Geschichten aus dem Leben, manchmal tragisch, dann leicht und wunderbar komisch. Auf seinen Konzerten verwandelt er gemeinsam mit seinen MusikerInnen den Abend in ein Erlebnis tiefer Verbundenheit. Verbundenheit mit dir, den Menschen um dich herum, dem Universum und den großen Fragen des Lebens. Nun kommt der Sänger und Poet aus Berlin im Rahmen seiner Wildwuchs-Sommertour am 12. Juli in die Leppiner Kirche. Der Einlass ist um 18.30 Uhr und der Beginn des Konzerts um 19.30 Uhr. Wildwuchs ist Max Prosas vierte Veröffentlichung lyrischer Texte und Gedanken. Hier versammeln sich Gedichte, Aphorismen, Tagebucheinträge und philosophische Ausführungen. Es ist eine Wiese voll sprachlicher Unikate, wild, geheimnisvoll und magisch. Auf der dazugehörigen Sommertour ist er mit seinem Spielpartner Magnus Bang-Olsen am Piano und Kontrabass quer durch diese Texte unterwegs. Mal heftig und expressiv, dann zart und feinsinnig. Es ist eine Reise durch die vielen Register des Menschseins. Natürlich dürfen die alten Lieder dabei nicht fehlen, zum Beispiel Flügel, das 2020 durch eine Interpretation bei The Voice über Nacht zum Hit wurde. Oder auch das Verschwende dich, mit dem Hannah Herzsprung 2024 in einem Kinofilm die Herzen bewegte. Veranstaltet wird der Konzertabend von der Anstiftung zur Liebe. Die Anstiftung zur Liebe ist eine Treuhandstiftung mit Sitz in Leppin. Sie schaffen Räume für tiefe Begegnung, menschliche Verbundenheit und Versöhnung. Mit dem Konzert von Max Prosa entsteht ein besonderer Begegnungsraum. Seien auch Sie dabei beim Max-Prosa-Konzert am 12. Juli in der Leppiner Kirche. Die Karten für das Konzert erhalten Sie unter www.maxprosa.de. Parkmöglichkeiten sind ausgewiesen. Die Kirche verfügt außerdem über einen barrierefreien Eingang. Und auch für Getränke und einen kleinen Imbiss ist gesorgt.

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0: Heute wird das Wetter zunächst heiter. Später wird es am Himmel wolkig bis stark bewölkt. Ab der zweiten Tageshälfte kommt von Nordwesten etwas Regen auf uns zu. An der Küste haben wir heute eine geringe Gewitterneigung und Höchsttemperaturen von 21 Grad. Im Süden Vorpommerns sogar 26 Grad. Aus Südwest erwarten wir einen mäßigen Wind. Gegen Abend können an der Küste Windböen und vereinzelt sogar stürmische Böen auftreten. In der Nacht auf Freitag wird es wechselnd bewölkt mit örtlichen Schauern. Die Temperatur kühlt auf 16 bis 13 Grad ab und uns erwartet ein mäßiger Wind aus Südwest bis West. An der Küste kommt es zu weiterer Drehung auf Nordwest, dabei kommen neben Windböen auch Stürmböen auf uns zu. Morgen bleibt es wechselnd bewölkt und auch örtliche Schauer treten wieder auf. An der Küste sind kurze Gewitter nicht auszuschließen. Temperaturen dort bei 18 bis 23 Grad. Im Binnenland trifft uns ein mäßiger bis frischer West- bis Nordwestwind mit Wind- und Sturmböen. Diese Sturmböen können an der Küste sowie in möglicher Gewitternähe vereinzelt sehr stark werden. In der Nacht auf Samstag wird es teils locker, teils stark bewölkt. Schauer wird kaum auftreten. Die Tiefsttemperaturen liegen zwischen 15 und 12 Grad. Aus West bis Nordwest kommt ein mäßiger bis frischer Wind. Im Binnenland lassen die Sturm- und Windböen rasch nach, an der Ostsee aber nicht. Hier bleibt es weiter stürmisch. Am Samstag wird es wechselnd bis stark bewölkt und auch Regen kann wieder auftreten. Die Höchstwerte liegen bei 22 bis 24 Grad, küstennah bei 19 bis 22 Grad. Es erwartet uns ein mäßiger, teils frischer Nordwestwind mit Windböen, vor allem in den östlichen Landesteilen. Am Morgen kommt es an der Ostsee noch zu stürmischen Böen. In der Nacht zum Sonntag wird es bedeckt und gebietsweise können Schauer auftreten. Das Minimum liegt bei 16 bis 14 Grad. Es erwartet uns ein mäßiger Wind um West und einzelne Windböen an der Küste.
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2: 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Und schönen guten Abend, gute Nacht, irgendwie Late Night ist am Start. Mit mir, eurem Host Paul Bark, und das muss ich irgendwie noch überlegen, dass mir das irgendwer anderes einspricht, aber das kommt irgendwann noch. Aber, wie versprochen beim letzten Mal, ein Gast,
3: Tammy. Hallo. Hey. Freut mich, dass ich hier sein darf.
2: Ja, und zwar war das eigentlich der Ursprungsplan für die erste Sendung, dann kam bei mir was dazwischen und dann war Improvisation, das ist ja hier immer so. Und das Besondere heute: wir haben ein schönes Thema, zeitaktuell, das so wie es sich für eine Late Night gehört. Nächste Woche ist nämlich das Groß-Event schlechthin gefühlt im Radio, fürs Radio, außerhalb des Radios in Greifswald. Der Greifenball.
3: Genau, ja. Ich weiß nicht, ob du schon mitbekommen hast, Paul, aber ich habe auch einen wunderschönen Eulenspieler gemacht für den Greifenball. Vielleicht kannst du den ja sogar reinziehen, wenn wir mal kurz eine Pause brauchen, weil der ist wundervoll geglückt. Genau, es ist nämlich ein Fantasyball, den wir veranstalten im Rahmen des 20-jährigen Jubiläums von Radio 98.1.
2: Fantastisch, fantastisch. Genau, da dreht sich das Thema heute drumherum. Ich habe letzte Sendung bei mir angekündigt, ich bin eventuell auch dann, wer mich entdeckt, kriegt ein Bier. Ich gehe als Unsichtbarer, muss ein Foto mit mir machen. Viel Erfolg.
3: ja. Ich bin auch nicht da, das heißt, wenn ihr auch mich findet, wird's schön.
2: Ja, witzig, du bist nicht da.
3: Nein, ich bin nicht da.
2: Das ist eigentlich clever.
3: Ja, denke ich mir auch gerade. Ein Event mit organisieren, aber nicht vor Ort sein. Es wird schon gehen.
2: Ja, bist du denn in der Nähe von Trier dann?
3: Nein, Berlin.
2: Schade. Ah, schade. Okay.
3: Warte, Paul?
2: Sabaton, ja, geil, geil. Hatten wir ja zum Beispiel noch nicht in der Plattenkiste, wird auch mal da Zeit. Nice. Ja, Ball, Fantasy-Ball. Und jetzt müssen wir natürlich ausholen, was eigentlich so ein Ball ist, was für besondere Bälle sind und warum gerade der Fantasy-Ball sehr wahrscheinlich besser ist als jeder Abi-Ball, den ihr davor hattet. Und was ein Bällebad damit zu tun hat. Gibt es ein Bällebad?
3: Nee, leider nicht. Dafür ist leider kein Platz mehr in der Stratze. Dort findet der Ball nämlich statt. Weil wir haben ganz viel anderes Zeug, das irgendwo Platz finden muss. Deswegen war ein Bällebad leider nicht mehr drin. Vielleicht ja beim nächsten Mal, wenn es nächstes Mal gibt. Schauen wir mal.
2: Okay. Das sind andere Themen, was das Thema nächstes Mal anbelangt. Aber ja, Bällebad.

0: Also meine Idee für ein Bällebad wäre eigentlich das Witzige gewesen. Du hättest einen Fantasy-Ball-Ball. Weißt du, in einem Bällebad, der ist aus, in einem Fantasy-Ball-Bällebad hätte ganz viele Fantasy-Bälle drin.
1: Ja.
0: Das Zirpen erklärt's. Das Zirpen
1: Ja, ich
0: erklärt's.
1: versuche zu lachen, aber ich finde es nicht lustig.
0: Nee, ist okay. Das ist okay. Das gehört ja,
1: Schlechte Wortwitze.
0: das gehört zu einer Late-Night-Show dazu. Das Gute ist übrigens hier, du darfst heute fluchen und vulgär sein, weil wir
1: Ach,
0: laufen ja erst
1: super.
0: nach 22 Uhr, deswegen haben wir die volle Breitseite.
1: Ja, das passt auch super zum Fantasy-Ball. Jetzt fluchen und vulgäre Aussprache. Ist genau mein Motto.
0: Das ist das Motto des Fantasy-Balls, nein.
1: Natürlich.
0: Wäre
1: Nee,
0: natürlich.
1: also Fantasy-Ball ist ja eher schick. Vielleicht kennen die ein oder anderen ja so einen Weihnachtsball, der alle Jahre mal stattfindet, wo man sich die schicken Klamotten, die man sonst nirgendwo anziehen kann, aus dem Kleiderschrank holt und dann geht man Routinen.
0: Ja, meine Freundin war schon auf zwei Fantasy-Bällen in Berlin und in Leipzig. Und ich kenne noch so, es ist ja so abgefahren. Ich weiß ja gar nicht, seit wann es, also seit wann groß Fantasy-Bälle sind. Sehr wahrscheinlich ist auch wieder so ein Trend aus den USA oder aus außerhalb Europas, der rübergeschwappt ist. Ich kenne das einfach noch, dass es etwas gibt, was aus der LARP-Community von Vampire the Masquerade regelmäßig veranstaltet wird. Da gibt es ja auch solche Bälle, wo man sich anmelden kann. Da kriegt man sogar eine kleine Rolle und ist Teil des großen LARPs für diesen Abend. Was eigentlich ganz witzig ist.
1: Klingt auch sehr schön.
0: Ja, ne?
1: Aber ich war persönlich noch nie auf einem Fantasy-Ball. Also, ich habe es auch nur über Social Media und so mitbekommen. Also, ich denke auch, dass es durch diesen Buchboom hochgekommen ist, durch diese ganze Fantasy-Bücherwelle, die ja jetzt wieder sehr überall ein bisschen beredet wird und dass da so die Idee dann war. Also da wird ja immer von so Bällen in dieser Fantasy-Welt geredet. Warum nicht auch selbst so einen machen?
0: Stimmt. Ist auch immer ein großer, wichtiger Teil. Ich guck gerade nach, wann die ersten Fantasy-Bälle stattfanden. Aber da gibt's nichts Richtiges.
1: Nee, also es wird
0: So.
1: wahrscheinlich, ja, also wenn du natürlich nach Lab-Sachen guckst, wird das wahrscheinlich der Anfang gewesen sein. Aber so wirklich, dass auch Leute von Lab da mitmachen, ist eine gute Frage.
0: Ja, deswegen. Gibt es eigentlich ein spezielles Motto? Ich gucke nebenbei noch mal, vielleicht finde ich ja hier noch einen.
1: Wir haben einfach das Tor zu magischen Welten, damit es halt so ein bisschen offen ist. Unser ganzes Farbschema ist ja so bläulich-gelb. Glitzergedöns, aber im Grunde genommen haben wir kein festes Motto. Also theoretisch könnte man auch als Urukai da auftauchen, sowie aber auch als, ich weiß nicht, kleine Glitzerfee aus Tinkerbell. Also das ist komplett offen.
0: Das ist schön. Das ist auch sehr wahrscheinlich interessant. Wie ist denn eure Prediction gerade, wie das aussieht mit Teilnahme?
1: Gut. Sehr, sehr gut. Also die Hälfte der Tickets sind verkauft.
0: Geil.
1: Ein bisschen über die Hälfte. Und also es sind noch Tickets übrig. Man kann die online über Stute kaufen und dort dann sicher sein, dass man dann einen Platz bekommt. Denn so viel Raum hat die Stratze ja dann doch auch nicht.
0: Und die Stratze ist schon relativ groß. Für das, was sie ist. Ich guck mal gerade. Genau. Übrigens für alle, die es nicht wissen, ist nächste Woche am 15.11. Samstag, 19 Uhr. In der
1: Ist der
0: Sch
1: Tanzkurs, genau, und um
0: Ach,
1: 8
0: das
1: Uhr
0: ist
1: geht
0: ja
1: dann der Ball
0: stimmt.
1: offiziell auf. Genau, also wir haben einen Tanzkurs davor mit historischem Tanzen. Das heißt,
0: Cool.
1: wenn ihr noch nicht tanzen könnt oder das lernen möchtet oder mal reinschnuppern wollt, könnt ihr da auch gerne vorbeischauen. Wenn ihr ein Ticket habt, kommt ihr dann auch dementsprechend zum Tanzkurs.
0: Genau, ganz wichtig übrigens auch für alle, die noch mehr Infos haben auf Instagram, der Greifenball. Da kriegt ihr die ganzen Informationen direkt und auch lustige Hintergrundstories und sowas alles sind da auch mit am Start. Ist eine ganz nette, lustige, Instagram-Seite.
1: Ja, wir haben uns wirklich sehr viel Mühe gegeben. Aber das meine ich nicht sarkastisch, sondern es war
0: Ja, also,
1: aufwendig.
0: ich sehe das ja und ich in einigen Fällen interagiere ich sogar damit. Und ich habe gerade zufällig das Ding aufwendig. Das ist halt eine sehr schöne Frage. Dieses, in welchem Fantasy-Universum würdest du gerne leben? Und ich bin immer wieder erstaunt, dass der Großteil nicht das Auenland erwähnt. So das entspannteste Leben der Welt und alle. Was war, jetzt müssen wir mal gucken.
1: Ja, also ich habe, glaube ich, selbst Aragorn
0: Ja.
1: gesagt, weil Drachen und mit Drachen rumfliegen steht auch hoch im Kurs bei mir. Und wenn da jetzt nicht gerade Krieg ist, ist das auch eigentlich ganz entspannt.
0: Ja, und das ist nämlich der Grund bei mir, Herr der Ringe, Auenland, nach den Ringkriegen ist ja wahrscheinlich das entspannteste Leben auf der Welt. Ja, so viel dazu, das ist ein bisschen, wir reden noch ein bisschen weiter gleich über den Fantasy. Weil die Frage ist natürlich, wir haben ja dich, ich habe ja dich nicht nur hier als Gast, also doch primär geht es um den Fantasy, weil der ist ja nächste Woche, um ein bisschen hier fürs Radio, im Radio noch Promotion zu betreiben. Aber es gibt ja noch was anderes Feines, irgendwie, was man damit zusammensetzt mit dem Fantasy-Ball. Und ich vermute, daher kommt auch der Ursprung des Ganzen. Ist nämlich, wir haben hier, für alle, die es nicht wissen sollten, also immer noch nicht hier im Radio, eine fantastisches Hörspiel. Eigentlich ist es ein Hörspiel,
1: Es
0: aber
1: ist ja schon ein Spiel,
0: ja,
1: Punkt.
0: es ist ein Spiel. Es wird inspiriert von den großartigen Leuten von Critical Role und so weiter, ist das
1: Nein.
0: nicht
1: Bei
0: inspiriert
1: mir
0: von.
1: ist es nicht Critical Role. Ich habe noch nie Critical Role geguckt.
0: Okay, also ich hätte jetzt gesagt Rocket Beans und deren Pen and Paper, aber es geht darum,
1: Ja, wenn dann eher das, ja.
0: wir haben ja hier eine fantastische Pen and Paper Hörspielreihe oder ein Abenteuer aktuell, ist ja noch keine Reihe. Wir haben ja, es ist stand jetzt ein großes ein Abenteuer laufendes. Roll and See. Und ich weiß, dass demnächst Folgen kommen sollten, an denen, die ich noch nicht kenne, inhaltlich. Und deswegen freue ich mich dann da auch schon reinzuhören.
1: Die ersten sind, sollten auch schon draußen sein.
0: Ich muss gucken, ich kann das
1: Auf
0: ja mal.
1: jeden Fall auf Spotify. Beim Radio sind wir etwas hinten her, weil das nur alle 2 Wochen veröffentlicht wird und wir das etwas später gestartet haben. Denn dieses wunderbare Pen and Paper Abenteuer läuft nämlich nicht nur im Radio, sondern auch auf Spotify und Apple Podcast.
0: Ja, und das ist fantastisch. Es ist wirklich witzig. Das sage ich nicht nur, weil ich zwei Charaktere drin verkörpert habe, die ich beide
1: Ja,
0: abgetischt.
1: Paul hat sich gedacht, warum nur einen Charakter spielen? Ich nehme mal noch einen zweiten.
0: Ja, wenn ich nicht noch die und dann am besten noch zwei Extreme einfach reinballern. Ja, ich habe sehr viel Spaß. Es lohnt sich, da reinzuhören und sich das generell anzuhören. Es ist eine fantastische, fantastische Gruppe. Und ich muss.
1: Genau, also ich kann ja ein bisschen davon was erzählen, weil ich bin die Spielleitung.
0: Ja, das ist nämlich das Schöne.
1: Ja, das heißt, ich weiß alles, was passiert ist, was passieren wird, wie unsere Charaktere noch traumatisiert werden können und was ich das alles in der Hand habe. Ja, wir spielen in einer selbst ausgedachten Welt von mir. Die Besonderheit an dieser Welt namens Aretreia ist, dass sie Portale hat. Wir kennen doch alle Geralts Spruch. Ich hasse Portale. Das wird auch immer präsenter in diesem Abenteuer, denn in ja, es passieren ganz tolle Dinge, die die Welt kaputt machen, beziehungsweise kaputt machen wollen. Böse Gottheiten und dann eine kleine Gruppe an Helden, 4 an der Zahl, mit Unterstützung manchmal, die dann versuchen, gegen diese Machenschaften vorzugehen.
0: Ja.
1: Und natürlich unser Lieblings-Side-Character, der kleine Kobold Krack.
0: Ja,
1: Den
0: fantastisch.
1: darf man
0: Der
1: nicht vergessen.
0: immer noch dabei ist.
1: Der immer noch dabei ist.
0: Wie geht's deiner Stimme?
1: Sie haben ihn, guck, kleiner Spoiler an dieser Stelle, in der letzten Aufnahme einmal kurz vergessen. Da dachte ich, er ist endlich weg. Und dann haben sie ihn wieder hergeholt. Aber
0: Ja,
1: ja,
0: so ein Mist.
1: er ist schon Cutie, das ist das Problem. Er ist halt ein kleiner schokosüchtiger Cutie.
0: Ja, ich weiß nicht, wer dafür verantwortlich ist.
1: Du, ich auch nicht.
0: Ja, ist auf jeden Fall sehr witzig. Also ich kann ja nur lobend das erwähnen, auch für alle Leute da draußen. Tammy ist fantastisch, eine fantastische Spielleiterin. Das ist sehr gut und vor allem auch mit verschiedener Art der Betonung, Stimmlage und sowas alles. Also ihr werdet es merken, wenn ihr es euch anhört. Und eventuell, wenn ihr lieb seid und Tammy irgendwie mal kennenlernt oder sagt, ja, Bock auf D&D, vielleicht und gibt's da irgendwo eine Möglichkeit, in eine andere Runde mal reinzuschnuppern. Aber das, da müsst ihr selber fragen. Das kann ich hier nicht für, das kann ich hier nicht bemachen. Ja. Ich bin hier.
1: Entweder auch über unseren Instagram-Account übrigens. Das geht auch. Wir haben ja auch für Roland C., der mittlerweile ein bisschen eingeschlafen ist, aber ich sehe, wenn mir jemand schreibt.
0: Ja. Das ist auch sehr fantastisch. Ich finde, ich liebe es. Ich habe jetzt hier in Trier, bin ich auch in einer, starte ich bald, also rutscht da irgendwo rein in eine Pen-and-Paper-Runde. Star Wars. Da gibt's zwei Runden. Also vor allem, weil in einer Runde kann einer nie, deswegen gibt's eine zweite Runde. Und ich weiß schon, das eine ist so nach mitten im Imperium und die haben alle nur Schmuggler. Und ich denke so, wie langweilig. Das ist mal nicht. Also wird bei mir sehr wahrscheinlich Mandalorianer oder beziehungsweise Mandalorianerin, Kopfgeldjäger da mit rein. Moven. Und mal schauen.
1: Ich habe auch zwei Star Wars Sachen angefangen. Das ist super.
0: Ja.
1: Aber ich bin Schmugglerin.
0: Echt? Also ich verstehe, es ist auch witzig, Schmuggler zu sein, aber wenn die ganze Gruppe schon aus Schmugglern besteht, habe ich keine Lust darauf.
1: Ja. Also wir spielen ja hauptsächlich D&D. Also jetzt im Radio. Und Star Wars kann man auch mit dem System spielen. Es gibt aber auch noch ein anderes Star Wars System und dann hat man doch nur andere Sachen, die man machen kann.
0: Ja, das ist fantastisch. Also generell Pen and Paper, der richtig abgefahrene Regelwerke. Aber im Grunde haben sie sehr viel groß, also haben sie grundlegende Sachen und unterscheiden sich dann in kleinen Feinheiten. Also ich glaube, sehr ähnlich sind das schwarze DSA und D&D.
1: Pathfinder. Und Pathfinder auch noch, würde ich auch noch dazu packen. Ja, das ist alles so in der gleichen Richtung. Alles so Fantasy-Mittelalter-Settings meistens. Und Pathfinder, glaube ich, ist die D&D-dritte Edition anders weitergedacht als die jetzige Version. Schwarzauge kenne ich nur die schwarze Katze. Dass das gleiche ist mit Katzen. Aber ja, das ist alles so ein ähnliches System. Was ich jetzt auch noch als neuestes Regelsystem angefangen habe, ist Avatar, The Last Airbender.
0: Oh, stimmt, die hat
1: auch
0: jetzt.
1: Was ich auch sehr empfehlen kann. Sehr, sehr große Empfehlung. Vor allem, wenn man mag, so Schauspiel mag, also vor allem reden und kämpfen nicht so.
0: Ah, das ist sehr perfekt für mich.
1: Was? Leute, die gerne reden in einem Radiosender?
0: Oh, no.
1: Wer hätte es gedacht?
0: Wer hätte das gedacht? Ja, ich kenne sonst, ich habe zu Hause hier noch das Cthulhu-Regelwerk. Das ja, hat ja noch diese Special-Sachen mit Wahnsinn noch mit rein, die ja dann da drin sind. Das ist ganz lustig, wenn die Leute wahnsinnig werden. Und dann hat Felix mal ein ganz, ganz simples. Ich glaube, das ist ganz geil für den Einstieg, ist Fate. Das ist ein sehr, sehr rudimentäres, aber spaßiges Ding, wo man halt mit dem Dungeon Master quasi die Welt gestaltet, während des Abenteuers, was wirklich cool ist.
1: Ja, also ich kenne vor allem Fate Anatomy. Dass irgendwie Grey's Anatomy als Rollenspielversion ist. Und das klingt so toll und ich habe es leider noch nicht spielen können. Aber das Drama.
0: So verrückt. Bei Felix hatten wir irgendwie eine Fantasy-Welt und du musst halt Stärken und Schwächen mal auswählen für deinen Charakter. Und ich war so clever. mein Charakter war alkoholsüchtig. Aber konnte gut schießen, wenn, also Guinness-süchtig explizit, aber konnte immer gut schießen und hat immer getroffen, wenn er besoffen war.
1: Ich glaube, der hatte keine Probleme. Das klingt nach einem sehr gesunden Charakter.
0: Ja, vor allem, dann mussten wir immer einen Pub aussuchen. Jede Stadt rein, erstmal in den Pub rein. Ja, und Felix wurde, Und Felix wollte uns mit der ersten, mit der gab es so eine Reihe und die Inhaberin wollte gegen uns kämpfen und Felix hat einen Kampf vorbereitet, richtig. Aber dann konnten wir sie halt aber dissen. Wir haben angefangen, sie zu beleidigen und dann haben wir so gewonnen, weil sie psychologischen Schaden gekriegt hat und abgehauen ist.
1: Ja, also Spieler sind, tun immer das, was man nicht erwartet. Als Spielleitung kann ich das auf jeden Fall sagen und bestätigen, dass das ja der Fall ist. Also alles, was man sich ausdenkt, ich würde den Tipp ergeben, denkt euch Situationen aus, wenn ihr mal leiten möchtet und schaut, wie die Situationen sich entwickeln. Sonst funktioniert es nicht.
0: Ja, das ist die Frage, wie oft improvisierst du?
1: Ich kann vor allem jetzt durch die letzte Aufnahme sagen, da habe ich bei der Aufnahme 2 von 4 Sessions komplett improvisieren müssen. Also ich hatte Punkte mit, das möchte ich, dass passiert, so ungefähr. Und die Spielenden haben aber entschieden, nö, wir gehen jetzt nicht dem nach, was wir als Hauptquest haben, sondern wir möchten gern noch ein Bierchen trinken gehen. Dann kriegen die halt ein Bierchen. Dann musst du eine Stadt erschaffen, mit einem Nirgendwo, mit einer Taverne, wo dann Dinge passieren mit NPCs, die du nicht wusstest, dass du die brauchst vor 10 Sekunden. Ein Buch, was noch nicht existiert hat, was ein Spieler lesen möchte. Also sehr, sehr oft. Aber das ist ja auch das Tolle daran, dass man improvisieren kann und muss, weil sonst wäre es nicht so lustig.
0: Ja, und hier nochmal mein Lob von vorhin, dass du eine gute Dungeon Masterin bist. Genau sowas zeichnet das ja aus. So aus dem Nichts heraus plötzlich auf die Willkür der Mitspielenden zu reagieren. Das ist halt die Krux. Du könntest theoretisch auch die Leiten und die klassischen Gamification-Move machen. Ah, da ist aber ein Sandsturm, ihr kommt nicht durch.
1: Ja, oder so, nee, der NPC, der mit euch gerade unterwegs ist, sagt, nee, wir müssen aber jetzt sofort da helfen. Das ist aber doof.
0: Ja.
1: Also ich habe das, glaube ich, 2-mal machen müssen, weil es sonst aber auch ein TPK gegeben hätte. Also ein komplette Auslöschung der Party. Und das wäre nicht so gut geworden. Weil da wollten Spielende nicht dem Weg folgen, obwohl die Gruppe schon vorgegangen ist. Und dann war das so ein bisschen schwierig. Sagen wir es mal so.
0: Das ist spannend. Das ist nämlich auch eine Frage. Es gibt ja in vielen, das, was man immer so mitbekommt bei Social Media, wenn man das clever seinen Algorithmus füttert, dann kriegt man sehr viel D&D und Pen and Paper Stuff. Da gibt's ja viele lustige Memes mit, dass Charaktere ja sterben und dann erschafft man sich ja theoretisch 9, um dann wieder irgendwie da mitzuspielen. Also ich meine, das ist ja noch nicht vorgekommen, soweit ich stand jetzt, also mein letzter Stand.
1: Ja, zu deinem Standpunkt wahrscheinlich schon, ja. Aber wenn das mal passieren sollte, dass wirklich ein Spielercharakter in der Geschichte stirbt, dann würde ich erstmal eine Pause dem Spieler vorschlagen, damit die Gruppe das verarbeiten kann, dass dieser Charakter nicht zurückkommt. Natürlich gibt es in D&D die Möglichkeit Wiederbelebung, aber falls dies auch nicht funktionieren sollte, dann wirklich erstmal Pause, weil man kann nicht sagen, hey, der Charakter, der uns jetzt so lange begleitet hat, ist tot, ich setze mir ein Sombrero auf, ein Schnauzbart und bin jetzt El Hotzo 2.0 und mach jetzt wieder mit. Das würde keinen Sinn ergeben. Dann braucht man wieder quasi einen neuen Start, eine neue Idee, wie dieser neue Charakter in die Gruppe reinkommt. So, das ist mein Plan. Ob dieser Plan irgendwann in Kraft treten muss, schauen wir mal.
0: Ja, ist immer ganz spannend, ne? Ich glaube, das ist halt, der wäre Quatsch. Man muss sich auch erstmal einen neuen Charakter sehr wahrscheinlich ausdenken, irgendwie Background-Story noch dazu und irgendwie am besten noch idealerweise Zusammenhang mit dem verstorbenen Charakter, dass das irgendwie drinne ist.
1: Ich persönlich glaube nicht, dass es einen Zusammenhang mit dem davorigen Charakter geben muss, denn ja, das kann möglich sein, dass man dann, keine Ahnung, die Schwester, Bruder, Cousin oder so spielen möchte, weil man dann so ist, ja, man ist das gleiche Volk, man hat irgendwie eine Verbundenheit schon mit der Gruppe irgendwie, die da ist. Aber es muss nicht sein. Also es kann auch dann von einem Kriegerzwerg zu einer Elfe, einer adligen Elfe rübergehen, die dann die Gruppe unterstützen möchte, weil ihr Königshaus in Gefahr ist und dann sich dort der Gruppe anschließt. Alles möglich.
0: Ich muss mir gerade Georg vorstellen, wie der plötzlich von seinem Zwerg zu einer lebendigen Elfe umswitcht und das genaue Gegenteil spielt. Das ist halt, verwunderlich ist es, glaube ich, nicht, dass sich Georg, wie der Charakter, also wer das mal reinhört und Helmny kennenlernt, ich habe das Gefühl, der ist. Ich weiß nicht, ob das so ein bisschen, dass er so ein bisschen mit dem Tod von der Schippe gesprungen ist in manchen Situationen. Aber der hat immer sehr witzige
1: Sagen wir
0: Sachen.
1: es so, in den letzten Folgen gab es Charakterentwicklung. Du wirst es nicht glauben. Du wirst sehr überrascht sein.
0: Naja, er hat ja jetzt auch den Kopf seines Opas. Also.
1: Schauen wir mal.
0: Ach, oh
1: Ich
0: nein.
1: verrate nicht zu so viel.
0: Oh nein.
1: Das auf jeden Fall nicht den ZuhörerInnen. Die sollen ja reinhören.
0: Das
1: Vielleicht
0: stimmt.
1: nicht dir danach.
0: Das stimmt, das
1: Aber
0: stimmt.
1: ja.
0: Ja.
1: Genau, also. Ich wollte nochmal zurück zum Greifenball kommen, weil
0: Ja,
1: das, ja, unsere
0: das ist
1: Redaktion
0: ich
1: macht
0: auch.
1: das nämlich. Also, das war auf jeden Fall der Plan. Also, wir wurden ja von Radio aus gefragt, alle Redaktionen, irgendwas tun im 20-jährigen Jubiläum. Und ich war so, ja, Fantasyball. Let's go.
0: Ja, so ein bisschen. Man muss also für alle Zuhörer da draußen, die im Radio jetzt seit kurzem einschalten oder noch keine Person von uns kennen, außer an den jetzt, wenn man zuhört, wir haben neigen alle ein bisschen zu Größenwahn und zu irrsinnigen Großprojekten, die wir planen. Und erstaunlicherweise mit sehr viel sich gegenseitig anschreien und ein bisschen Haare ziehen und Kindergarten. Kriegen wir das auf die Beine gestemmt? Es ist immer wieder erstaunlich. Die Frage, das ist sehr erstaunlich, aber es funktioniert irgendwie noch.
1: Ja, es ist auf jeden Fall als ehrenamtlich Arbeit sehr zeitaufwendig. Das kann ich auf jeden Fall sagen.
0: Ja, dass wir nicht bezahlt werden, ist eine große Frechheit. Das sage ich jetzt ja auch einfach. Das Witzige, das Prinzip Late Night ist ja, dass ich auch Missstände anspreche. Und ja, das geht raus an die MMV. Bezahlt
1: Ach,
0: uns.
1: Paul, ich habe nichts damit zu tun. Ich distanziere mich von Paul.
0: Das ist okay. Was wollen die denn machen? Mich als Chefredaktion rausschmeißen? Deshalb ja nur eh egal.
1: Ja, also ich verstehe schon, weil das, was wir da gerade machen, also vor allem so ein Fantasy-Ball, dafür werden ja Firmen bezahlt. Also, ne, deswegen, unsere Tickets sind ja nicht so teuer. Wenn man sich jetzt zum Beispiel Hamburg oder Berlin anguckt, da kostet so ein Ticket 180 Euro, weil natürlich Gewinn rauskommen muss, das bei uns ja nicht der Fall ist. Es ist cool für die Besucher und Besucherinnen, aber für uns halt dann. Wir organisieren es für einen feuchten Händedruck. Einen schönen Abend.
0: Man weiß ja auch nicht, was draus wird. Man muss jetzt dazu sagen, der Greifenball ist ja so ein bisschen, er ist zwar Teil des Radios, aber wirkt ein bisschen als extra als gesondertes Projekt davon. Das kommt ein großer Vorteil, weil du kannst theoretisch, wenn es gut läuft und sich Leute finden, danach sei es die Stratze selber oder jemand anderes, oh geil, die Idee finde ich gut, wir würden die Orga so übernehmen, kann es halt weiterlaufen. Du hast halt den Namen. Und es steht auch, glaube ich, nicht drinne, Greifenball von Radio 98.1, sondern es steht nur Greifenball.
1: Doch, ein Event von Radio 98.1. Das, glaube ich, steht sogar relativ groß
0: Steht
1: drinne.
0: das? Steht das? Achso, ein Event, ja, ein Event von Radio 98.1, das stimmt.
1: Ja.
0: Und trotzdem kann man ja an sich da das leichter abgeben zur Not, wenn man merkt, es ist erfolgreich und es gibt Leute, die haben auch Interesse und vielleicht sogar mehr Zeit und mehr, die sich nur darauf fokussieren können, dann kann das ja auch wachsen, theoretisch. Also.
1: Ja, also wir sind schon sehr glücklich, dass wir schon so viele Leute bekommen haben, die Interesse an diesem Event haben. Vor allem auch verschiedene Stände. weil wir haben Marktstände, die Dinge verkaufen auf dem Ball, die sich auch bei uns melden mit, hey, können wir bei euch vielleicht nur irgendwie so eine kleine Ecke haben im Raum, wo wir unsere Sachen verkaufen können. Wir finden das voll cool. Also, das ist halt dann schon schön, wenn auch so Leute auf uns zukommen. Und ich muss auch ein ganz, ganz, ganz herzliches Dank an die Greifswalder Läden sagen, weil wir organisieren ja eine Tombola. Und ohne Wenn und Aber, ohne wirklich was dafür zu verlangen, haben so viele verschiedene Läden uns einfach irgendwas gegeben. Und
0: Krass.
1: das, finde ich, hat ein ganz, ganz großes Danke verdient. Also damit Hugendubel, T-Kontor und noch viele, viele weitere.
0: Cool.
1: Nur um einige zu nennen. Ja.
0: Das ist nice. Das ist richtig gut. So ist es schön, aber
1: Ja.
0: muss dazu sagen, Greifswald ist da auch sehr entspannt. So, da hält man, glaube so in diesen kleinen Läden und in der Innenstadt hält man doch schon sehr zusammen.
1: Ja, das hat man auf jeden Fall gemerkt, weil ich bin da einfach reingekommen mit tatsächlich meistens Mittelalterkleidung, weil ich Flyer verteilen war. Und dann, ja klar, gerne können wir machen. Oder wie, wann kommen noch mal wieder, weil Chef oder Chefin ist gerade nicht da. Bin ich wiedergekommen. Und ja, es war sehr, sehr schön zu sehen.
0: Ich wollte noch mal zum Ticketkauf. Es sind ja noch Tickets übrig, Stand jetzt. Und das sind ja noch jetzt Zeitpunkt der Aufnahme 1,5 Wochen, um genau zu sein. Ist die Frage, also es ist nur online, dass ihr online kaufen könnt, oder habt ihr auch mit der Stadt, dass ihr an die Stadtinfo geht und sagt, hallo, wir hätten gern.
1: Nee, wir haben einen reinen Online-Verkauf. Es kann sein, dass wenn Kontingent noch übrig ist, wir auch noch eine Abendkasse machen. Aber das hängt halt davon ab, wie viele Tickets noch übrig sind. Das heißt, ja. Und der Ticketverkauf geht bis zum 14.09., also einen Tag vorm Event, weil wir Namenslisten haben. Weil das läuft über das Stute, also das Studententheater, die uns die Webseite zur Verfügung stellen von ihnen. Und dort geht's dann mit Namensliste.
0: Ach, wie
1: Das heißt,
0: fantastisch.
1: es
0: Die
1: ja.
0: Kooperationen zahlen sich immer aus. Ja, richtig gut. Also ich finde das, bin auch sehr gespannt. Also ich bin leider nicht da. Aus Gründen. Ist ein bisschen weit. Meine Freundin ist ein bisschen traurig. Die wohnt jetzt auch hier und die hätte das genau an ihrem Geburtstag. Und wenn da ein Fantasy-Ball in Greifswald stattfindet, schade. Ich muss mal weitergehen, weil ich glaube, bei ihr auf der ehemaligen Arbeit sind auch ein paar Leute, die gehen gerne auf Fantasy Bell. Ich weiß, dass sie da nochmal nachfragt, dass die Tickets vielleicht schon haben oder sich noch kaufen. Deswegen, für alle, die
1: Also,
0: jetzt zuhören, kauft euch Tickets. So.
1: wir würden uns freuen, viele von unseren ZuhörerInnen auf jeden Fall auf dem Ball zu sehen, weil es wird schön. Also wir haben ganz, ganz tolle Dinge geplant. Es wird auch eine Kührung zu Greifen Majestät geben.
0: Ach, schön.
1: Also egal, Mann, Frau, he, she, they, alle können sich dort bewerben, wenn sie möchten und sich wohl damit fühlen und dann einen kleinen Preis gewinnen.
0: Also, wer sich ein bisschen im Fantasy-Genre auskennt, weiß, dass geschlechterspezifische Sachen eigentlich keine Rolle spielen. Das
1: Exakt.
0: sollte den Leuten klar sein. Es ist Fantasy. Also,
1: Also, wo Orks und Feen existieren.
0: ja. Da sollte man das Mindestmaß des
1: Ja.
0: vom Gendern doch so begreifen, wie in der normalen Welt auch. Ja, fantastisch. So, wir haben jetzt schon sehr viel gequatscht und wir sind bei einer halben Stunde und hier muss ich noch den Jingle irgendwann einfügen. Aber jetzt kommt, das mache ich danach. Das ist nämlich meine Special aktuell einzelne Rubrik, wer weiß, was im Laufe der Zeit noch dazu kommt. Aber es ist nämlich die Unpopular Opinion. So, und wir haben ein großes Themenfeld. Fantasy ist riesig.
1: Ja.
0: Und jetzt kannst du gerne deine persönliche Unpopular Opinion raushauen für das Thema Fantasy.
1: Okay, ich werde jetzt sehr spezifisch erstmal anfangen. Du kennst bestimmt das Buch Fourth Ring, Paul.
0: Ja.
1: Ich fand die ersten beiden Bücher gut und okay. Das dritte fand ich schrecklich. Denn das wundervolle Fantasy-Setting von Drachen, Revolution, alles ist am Arsch, basically. finde ich, kriegt keinen Raum mehr und es geht nur noch um Sex. Deswegen, ich finde persönlich, Fantasy-Bücher und Smut können gut funktionieren, wenn sich die Story tatsächlich um die Story dreht und nicht um den Sex. Das ist meine unpopular Opinion.
0: Das Schöne ist, ich kann da mitgehen. Also, ja, dieses, ne, wenn man Smut reinschreibt, das Smut deswegen und nicht, weil es halt irgendwie eine Story-Relevanz hat, sondern einfach nur, um es reinzupacken, ist
1: Weil es
0: halt,
1: gerade populär ist,
0: ja,
1: finde ich verstehen.
0: das halt Quatsch. Das ist halt ein Grund, warum ich die anderen Werke von Sarah J. Maas halt überhaupt nicht mag und Throne of Glass halt gut finde, weil da halt wirklich es nicht um den Smut geht, sondern es ist Teil, natürlicher Bestandteil dessen, des Zwischenmenschlichen der Charaktere. Aber es ist halt nicht primär, oh, es steht eine Schlacht an, aber lass mal vorher nochmal knattern. Das passiert da ja zum Beispiel nicht.
1: Ja, ich finde
0: So.
1: es ganz, ganz schlimm, hat man das am Buch gesehen, als ich glaube, die sollten zum Tode verurteilt werden, weil sie irgendwas gemacht haben, irgendwie sowas. Und die Protagonistin denkt nur noch, wie geil dieser Arsch aussieht. Und du denkst dir, es geht hier gerade um dein Leben, um euer Leben und Tod. Und du denkst gerade nur an Sex mit ihm, den du da haben möchtest. Was ist los? Das ist nicht gesund.
0: Das ist
1: Hol
0: so
1: dir
0: ein,
1: einen Therapeuten, bitte.
0: das ist halt so ein schwieriges Ding. Das ist ja auch im Spielebereich ja so, dass bei vielen sehr guten Reihen, also bei mir zum Beispiel Mass Effect, es ist halt immer kurz vorm Ende, dass da plötzlich dann da die Romanze sich quasi finalisiert. Das ist halt, also ja, da kann ich noch ein bisschen drüber hinwegsehen, weil es halt nur einmal passiert. Und es einen Aufbau gab.
1: Und die ganze Story dreht sich nicht nur darum. Und
0: Genau.
1: das ist halt mein Hauptproblem. Ja, ich mag auch ein gutes Romance-Buch, aber wenn ich ein Fantasy-Buch lesen möchte, möchte ich auch ein bisschen Fantasy-Abenteuer haben.
0: Da können sich die Leute ein bisschen bei Baldur's Gate abgucken. Da gibt es beides.
1: Ja!
0: Und auch mittendrin einfach. Da kann man es einfach machen. So.
1: So, das wäre meine erste unpopular
0: du hast noch
1: Opinion. Und ich
0: mehr.
1: glaube,
0: Geil. Geil.
1: ja. Tatsächlich geht es jetzt spezifisch um Fantasy-Bälle. Ich habe ja schon die Preise erwähnt von manchen. Und meiner Meinung nach sind die zu teuer.
0: Ja.
1: Also, wer 250 Euro für ein Ticket möchte, für quasi nicht viel mehr, als wir jetzt haben, finde ich ein bisschen frech. Ja, wir haben Förderer und Sponsoren, aber ich glaube, das kann man auch als große Firma haben. Das ist
0: Krass.
1: so mein Ding.
0: Ich muss mal gerade Tickets ausverkauft für den Moonlight, weil die gibt es sogar bei Advent. Aber steht hier noch der Preis dafür? Das ist irgendeiner nächstes Jahr im März. Da steht kein Preis mehr. Achso, doch, 125 Euro und 184 Euro VIP-Ticket und 125 Standard. Okay, das ist für einen Abend, muss man dazu sagen. Das sind nicht mehrere. Wenn ich den Preis hier 125 Euro, ja, Inflationsgedöns, bla bla bla. So viel hat mein Ticket damals 2008 für Rock am Ring gekostet. Mit
1: Oh
0: Camping.
1: Gott.
0: Mit Camping. Und es hat Metallica gespielt. Also, ich möchte.
1: Also
0: Also,
1: meistens ist ja Essen und Trinken teilweise
0: ja.
1: noch drinne. Wo ich dann so bin, dann macht doch das Trinken wenigstens extra. Also dann wird es ja schon günstiger. Weil wenn jemand ist, der generell nicht so viel trinkt und vor allem keine alkoholischen Getränke, weil die sind ja sehr teuer, finde ich das dann ein bisschen doof.
0: Ja, also wenn ich mir das gerade angucke, also ich habe jetzt nur ein Beispiel, also das ist dieser Moonlight-Ball, der ist, glaube ich, im Wuppertal. Der ist nächstes Jahr schon ausverkauft im März. Was da drin ist, ist halt auch so ein kleines Live-Orchester. Ja, irgendwie auch kostenloser Zugang zu unseren Fotosets. Ich weiß jetzt nicht, welcher Fantasy-Ball da irgendwie Zugang verlangt für Fotosets. Okay. Es gibt auch eine kostenfreie Fotobox, auch in Ordnung, ja. Ja.
1: Haben wir auch.
0: Und hier steht irgendwie noch irgendwas anderes noch, die VIP-Tickets, was halt knapp 60 Euro mehr kostet. Das ist halt gar nicht so besonders. Das ist nur eine personalisierte Einladung per Post drinne. Und Rabatt auf ein professionelles Fotoshooting auch nicht mehr, das kostet. Ja, also Ich verstehe, ich finde, das ist eine gute unpopular Opinion. Ich glaube, da würden dir auch viele zustimmen.
1: Ja, ich denke, es ist halt auch viele, die sich denken, ja, für einen Abend mal so sich richtig was gönnen, dann kann man den Preis auch mal zahlen. Weil ja, Location und so ist halt dann auch ausschlaggebend, aber ich weiß es nicht. Es ist ja ausverkauft, also scheint vielen nichts auszumachen.
0: Ja, ich glaube, das Ding ist, dazu kommt, das vergessen ja viele, dazu kommt ja noch Unterkunft und Anfahrt. Also wenn man weiter weg wohnt, muss man das auch mit einplanen, dann ist das ja schon mehr. Aber ja.
1: Und meistens sind da auch die Kleiderregeln ein bisschen expliziter als bei uns.
0: Ja. Deswegen nutzt die Chance da draußen, wenn ihr mal einen Fantasy-Ball erleben wollt, der sich auf ähnlichem Niveau befindet, aber wesentlich günstiger ist im Eintritt. Und freier, was die eigene Gestaltung von einem selbst betrifft, dann fahrt nach Greifswald am 15.11. Da ist nämlich der Greifenball. Ja. Und das Schöne ist, ich bin nicht da. Für euch ist das schön, für mich nicht.
1: Ja, für mich ist das auch wundervoll. Nein, also was ich auf jeden Fall noch erwähnen wollte, für alle, die glauben, man kriegt da bei uns nichts zu essen, das stimmt nicht. Wir haben eine Candy Bar und wir haben ein Nudelbuffet, vegan und vegetarisch. Das heißt, es
0: Geil.
1: gibt sogar Essen und die
0: Geil.
1: Tickets kosten nur 20 oder 15 Euro.
0: Ja. Und selbst wenn Nudeln oder so für euch nicht sind, Greifswald ist so klein, da gibt's 10 Minuten von der Veranstaltung entfernt eine Straße und da gibt's den einen oder anderen Dönerladen und eine Pizzeria, da könnt ihr euch auch vorher da drinnen einen Bauch vollhauen. Ist
1: Ja.
0: vielleicht, müsstet ihr vielleicht danach machen, wenn ihr ankommt und euch danach umziehen, weil wir können ja alle Döner essen und so.
1: Vielleicht.
0: Vielleicht, also wer diese Kunst beherrscht, Hut ab, Hut ab. Ja. Zum Thema Fantasy, wir haben, das ist halt so toll, und Bälle, viele tolle Bälle, viel Fantasy. Könnt natürlich jetzt auch über Abi-Bälle sprechen, warum Fantasy-Bälle besser sind als Abi-Bälle und sehr wahrscheinlich liegt es an der Verkleidung. Das ist schöner.
1: Ich weiß es nicht. Ich hatte keinen Biball.
0: Ich glaube, wäre ich da, müsste ich mich ja verkleiden. Ich glaube, ich würde mir eine Toga anziehen.
1: ich würde wahrscheinlich meinen D&D-Charakter cosplayen, wenn ich da
0: Nice.
1: wäre.
0: Nice.
1: Diana, eine Halbelfin mit blonden Haaren, wie die Lichtklerikerin. Ah,
0: Nice. Ja, weil 2 Tage vorher kommt der Anno, das neue Anno raus.
1: ja.
0: Und ich bin schon ein bisschen gehypt. Vielleicht ein bisschen mehr gehypt als sonst, aber vielleicht liegt es auch daran, dass ich in Trier mittlerweile wohne und ich in meinem Kopf schon überall oder schon anfange, gerade die alten Stadtbaupläne mir vorzubereiten. Weil es wäre ja Frevel, wenn ich Trier nicht nachbaue.
1: Also ich finde aber auch, da musst du ein Fotoshooting machen. Also wenn Toga mit Spiel in der Hand in Trier irgendwo hinsetzen.
0: Ja, es ist für mich einfacher als Karl Marx irgendwo sich hinzusetzen.
1: Ach, schön.
0: Da habe ich ein bisschen mehr Spaß. Ja, aber ich wollte eine andere Frage. Die ist eigentlich, kommt die aus Lesezeichen rüber, aber Lesezeichen ist immer ein bisschen schwieriger, terminlich zu finden. Deswegen, aber da haben wir eine Frage, die immer für Gäste, die stelle ich auch, weil die passt gerade zum Thema mit Fantasy und sowas. Hast du ein Lieblings-Fantasy-Klischee?
1: Lieblings-Fantasy-Klischee. Kannst du mir ein Beispiel geben? Also, wenn du
0: Ja,
1: das meinst?
0: also mein Lieblings-Fantasy-Klischee ist, dass der Antagonist, dass sich das zum Beispiel herausstellt, dass der Antagonist immer ein Familienangehöriger ist, Vater, Onkel, irgendwas und das ist so ein Twist. Aber das ist halt so ein typischer Trope, der halt in fast jedem Buch auftaucht. Oder die Person, die Hauptfigur ist, immer irgendwie auserwählt und besonders. Das ist so ein Klischee.
1: Ja. Natürlich diese Heldenreise, ne? Also von ich bin nichts zu ich bin ein krasser Motherfucker ist halt eigentlich immer cool zu sehen. Ich mag das, wenn sich Charakter dann immer besser und stärker und auf einmal jeden klein machen, den sie vorher betroffen haben. Ja, das mag
0: Ja.
1: ich, dieses stärker werden Ding.
0: Das ist auch ganz, also, das ist im Prinzip ist es ja immer ganz nice. Ich finde es halt schwierig, weil es taucht immer wieder auf. Das ist immer, also meine Freundin Franzi liest ja immer ganz viel und auch den ganzen Romance und Romantasy-Stuff. Und deswegen bin ich da immer up to date, was die ganzen Bücher anbelangt. Deswegen kann ich auch sagen, du stehst nicht allein mit deiner Meinung zum dritten Four-Fing-Buch. Da kommt dann immer, wenn sie anfängt zu lesen und dann erzählt sie ein bisschen was und ich frage dann einfach nur so, und, ist die Person auserwählt? Hat sie irgendeine besondere Fähigkeit, die es in der Welt sonst kein anderer hat? Und so, ja, ja. So klassischer Trope, ja, sie hat diese eine besondere, oder wenn es irgendwie dann, es wird irgendwo aufgebaut, ja, es gibt eine besondere Blutlinie, die wurde lange nicht mehr gesehen, weißt du sofort, ah ja, das ist ja wahrscheinlich die Hauptfigur, die hat dann diese besondere Blutlinie. Und ich denke mir so, ach, kann man nicht einfach so eine Fantasy-Reihe, kann man nicht irgendwie einen Hauptcharakter machen, der einfach nur tollpatschig ist und durch die Gegend stolpert und einfach nur dabei ist? So wie Merry und Pippin in Herr der Ringe.
1: Ein Buch aus ihrer Sicht. Na, es gibt aber noch Fantasy-Bücher, wo mal so ein Trope umgekehrt wird, wo dann der Hauptcharakter tatsächlich nicht der Hauptprotagonist der Geschichte ist. Sowas habe ich auch schon gelesen. Das ist dann auch sehr interessant, dass du dann quasi den Sidekick verfolgst.
0: Das wird
1: der
0: so.
1: Versucht, die Person nicht, dass die nicht stirbt.
0: Das ist witzig. Ich bin ja bei sowas immer, für mich lebt, steht und fällt ein Buch sehr viel mit seinen Antagonisten. Also wenn der Antagonist lame so ist, wo ich denke, okay, irgendwie finde ich ihn jetzt nicht nachvollziehbar oder er ist halt zu simpel, was seine Beweggründe betrifft, dann ist das, hat das Buch ist danach für mich schwerer. Weil wenn ich einen Antagonist habe, den ich nicht nachvollziehen kann, dieses Beispiel, ne, lieben zu hassen. Also ich nehme das gerne immer mit Game of Thrones, mit Cersei, die so eine schöne Antagonistin ist, aber ich verstehe, warum sie so agiert, wie sie agiert. Und ich gucke gern dabei zu.
1: Ich mag es vor allem, wenn man sich danach so denkt, hat der Antagonist nicht eigentlich recht?
0: Auch das, ja.
1: Das mag ich auch sehr gerne. So, sind die Helden wirklich jetzt die Guten? Das finde ich auch immer schön.
0: Ja, oder man holt so einen Handsome Jack einfach raus und schafft einfach.
1: Und es geht komplett.
0: Und es ist einfach nur komplett krass. Ja, das ist immer für mich ganz krass und ich mag das deswegen, in Comics passiert das ja öfter. Also ich habe mir jetzt vor ein paar Tagen den Dr. Doom Comic, Books of Doom, durchgelesen, wo es um die Origin-Geschichte geht. Und das ist halt auch spannend, weil er halt einfach nachvollziehbar handelt und dann halt einfach übertreibt. Und das finde ich sympathisch. Jetzt bin ich mal gespannt, wie Robert Downey Jr. Dr. Doom spielt.
1: Na, also das Ding ist, damit ein Antagonist wirklich böse ist, muss er ja irgendwas mit der Party zu tun haben, die sich da gegen ihn stellt. Und ich finde es dann auch immer doof, wenn zum Beispiel erst ganz zum Schluss rauskommt, oh mein Gott, das war die Person, mit der wir die ganze Zeit nichts zu tun hatten und dann ist die jetzt die Böse. Das ist halt auch immer doof.
0: Ja.
1: Einfach so aus dem Buch gezogen. Hier, nimmt.
0: Ja, das ist manchmal schwierig, ne? Das passt ja auch. Ich glaube, bei D&D ist es ja auch spannend. Ich denke da immer gern an auch Dragon Age Origins zurück. Also für alle die Älteren, die Jüngeren unter euch kennen das vielleicht gar nicht, die kennen nur die modernen Dragon Age Spiele. Es gab mal eine Zeit, da gab es eine Weile kein Baldur's Gate und BioWare hat was anderes gemacht und nicht Baldur's Gate 2, nach Baldur's Gate 2 nicht weitergearbeitet, und hat dann als geistigen Nachfolger Dragon Age Origins rausgebracht. Und das ist eines der fantastischsten Rollenspiele, Dark Fantasy Rollenspiele bis heute. Vor allem, weil es diese coole Prämisse oder die coole Game-Mechanik hat, dass man am Anfang so eine Origin-Geschichte spielt für jeden einzelnen Charakter und Untergruppe, also Zwerg, Adlig oder in der Kaste weiter unten, Elf in der Stadt als im sklavenähnlichen Zustand oder als freier Elf in den Wäldern und sowas alles. Und das ist ziemlich cool, weil jeder Durchlauf dadurch anders ist und du hast einen viel höheren Wiederspielwert. Aber das Krasse ist auch, du triffst ja verschiedene Charaktere und manchmal, also die Charaktere im Spiel können sich gegen dich wenden. Weil du nicht nach deren Prinzipien agierst und dann kämpfen die auf einmal gegen dich. Also werden sie plötzlich zum Antagonisten oder so. Und das finde ich ziemlich geil, eigentlich. Das ist so, ne, dass der eigentliche Verbündete plötzlich, und zwar also gar nicht so dieses, okay, er ist die ganze Zeit schon so zwielichtig und ah ja, es deutet darauf hin, sondern es kommt auf einmal, weil du halt
1: so gegen seine Prinzipien, seine
0: ja.
1: Sachen agierst, ja, sich, ja. Mhm.
0: Das ist ziemlich geil. Auch eine kleine Empfehlung, wer die Möglichkeit hat, noch Dragon Age Origins zu spielen, sollte das mal machen. Und ich glaube, wer einen gut laufenden PC hat, kann sich versuchen, Mods zu holen, damit es vielleicht ein bisschen hübscher aussieht. Weil das Spiel ist immerhin von 2008 oder 2009. Aber es lohnt sich. Ja. Ja, krass. Krass, krass, krass. Die Themen. Wir haben Fantasy-Bälle. Wir haben Bälle. Du bist nicht dabei. Du bist raus. Du bist sehr wahrscheinlich auch ein bisschen ausgebrannt.
1: Ja.
0: Das wird seit wann? Also die Planung läuft ja schon seit letztem Jahr?
1: Ja, letztes Jahr, glaube ich, November oder so, Dezember.
0: Krass. Also seit einem Jahr seid ihr dran.
1: Jo, da hat's angefangen.
0: Ja, und mittlerweile ist dann nur am Ende nur noch, also war es stressig zum oder ich meine, es klang ja am Anfang ein bisschen im Vorgespräch so, als wäre es ein wenig stressig gewesen zum Schluss jetzt.
1: Ja, also es sind immer noch viele Dinge nicht erledigt.
0: Oh boy.
1: Wir müssen immer noch sehr viele Dinge machen. Und ich persönlich habe keine Kapazitäten mehr. Ich bin ausgebrannt, wie du es so schön gesagt hast.
0: Ja, es ist
1: man
0: ja auch
1: guckt sich nur noch an, ich muss noch das und das und das und das machen. Man liegt noch abends wach, denkt sich so, scheiße, ich habe das jetzt noch nicht gemacht und das muss ich noch erledigen. Ah. Und dazwischen hat man auch noch ein Leben. Das ist auch sehr schwierig.
0: Ja, leider vergessen wir selber im Radio und vielleicht draußen Außenstehende auch, dass das alles nur Ehrenamt ist. Und wir eigentlich nur damit Spaß haben wollen. Ja, vielleicht sollten wir im Radio auch ein bisschen wieder zurück zu Hauen und Pappe.
1: Ich bin auch dafür, dass wir einen Spartag einführen, insgesamt einfach.
0: Das Radio sollte auf MMV-Kosten eine Weiterbildung nach Trier machen.
1: Ach Gott.
0: Also, ich kann mal ein bisschen, ich bin ja, also das kann ich ja gerade sagen, ich bin jetzt seit einem halben Jahr in Trier. Das ist eine sehr schöne Stadt. Ich mag sehr hier. Ich hätte gern ein paar Möwen, damit ich, Touris bin ich nicht losgeworden und ich glaube, ein paar Möwen würden da für ein bisschen mehr
1: Sorgen.
0: Für ein bisschen mehr Entspannung sorgen. Aber ich bin ja bei der Linken und ich weiß, ich kann, habe das schon angekündigt, weil nächstes Jahr sind ja große Landtagswahlen, da muss ich mal schauen, wie ich mich selber zügle hier, dass es nicht so ausufert. Und ich bin für die zum Beispiel auch in der Stadt Trier, sitze ich da. Und da gibt es ja auch so Sitzungen und Ausschüsse. Da sitze ich in zwei drin. Und ich muss sagen, diese Sitzungen sind weniger emotional als unsere Vorstandssitzung. nicht ganz. Die Radverwegesitzung, die war schon sehr emotional. Ich weiß zwar nicht, warum man sich überhaupt bei Radverwege so emotional werden kann, aber das ist verrückt. Aber ansonsten ist das ziemlich interessant.
1: Kann ich mir gut vorstellen.
0: Ja. Also, da bin ich auch mal gespannt, wie das weitergeht bei uns hier intern. Ja. Wir beide haben ja zum Zeitpunkt der Aufnahme jetzt, haben wir ja nachher noch das Vergnügen online mit unseren anderen Kompagnons rumzusitzen und
1: zu reden.
0: Ja, und Dinge anzuhören. Wie toll wir alle sind und dass wir eigentlich im Rahmen unserer Möglichkeiten, denke ich, alle einen super Job machen. Ja. ja, aber ja. So, wir neigen uns dem Ende zu und wie du merkst, bin ich hier immer noch ein bisschen, muss hier immer noch ein bisschen reinfordern, aber es ist wie meine Morningshow, die Late Night, nur kürzer und nicht live. Das steht auch drinne in diesem Zettel.
1: Das ist schön.
0: Ja, Mina wollte unbedingt einen Untertitel für Late Night. Ich habe überlegt so die ganze Zeit, brauche ich für einen Untertitel für eine Late Night? Ist das nicht eigentlich schon selbsterklärend genug, was eine Late Night ist. Und dann habe ich mir das ausgedacht, so, okay, ist eigentlich wie die Morning Show, nur in einer Stunde und nicht live.
1: Und, perfekt.
0: Ja, und das ist eigentlich genau die Prämisse. Ich ich rede drauf los, gucke, was ist, und gucke mir manchmal nach Themen raus. Und heute warst du zu Gast, das ist schon mal sehr schön. Da freue ich mich auch drüber, dass du die Zeit genommen hast. Kannst auch
1: danke,
0: so,
1: danke für die Einladung.
0: Kannst auch so gerne vorbeikommen, wenn du ein anderes Thema hast, Weltgeschehen, irgendwas, Kladderadatsch, darüber können wir ja auch immer reden. Ich nehme mir da gerne
1: rein.
0: Wenn irgendein Highlight...
1: Hast du einmal Buchlästersendung, finde ich cool.
0: Du kannst, da müssen wir mal mit Leonie abquatschen, dass du bei Lesezeichen vorbeikommst. Ja. Da können wir richtig viel lästern. Und ansonsten können wir halt, wenn irgendein großes Highlight ansteht bei Roland C., wenn da irgend so ein krasser, wie nennt man diese großen
1: Cliffhanger?
0: Nee, nicht Cliffhanger, wie nennt man denn diese großen, da gibt es doch irgendwelche...
1: Turning Points oder was meinst
0: ja,
1: du
0: ja,
1: jetzt?
0: Ja, genau, sowas wie ein Turning Point. Da gibt es auch, so eine ganz krassen, gibt es so eine ganz weirde Betitelung auch in manchen Sachen für, so wie so eine Art...
1: In der nächsten Folge, in der nächsten Aufnahme, ja.
0: Und da kommt ein großer Turning Point.
1: Da kommt ein großes Geheimnis ans Licht.
0: Sagen wir es mal so.
1: Also ja, sowas gibt es. Das ist schon ein Plan.
0: Also sowas könnte man auch mal machen, dass wir darüber sprechen. Wir können auch generell eine Pen and Paper Quatschrunde machen.
1: Klappen. Dann wird es ein bisschen ausarten.
0: Meine Idee, ich habe es ja schon in die Roland C. Gruppe geschrieben, ich würde das immer noch gerne machen, dass mal die alle hier als Roland, als ihre Charaktere hier mit reinkommen. Ich glaube, das könnte auch ziemlich witzig sein. Weil die Leute hören ja nur und sehen ja nicht, deswegen würde das ja hier vor allem funktionieren in diesem Kontext. Das ist auch sehr schön Meta.
1: Ja.
0: Was die Leute auch nicht da draußen wissen, Lichtspezial hat sich ja verabschiedet für zumindest die aktuelle Sendephase, aber wenn große Filme anstehen, kommen Otto und Dennis hier auch zusammen, dann nutzen wir auch diese Late Night genau für sowas. Ja.
1: Gut.
0: Und der obligatorische Diss, übrigens, den ich hier reinfahren müssen an die CDU. Übrigens, ein Stadtbild im D&D-Universum ist immer schöner als das, was sich Friedrich Merz wünscht. Bam, bam. Ihr kriegt hier die Disses um die Ohren. Ich glaube, letztes Mal habe ich die FDP gedisst. Aber gut, mittlerweile macht das keinen Spaß mehr. Die sonstige Partei, die ist so weit weg. Die ist ein Spaßfaktor schlechthin. Ich hoffe, das passiert noch mit ein paar anderen Parteien. Außer der Partei, die Partei und die Linke vielleicht, aber naja. Andere Sache, das war das Politische heute an der Late Night. Übrigens, noch ein paar Minütchen haben wir noch, weil Politik, Fantasy ist auch sehr politisch, das darf man nie vergessen. Vor allem, wer das behauptet, dass Fantasy unpolitisch ist, ist Quatsch, da sollte man Herr der Ringe lesen. Der Urvater des modernen Fantasy, Tolkien, war schon sehr politisch in dem, was er gemacht hat. Nicht im Vergleich zu moderneren Sachen, so wie den Witcher-Büchern oder so, die halt noch mehr in die Politisierung gehen. Ich weiß jetzt nicht, wie das in der Romantasy aussieht.
1: Naja, es ist ja schon meistens ein korruptiertes Government, das dort seine Fähigkeiten, seine Finger im Spiel hat. Also ich denke schon, auch ein bisschen auf jeden Fall.
0: Ja, aber der Klassiker, ne? Oppressor und sowas alles, ja. Ja, ich überlege immer gerade so modernere Fantasy-Bücher oder auch Comics und so. Aber immer geht es um irgendwas Unterdrücktes. Irgendein Volk ist immer unterdrückt.
1: Ja, oder? Zensur oder auch irgendwie sowas in der Richtung.
0: Ja. Mir fällt halt nur meistens Witcher und Dragon Age ein, wo halt die Elfen ganz klar rassistische Motive drin sind. Oh. Ja. So. Ich glaube, dann suche ich mir nachher noch einen Song raus, sonst reden wir hier einfach noch, kommt nur noch ein bisschen pappalapapp. Aber du hast das Schlusswort. Entweder du haust spontan ein Zitat raus oder ich stelle dir einfach die Frage und entweder hast du es gesehen oder nicht, hast du den D&D-Film gesehen? Und wenn ja, wie findest du den D&D-Film?
1: Gib mir 2 Sekunden fürs Zitat. In der Zeit sage ich schon mal meine Meinung zum D&D-Film. Und zwar, Ich mag den D&D-Film sehr gerne. Ich habe ihn geguckt. Ich habe ihn sogar mehrmals schon geguckt. Und die haben das wirklich sehr gut umgesetzt. Also ich habe vor allem den Paladin, der ja in der Story aufkommt, weil ich so, okay, das hat der DM irgendwo dahin gesetzt, damit die Spieler wieder irgendwie das gebacken kriegen, was sie eigentlich vorhaben sollen. Nee,

0: Genau,
1: Ja.
0: und mir ist leider kein cooles Zitat eingefallen.
1: Das ist ja nicht so schlimm, das war jetzt spontan einfach. Mir fällt nämlich auch gerade keins ein. Ich bin noch so ein bisschen noch in diesem alten Halloween-Muster.
0: Also, ich habe nur eins aus einer D&D-Session und das ist gegen das Trödverbot. Und das finde ich gut. Einfach ohne Kontext. Gegen das Trödverbot. Gegen die Oppression.
1: Ha, Darling. Ja. Ja, genau. Und damit war es das für heute. Wir hören uns in 2 Wochen wieder. Ich weiß ja nicht was. Danke, Tammy, dass du da warst.
0: Bitte, bitte. Danke für die Einladung nochmal und man hört sich auf jeden Fall nochmal.
1: Tschüss.

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0: Hallihallo, liebe Hörerinnen und Hörer des Mediatop-Radios. Es ist wieder Skribifaxenzeit. Wir sind in unserer Juli-Sendung und haben uns diesmal dem Thema ein besonderes Ereignis gewidmet und laden Sie herzlichst ein, uns dabei zuzuhören. Als erstes hören Sie dazu Ingrid Zuklewski mit ihrem Gedicht »Ein besonderer Tag«.
1: Ich lud mir eine Freundin ein. Sie wollte kommen, ganz allein. Zum Glück gibt es den Stadtverkehr. Der bringt sie schnell und sicher her. Jedoch, sie war im falschen Bus. Und in Veitin, da war dann Schluss. Der Fahrer machte Pause dort. Man unterhielt sich noch vor Ort. Nach einer Weile ging's zum Glück dann wieder in die Stadt zurück. Oh je, das Ticket fand sie nicht, trotz Suchen, Schrecken im Gesicht. Der Fahrer kannte sich gut aus und half ihr aus der Sache raus. So saß die Freundin nun zum Schluss genau in dem ersehnten Bus. Da kam sie endlich bei mir an und klagte mir ihr Leid so dann. Seniorenticket war nun weg. Das war für sie ein großer Schreck. Sie war entsetzlich aufgeregt und gar nicht so gut aufgelegt. Es findet jemand das wohl doch. Die Hoffnung gibt es immer noch. Der gibt es ab in dem Büro. Sie ruft da an, sowieso. Seniorenticket ist schon da. Wir schreien beide gleich, Hurra! Wir haben den Tag nett verbracht und über alles viel gelacht. Sie holt sich erst das Ticket ab und setzt sich dann nochmal in Trab. Vor Glück und Freude hat sie jetzt sich wieder in den Bus gesetzt. Nur hat sie leider nicht bedacht, dass der die falsche Richtung macht. Beim nächsten Halt steigt sie dann aus und läuft dann zügig geradeaus. Zum Ring, zum Tor und kommt so dann bei Haltestelle Rathaus an. Sie fährt nun endlich richtig rum und ärgert sich nicht länger drum. Die nächste Busfahrt ungetrübt, denn heute hat sie ja geübt. Ich freue mich aufs Wiedersehen, weil wir

0: wiederum einen historischen Beitrag, der Geschichte lebendig und anschaulich macht, hat uns Ilona Neumann mitgebracht. Sie nannte ihn:
1: Als ein König in Stralsund sein Gesicht verlor. Jedermann weiß, dass die Hanse im Mittelalter ein reicher Kaufmannsbund war, der sich auf seinen fernen Handelsreisen gut bewaffnete und auch mit ausgezeichneten Schiffen versehen war. Daher waren sie so manchem König ein Dorn im Auge, so dass er gar Krieg gegen diese Kaufmannsgilde führte. Wie das mitunter ausging, erzählt folgende Geschichte. Köln, 19. November 1367. Jakob Plesko und Bertram Wolfram hatten sich gerade vor dem Rathaus dieser reichen Stadt getroffen. Plesko kam aus Lübeck und Wolfram war aus Stralsund. Wie sie trafen sich heute hier viele Kaufleute, die auch Bürgermeister oder Ratsherren in ihren Städten waren, um zu beraten, was man nun in Sachen Dänemark unternehmen wollte. Als sie die Treppen hinaufgingen, schauten sich beide noch einmal um. »Das Stapelrecht bringt Ihnen viel ein, wie es aussieht«, bemerkte Plesko anerkennend. Der andere nickte nur. Mit seinen Gedanken war Wolfram schon bei dem Thema, um das es nachher gehen sollte. »Hoffentlich gibt es eine Einigung.« Da war sich der Stralsunder gar nicht so sicher. »Aber schließlich geht es um unsere Rechte, die Rechte der Hanse«, bemerkte Plesko. »Da werden wir schon alle an einem Strang ziehen.« Davon war er überzeugt. Alle wollten verdienen und sich nicht von einem König den Erfolg des Handels schmälern lassen. Sie betraten den großen Ratssaal. Außerdem, fügte der Lübecker Bürgermeister hinzu, haben wir vor 8 Tagen die Punkte doch genug diskutiert. Ich denke, man hat einen Vertrag schon fertig. Wolfram, der Stralsunder, nickte wieder. Er wusste, dass alles schon schriftlich festgehalten, in Vertragsform gebracht und fertig zur Unterschrift war. Aber er traute einigen der Anwesenden nicht so ganz. Na gut, Amsterdam, Brielle und Harderwijk ging es auch um den Handel, genau wie ihnen. Aber es gab immer ein oder zwei Schwankende. Selbst die Kölner waren sich nicht einig. Aber nun hatten sie vieles anderes erreicht. Wolfram und Plesko waren gute Redner und überzeugten dann auch die Wankelmütigen. In seiner Ansprache meinte der Stralsunder: »Stellt euch vor, König Waldemar von Dänemark rühmt sich, ein guter Feldherr zu sein. Seit er die Insel Gotland und deren Hauptstadt Visby eingenommen hat, nennt er sich Herr der Gotländer. Welch eine Frechheit!« Damit hatte er nun endgültig alle auf seiner Seite, denn ein jeder hatte bereits mindestens einmal Fracht und Geld an den König verloren, weil er von dessen Leuten beraubt wurde. Als alle zustimmend nickten, meinte er: »Daher sollten wir ein Kriegsbündnis gegen diesen König schließen. Er soll uns nicht länger unser sauer verdientes Geld nehmen können.« Die Anwesenden stimmten lauthals zu. »Dem werden wir es zeigen«, rief einer. Als Wolfram genauer hinsah, erkannte er Brun Warendorp, einen Lübecker Ratsmann. Er nickte ihm zu. Plesko hob die Hand. Was er dann sagte, war wie ein Schlusspunkt. Am Ende unterzeichneten alle Anwesenden, außer den Kölnern, die Urkunde. So war ein neues Bündnis aus der Taufe gehoben. Die Kölner Konföderation, die gegen den dänischen König vorgehen wollte, weil er ihre Handelsprivilegien missachtete und ihre hanseatischen Niederlassungen plünderte. Das sollte er bereuen. So begann der Kampf. 2 Jahre später, 18. November 1369, Helsingborg. »In den letzten beiden Jahren ist viel geschehen«, sagte Plesko und sah sein Gegenüber an. Es war Wolfram aus Stralsund. Der sah sinnend aus dem Fenster des Rathauses von Helsingborg. »Ja, erst ging es doch ganz gut. Mit 37 Schiffen und 2000 Bewaffneten kamen wir doch gut voran. Kopenhagen fiel ziemlich schnell, und nachdem wir die Burg dort geschleift hatten, wussten die Dänen, was die Stunde geschlagen hatte. Die Schweden und die deutschen Ordensritter waren auch nicht schlecht, eine gute Hilfe.« »Brun hat seine Sache gut gemacht, schnell und gezielt«, stellte Wolfram fest. Plesko nickte. »Seine Krankheit hat dem leider ein Ende gesetzt. Ich hätte nie gedacht, dass ich an seiner Stelle nun hierher gehen musste«, sinnierte er. »Sein Tod hat uns einen guten Kriegsherrn gekostet«, stimmte Wolfram zu. »Wie er vor gut einem Jahr Schonen und Südjütland eingenommen hatte, war einfach großartig. begeisterte sich Plesko. Aber dann? Sie schwiegen beide. Die Stadt Helsingborg hatte doch ziemliche Schwierigkeiten gemacht. Sie mussten den Winter hier verbringen, was nicht unbedingt angenehm war. Aber es hatte den Helsingborger nichts gebracht. Die hatten nämlich gedacht, dass der Winter die Angreifer klein bekam. Aber das gelang nicht. Jetzt sind wir hier und werden es den Dänen schon zeigen. Schade nur, dass Warendorp das nicht mehr erlebt hat. Vor gut 3 Wochen hatte man ihn auf Schonen beerdigt. Seitdem war nun Jakob Plesko der Anführer ihrer Bewaffneten. Inzwischen hatte man sich auf ein Treffen mit dem Drost von Dänemark zu Waffenstillstandsverhandlungen geeinigt. Heute nun sollte der Abgesandte des dänischen Königs kommen. »Ich habe gehört, dass König Waldemar sein Land verlassen will. Weißt du was davon?« wandte sich der Lübecker nun an Wulflam. Der zuckte die Schultern. »Ebenfalls nur hören sagen«, lautete die kurze Antwort. Beim nächsten Blick aus dem Fenster sah er eine Gruppe von etwa 7 Männern auf das Rathaus zukommen. »Ich glaube, da kommt Henning von Podebusk mit seinem Gefolge«, bemerkte er. Nun trat auch Plesko ans Fenster. »Mit 5 Bewaffneten. Der 6. wird ein Kirchenmann sein, dem Aussehen nach. Na, Beistand wird er brauchen.« Er wandte sich zu den Wachen an der Tür und befahl, »ohne Waffen den Drost hereinlassen, die anderen draußen bewachen.« Einer der Wachen verschwand nach draußen und gab den Befehl weiter. »Mal sehen, was der Drost sich gedacht hat. Schließlich muss er ja nun Dänemark vertreten und retten. Er ist sozusagen der Regent.« So dachte Wulflam laut. »Sicher handelt er im Sinne von Königin Margarete«, ergänzte Plesko. Der andere nickte. Da wurde dann aber auch schon Henning Podebusk gemeldet. Man grüßte distanziert, höflich und nahm dann am Tisch Platz, um den Waffenstillstand auszuhandeln. 24. Mai 1370, Stralsund, ein halbes Jahr später. Es war noch am Vormittag und dennoch ging es im Hause Wulflam schon lebhaft zu. Seit einigen Tagen beherbergten die Wulflams illustre Gäste – Jakob Plesko und seinen Sohn Johann aus Lübeck. In den vergangenen Tagen hatten sie viele Gespräche geführt, auch mit anderen Ratsherren oder Bürgermeistern anderer Hansestädte. Daher waren die Herren nun zuversichtlich, was die Einigung betraf. Ein Diener legte den beiden Bürgermeistern den pelzverbrämten Umhang um die Schultern. Es war zwar nicht kalt draußen, aber Pelze verrieten die guten Beziehungen nach Novgorod. Und so etwas musste man zeigen. Außerdem meinte Anna, Wulflams Gattin, es ist heute wieder etwas stürmisch. Bertram und Jakob setzten die Hüte auf. Auch sie zeugten vom Wohlstand der beiden Familien. Mein Sohn hat noch einmal nach den Waren gesehen. Wenn er kommt, schickt ihn doch gleich hinüber, Frau Wulflam, bat Plesko höflich. Anna nickte. Als die beiden Herren sich umdrehten, um zur Tür zu gehen, sagte sie leise zu Maria, ihrer Tochter, »Mit dem jungen Plesko reden wir doch gerne, oder?« Ein bisschen verschmitzt zwinkerte sie dem Mädchen zu. Maria wurde ein wenig verlegen. Leichte Röte färbte ihre Wangen. Bertram Wulflam hatte die leisen Worte seiner Frau wohl gehört. Er lächelte und nickte ihr zu. Die Tochter sah es und antwortete, »Er ist schon ein freundlicher junger Mann.« »Hört, hört, das sagt sie sonst von keinem jungen Mann.« Er lachte und verließ mit Plesko das Haus. Seine Gedanken wandten sich nun wichtigeren Dingen zu. Beide Bürgermeister gingen gemessenen Schrittes zum Rathaus. Das war nicht weit, denn es stand schräg gegenüber dem Wulflamschen Haus. Damit zeigte der Stralsunder Bürgermeister seinen Reichtum und den Einfluss in der Stadt. Heute nun sollte ein endgültiges Papier zwischen dem dänischen Königreich und der Vereinigung der Hanse unterzeichnet werden, das einen Frieden versprach. Daher waren viele Vertreter der Hanse und andere Beteiligte schon seit Tagen in Stralsund. Nun werden wir es den Dänen aber zeigen. Damit wurden die beiden Männer im Rathaus empfangen. Einige Ratsmänner oder Bürgermeister von 23 anderen Hansestädten waren bereits anwesend. Schnell füllte sich der Rathaussaal. Plesko erkannte die Vertreter aus Greifswald, Stettin, Kolberg, Amsterdam, Danzig, Riva, Reval, Stargard, Südersee, er wusste, dass auch Brielle, Harderwijk, Zumpten, Elburg, Stavoren, Deventer und Dordrecht hier waren. Aber persönlich war er ihnen noch nicht begegnet und so konnte er nicht alle Gesichter zuordnen. Wulflam hatte sie schon einmal getroffen und half daher. Aber eigentlich war es egal, ob er sie schon gesehen hatte oder nicht. Alle waren sich einig in dem, was sie wollten und mit dem Drost, dem Vertreter Dänemark, verhandelt hatten. Heute war der Tag der Unterzeichnung. Wulflam hielt den Vertrag hoch. »Hier halte ich das große Papier in den Händen, ein Papier, das unseren Willen festsetzt. Schonen mag Dänisch bleiben.« »Schade«, kam ein Zwischenruf. »Schließlich ruht Brun-Warndorf dort.« Die meisten Nenner nickten. Wulflam fuhr fort. »Aber Gotland mit Whisky sind wieder unser.« »Sehr gut, jawohl«, riefen einige. Unbeirrt zählte der Stralsunder Bürgermeister fort auf. »Die Städte Helsingborg, Malmö, Skanö und Fasterbö gehören uns für 15 Jahre.« »Richtig, richtig«, kam es aus der Menge der Anwesenden. »Dänemark kann sie auslösen für 12.000 Mark reinen Silbers.« In Wulflams Stimme klang Triumph mit. Spöttisch kam es vom Danziger Vertreter. »Wohl kaum, die haben das Geld doch gar nicht.« Die Herren im Saal lachten, denn es stimmte. »Und der Zoll von Öresund füllt nun unsere Kassen«, fügte der Redner noch hinzu. Plesko ergänzte. »Und was noch wichtig ist, die Dänen brauchen unsere Zustimmung, wenn sie einen neuen König wählen. Und das müssen sie, denn König Waldemar hat das Land verlassen.« »Der ist abgehauen. Sie haben keinen König mehr. Was hat er uns geschadet? Geschieht ihm recht«, meinte der Bürgermeister von Reval. Allgemeines Kopfnicken war die Antwort. Da klopfte es an die große Tür des Saales. Die Wache meldete, die Dänen kommen. Jakob Plesko flüsterte seinem inzwischen angekommenen Sohn zu. »Erfreut sind die sicher nicht«, der murmelte zurück. »Wer verliert schon gern?« Da betrat die dänische Abordnung ohne die bewaffneten Begleiter den Saal. Es waren der Drost von Dänemark, Henning von Podebusk, wie er sich dänisch nannte, denn eigentlich hieß er von Putbus. Bei ihm waren der Erzbischof von Lund und die Bischöfe von Roskilde und Odense. Wieder spottete der Lübecker Bürgermeister leise. Er hat ja viel geistlichen Beistand mitgebracht. Johann Plesko antwortete dem Vater ebenso leise. Den hat er wohl auch bitter nötig nach der Seeschlacht im Strelasund, wo sie untergegangen sind wie Bleienten. Endlich hatte man sich vorgestellt und Platz genommen. Plesko und Wulflam führten den Vorsitz, denn sie vertraten hier im Norden die reichsten Hansestädte. Johann Plesko beobachtete alles sehr genau. Er wollte einst so angesehen sein wie dieser. Jetzt wurde der Vertrag verlesen, begründet in seiner Bedeutung und noch einmal nach Änderungen gefragt. Aber niemand meldete sich zu Wort. Auch die Dänen nicht. Das Papier lag vorn auf dem Tisch. Wachs und die Siegel lagen ebenfalls bereit. Nun wurde der Vertrag gesiegelt und jeder Vertreter seiner Stadt unterschrieb ihn. Pleskos Sohn Johann natürlich nicht, denn er begleitete wie einige andere Ratsherrensöhne nur die Väter. Ein Verhandlungs- oder Stimmrecht hatten diese jungen Männer noch nicht. Die Zeremonie dauerte natürlich lange und Johanns Gedanken schweiften ab. Er sah ein hübsches Mädchengesicht mit strahlenden blauen Augen vor sich. Das Haar war zu einem Zopfkranz geflochten. Hier also endete der große Tag für den Vater und die Hanse. Aber sein eigener, ganz privater, würde noch kommen, denn er hatte vor, um die Hand Marias anzuhalten. Sie schien einverstanden zu sein. Die Väter hatten bisher den Anschein gegeben, dass sie nichts dagegen hatten. Außerdem wären Lübeck und Stralsund durch die Bürgermeister noch enger verbunden. Das wäre doch ganz in ihrem Sinne. So lächelte der junge Plesko. Es gab an diesem Abend in Stralsund also viel zu feiern. Nicht nur den Frieden von Stralsund aus dem Jahre 1370.

0: Von einem schier unglaublichen Erlebnis berichtet uns Sibylle Tennert in ihrem Beitrag Der Feuerlauf.
1: Es war im Frühjahr 1992. In meiner Biozeitschrift, die ich abonniert habe, wurde ich auf eine Info zu einer Lesereise derselbigen aufmerksam. 3 Tage im Mai im Eibseehotel unterhalb der Zugspitze und direkt am Eibsee gelegen. Zum Programm gehörten Themen wie Umweltmedizin, Baubiologie, Arbeit eines Mediums, Meditation, Deutung von Märchen, Yoga und als Höhepunkt der Feuerlauf. Die Referenten waren national und international nicht unbekannt. Für Doktoren der Medizin, darunter ein Klinikchef und ein Chefarzt, eine Diplompsychologin, ein Journalist und Baubiologe sowie eine Yogalehrerin, Autorin und Atemtherapeutin gehörten dazu. Also machte ich mich auf die Reise. Von der Brandenburg bis zum Eibsee waren es über 800 Kilometer. Nicht gerade um die Ecke und dann noch mit unserem fast neuen Renault 19. Unser erstes privates Auto und meine erste lange Reise damit. Aber wie sagt man, wer nicht wagt, der nicht gewinnt. Letztendlich ging es ja immer nur geradeaus. Hinter Leipzig wurde die Autobahn dreispurig. Ich fuhr immer auf der rechten Spur und hielt mich an einen Renault-Lieferwagen, der lange Zeit vor mir war. Bei Weiden fuhr ich ab und besuchte meine Tante und meinen Onkel aus Berlin, die in der Nähe Urlaub machten. Für sie war es eine Überraschung und für mich eine gute Pause. Am nächsten Tag ging es nach dem Frühstück für mich in die zweite Runde. Etwas über 300 Kilometer waren noch zu fahren. Am Nachmittag hatte ich mein Ziel erreicht. Von dem Mitarbeiter an der Rezeption erfuhr ich, dass mein Mann sich bereits nach meiner Ankunft erkundigt hat. Er war wohl etwas unruhig. Mein Zimmer im Hotel war wundervoll. Traum zum Wohlfühlen mit Ausblick auf die Zugspitze. Am frühen Abend kamen die Teilnehmerinnen und Teilnehmer des Lesertreffens zusammen. Ich war die Einzige aus den neuen Bundesländern. Wir fanden gut zueinander. Vom Freitagabend bis zum späten Sonntagnachmittag erstreckte sich das Programm. Der Sonnabend war der Hauptprogrammtag. Die Feuerlaufzeremonie sollte gegen 23 Uhr beginnen. Vom Nachmittag bis zum Abend bereiteten wir uns darauf vor, unter der Leitung von Dr. Kurt Schweigart aus München, Arzt, erfahrener Mentaltrainer und Feuerlaufmeister. Neben praktischen Tipps gab es auch ein mentales Training. Er erklärte und demonstrierte uns, welche Möglichkeiten in jedem von uns schlummern, die nur darauf warten, geweckt zu werden. Denn wir nutzen nur einen Bruchteil unserer psychophysikalischen Fähigkeiten. Ein wichtiger Aspekt ist, jede feste Vorstellung hat die Tendenz, sich zu verwirklichen. Der Lauf über die glühende Holzkohle, den schon viele tausend Menschen unbeschadet überstanden haben, ist ein beeindruckender Beweis für die Kraft unserer Seele und unseres Geistes. Im Internet las ich: Der Feuerlauf wird meist als Ritual durchgeführt und wird seit tausenden von Jahren von Naturvölkern und religiösen Gruppen auf allen Erdteilen praktiziert. Regelmäßig mit Aussicht auf Heilung und spirituelles Wachstum. Als religiöse Zeremonie sind Feuerläufe vor allem auf dem indischen Subkontinent, auf der malaiischen Halbinsel, in Japan, China, auf den Fidschi-Inseln, auf Tahiti, den Gesellschaftsinseln wie Bora Bora, Mopti, Tupai und anderen. Weiter in Neuseeland, Mauritius, in Bulgarien und Spanien verbreitet. In den letzten Jahrzehnten ist Feuerlaufen in der westlichen Kultur vermehrt publik geworden. Von unseren Teilnehmern hatte zuvor noch keiner eine Erfahrung mit dem Feuerlaufen gemacht. Für jeden von uns wurde es zu einem besonderen Ereignis. Gegen 20 Uhr haben wir gemeinsam den großen Holzstoß angezündet. Das Holz dafür wurde zu einem bestimmten Zeitpunkt im Jahr zur Vollmondzeit geschlagen. Wer wollte, konnte einen Zettel mit Dingen, die er in seinem Leben loslassen wollte, dem Feuer übergeben. Es blieb nach dem Abbrennen des Holzes ein schmaler, einige Meter langer Holzkohlenteppich übrig mit einer Temperatur von 800 bis fast 1000 Grad Celsius, über den wir barfuß liefen. Verbrennen konnte man sich nicht. Entscheidend dabei ist, dass die Kontaktzeit der Füße mit der Holzkohle extrem kurz ist und man sich zügig bewegt. Zum anderen isoliert die auf der Holzkohle liegende Asche zusätzlich. Zur Sicherheit stand ein Eimer Wasser bereit zum Abkühlen. Wir hatten große Freude daran und liefen nicht nur einmal über die glühenden Holzkohlen, manche sogar zu zweit. Für viele, die mit Dr. Schweiker diese Mutprobe schon bestanden haben, wurde sie zum Start in ein neues Leben. Das Selbstbewusstsein bekam einen kräftigen Zuwachs, auch bei uns. Nach Beendigung der Zeremonie kamen wir alle zusammen im Hotel und unterhielten uns angeregt über das Erlebte. In uns war so viel Power, dass wir den Tag noch nicht beschließen wollten. Bis zum heutigen Tag erinnere ich mich gerne daran. Irgendwo in einem Karton bei mir zu Hause liegt noch die Videokassette von diesem Feuerlauf. 34 Jahre sind seitdem vergangen. Auch heute würde ich noch einmal über heiße Kohlen laufen. Leben ist Veränderung, Entfaltung, Wachstum, Liebe. Im Programmheft zu dieser Lesereise war ein Gedicht, das ich gerne vorstellen möchte. Es hat mich sehr berührt und tangiert, in gewisser Weise das Tun eines jeden Menschen. Auch im Hintergrund mit dem mentalen Fazit des Feuerlaufes. Elli Michler hat 1989 dieses Gedicht verfasst. Ich wünsche dir Zeit, nicht zum Vertreiben. Ich wünsche, sie möge dir übrig bleiben, als Zeit für das Staunen und Zeit für Vertrauen, anstatt nach der Zeit auf die Uhr zu schauen. Ich wünsche dir Zeit, nach den Sternen zu greifen und Zeit, um zu wachsen, das heißt, um zu reifen. Ich wünsche dir Zeit, neu zu hoffen, zu lieben. Es hat keinen Sinn, diese Zeit zu verschieben. Ich wünsche dir Zeit, zu dir selber zu finden, jeden Tag, jede Stunde als Glück zu empfinden. Ich wünsche dir Zeit, auch um Schuld zu vergeben. Ich wünsche dir, Zeit zu haben zum Leben.

Es folgt Dagmar Beckmann mit ihrem Beitrag Mein besonderes Ereignis. Kürzlich war ich mit meiner Freundin Ines zu einem Spieleabend bei mir verabredet. Rommy Cup wollten wir spielen und sie wollte ihre langjährige Freundin Gundel mitbringen, mir ebenfalls bekannt. Ein Abend auf meinem neu gestalteten Balkon sollte es werden, aber leider war es zu kalt. So wurde es eine Drinnenparty. Zum Spielen sind wir leider auch nicht gekommen, weil wir drei Mädels so viel zu schnattern hatten. Aus dieser gemütlichen Stimmung heraus sagte Ines, dass sie am folgenden Samstag zu einer Veranstaltung in die Petite Galerie in Neubrandenburg gehen wolle. Dort würde ein junger Gitarrist auftreten, der aus Kroatien käme und eine klassische Ausbildung erhalten hätte. Er hatte die Musikakademie Zagreb mit Auszeichnung absolviert. Er wäre ein preisgekrönter klassischer Gitarrist, der mit Bestnoten sein postgraduales Studium in London an der Royal Academy of Music absolviert hatte und durch seine feinsinnige Ausdruckskraft und seine Verbindung von traditionellem Repertoire mit zeitgenössischer kroatischer Musik international bekannt sei. Und ich sollte Ines dorthin begleiten. Ich dachte, meine Liebe, das hieße ja Perlen vor die Säue zu werfen, denn ich bin überhaupt kein Musikfan. Ich bin so mehr textgeprägt und singe alle gängigen Volkslieder vorwärts und rückwärts. Texte springen mich einfach von ganz alleine an. Musik ohne Text stört mich nicht, aber sie sagt mir nicht wirklich etwas. Ich habe Ines das zwar gestanden, verpflichtete mich aber aus freundschaftlichen Gründen für die Teilnahme an ihrer Seite. Um 17 Uhr ging es los und Ines holte mich um 16 Uhr ab zum vorherigen Hineinschnuppern. Die Petite Galerie in der Neubrandenburger Rosenstraße war mir bekannt. Hunderte Male war ich mit meinem derzeitig aktuellen Hund daran vorbeigelaufen, habe des Öfteren hinübergeschaut, aber mich nie zu einem Besuch entschlossen. Und nun war ich also da mit Ines und einer leichten Neugier. Wir betraten das Grundstück durch das Gartentor, wo mehrere Leute ganz entspannt in dem kleinen, lauschigen Gärtchen saßen, Kaffee und Kuchen zu sich nahmen und entspannt schwatzten. Kaffee und Kuchen sind so gar nicht meine Welt. Ich bog also schnell ab in das kleine Häuschen der Petite Galerie. Es empfing mich sofort mit Wärme und einem ganz besonderen Zauber. Es war klein und gemütlich, von oben bis unten voller Kunst aus verschiedenen Genres und atmete so viel Persönliches aus. Ines und ich gingen durch das Haus, bewunderten ehrfurchtsvoll alles Ausgestellte. Ich stellte dabei fest, dass ich wohl eher ein Kulturbanause sei, denn von all den dargebotenen Bildern zog mich sofort nur das eine im unteren Flur an. Es war nicht modern und abstrakt, nein, es war total gegenständlich. Es zeigte einen großen grauen Hund voller Liebreiz und Flair, wie es nur unseren lieben hündischen Gefährten zu eigen ist. Ich fand es hinreißend, denn Hunde sind nie abstrakt. Sie sind uns immer völlig zugewandt und total ergeben. Niemand liebt uns so vorurteilslos, bedingungslos wie ein Hund. Sophia Eisbrenner lautet die Signatur. Eisbrenner? Da gab es doch diesen Sänger. Hatte das irgendeinen Zusammenhang? Ich wusste es nicht. Aber ich wusste, dass dies mein absolutes Lieblingsbild war. Es hatte so viel Charme. Ich hätte diesen Hund auf dem Bild am liebsten sofort umarmt. Mir war schon klar, dass mein Geschmack ein wenig traditionell war, aber was soll's. Man sollte nicht gegen seinen eigenen inneren Kompass vorgehen und genau dieses war mein Herzensbild. Danach entdeckte ich, dass der untere Raum, in dem auch ein Buffet aufgebaut war, wunderschöne alte Möbel enthielt. Das war Schönheit und Vergangenheit. Ich war tief berührt. Und dann ging es so langsam los mit der Veranstaltung. Etwa 30 Plätze waren in diesem kleinen Raum geschaffen worden. Ich hatte inzwischen zwei liebe Bekannte erkannt und begrüßt. Ja, Menschen, die kunstliebend sind, begegnen sich irgendwo immer wieder. Schön, nicht?
Und dann ging es wirklich los. Der junge Mann kam herein und stellte sich vor. Ich als absoluter Musiktrottel habe mir nichts erwartet. Und dann begann er zu spielen. Versunken, ganz auf seine Gitarre konzentriert. Er spielte mit geschlossenen Augen. Er hatte seine Musik in sich. Er brauchte nicht auf sein Instrument zu schauen. Ich schaute ihn an, wie er total versunken in sich und seine Musik dasaß, und es lief eine Gänsehaut über meinen Rücken. Da war ein Mensch, der völlig aufging in dem, was er tat. Und gleichzeitig umfing mich der Klang seiner Gitarre. Sie war so voll, so umfassend. So hatte ich noch nie eine Gitarre gehört. Sie klang für mich so voll, so harmonisch, fast wie ein Klavier. Das Geheimnis war, dass seine Gitarre statt der üblichen 6 Saiten 7 Saiten besaß, und damit hatte das Instrument eine Klangfülle, die ich nicht vermutet hatte. Ich ließ mich auf die Musik ein, sie gefiel mir. Aber ich hatte bemerkt, dass mich das Aussehen des jungen Mannes, seine gestylte Frisur, seine verschiedenen Bärtchen, das Spiel seiner langfingerigen, eleganten und beweglichen Hände so sehr faszinierte, dass ich die Musik fast überhörte. Nun, ich bin eben ein Geschöpf der Augen und der Worte. Aber ich lauschte dennoch entzückt den Klängen von Sridhar Bulat. Und es hat mich sehr beeindruckt, dass dieser international bereits anerkannte Künstler für nur einen Tag zu uns geflogen war, um seine Kunst zu repräsentieren, und bereits am nächsten Tag wieder zurückflog, unabhängig davon, ob sich der Flug gerechnet hatte. Das hat uns alle sehr beeindruckt, und wir haben alle mehr als sonst in den Hut geworfen. Ein großer, ein sehr bescheidener, ein sehr dem Publikum zugewandter Künstler. Auch ich, Musikmuffel, war sehr beeindruckt. Ich wusste, dass ich etwas sehr Besonderes gehört hatte. Ich ging anschließend noch mit Ines zu mir, um noch einen kleinen Wein Rosé den Rest zu geben und über die Veranstaltung zu schwatzen. Gelungen! Ich habe mich mit Simone, der Inhaberin der Petit Galerie, für den nächsten Tag verabredet. Wir wollten sehen, ob und was wir miteinander bewerkstelligen könnten. Als erstes sprachen wir über das tolle Hundebild in ihrem Empfangsbereich. Ich erfuhr, dass dieses beeindruckende Bild auch ihr selbst sehr am Herzen liegt. Es heißt Gavroche und ist nach einer Ausstellung von Simone Eisbrenner, der Ehefrau des Sängers Tino, als Freundschaftsgeschenk in der Petite Galerie zurückgeblieben. Gavroche hat einen würdigen Platz gefunden, nämlich direkt hinter der Eingangstür. Er begrüßt und verabschiedet von dort aus die Besucher und Gäste mit einem interessierten und irgendwie fröhlichen Hundeblick. Wie schön! Ich habe mich mit Simone unterhalten über Haus, Kunstwerk und Ideengut. Wir haben einander verstanden, haben einander akzeptiert und wollen künftig etwas miteinander bewegen. Es wird eine Zeit für uns Skribifaxe geben, dort unsere Gedichte und Geschichten an entspannten Sommersonntagen vorzulesen. Wie auch immer, ich habe beschlossen, dass es für mich persönlich total interessant wäre, diesem Künstlerkreis nahezutreten. Und ich werde es tun. Es wird ein neuer Meilenstein in meinem Leben sein. Und es wird wieder vorwärts gehen. Was denn sonst?

0: Abschließend hören wir den Beitrag von Marlies Matz mit dem Titel »Eine tiefgreifende Erfahrung in meinem Leben«.
1: Eines frühen Morgens, als ich gerade die von meinem Vater sehr geliebte, herrlich duftende Creme auf seinem frisch rasierten Gesicht verteilte, murmelte er etwas vor sich hin. Ich hielt inne, verharrte einige Sekunden lang. Ich hatte nichts verstanden, wartete. Dann berührte ich leicht seinen Arm und beugte mich über sein Ohr, denn er hatte die Hörgeräte noch nicht drin. Ich sagte, »Was hast du gesagt? Ich konnte dich nicht verstehen.« Als würde er ihn ablesen, kam dann ganz langsam und deutlich folgender Satz, »Ich möchte doch keine 100 werden.« Dann seufzte er sehr tief. Ich stutzte. »Nanu, warum sagte er denn plötzlich so etwas?« Eigentlich hatte er sich doch täglich so voller Lebensfreude gezeigt. Gerade vor wenigen Wochen erst, der Frühling war noch jung. Wir feierten wie üblich in großer Runde mit der Familie und allen Freunden seinen 92. Geburtstag. Da verkündete er noch aus tiefster Überzeugung, dass er auf alle Fälle 100 Jahre alt werden möchte. Und voller Stolz fügte er hinzu, dass er dankbar für die beste Altenpflege der Welt sei, die er von seinen 3 Töchtern erhalten würde. Nicht alle Eltern hätten so viel Glück mit ihren Kindern, meinten die Gratulanten, und sie fragten unseren Vater, ob er das wohl gut zu schätzen wüsste.
2: »Selbstverständlich«, sagte er lachend.
1: Ja, das stimmte. Wir 3 Töchter hatten unserer Mutter einst versprochen, die Betreuung unseres Vaters zu übernehmen, wenn sie mal nicht mehr für ihn da sein kann. So hielten wir es. Wir wechselten uns wöchentlich bei der häuslichen Pflege ab. In dieser Woche wohnte ich bei ihm und war rund um die Uhr nur für ihn da. Und nun so ein Satz aus seinem Munde? Also, was war passiert? Seine ausgesprochene Zuversicht auf ein hohes Alter, wo war sie geblieben? Ich wusste gar nicht, was ich sagen sollte. Ich täuschte Geschäftigkeit vor, massierte wiederholt sein Gesicht und machte mich schließlich noch an seinen Fingernägeln zu schaffen. Alles musste fein sein. Danach setzte ich mich, meinem Vater gegenüber, auf einen Hocker, nahm seine Hände in meine, um seine volle Aufmerksamkeit zu bekommen. »Papi«, fragte ich, »möchtest du mit mir reden?« »Ist nicht so wichtig jetzt«, meinte er, und kleinlaut fügte er hinzu, »ich habe nur laut gedacht.« Ich überlegte, ob ich weiter nachfragen sollte, entschied mich aber, es nicht zu tun. »Was machen wir denn heute noch so?«, fragte er, lächelte und beendete damit die getrübte Stimmung. Er war wieder der Alte, lebenslustig, für alle Schandtaten bereit. Mir fiel ein Stein vom Herzen. Mit fröhlicher Stimme sagte ich ihm, dass die Sonne bereits ihre wärmenden Strahlen auf die Erde geschickt hätte. Ich schlug vor, eine Spazierfahrt im Sonnenschein zu machen und unser Mittagessen vom neu eröffneten Imbiss in der Kaufhalle zu holen. Die Gänge dort waren, nach wochenlangem Umbau, endlich so breit angelegt worden, dass ich, zum Glück für uns, meinen Vater im Rollstuhl mit hineinnehmen konnte. Denn mir war nie wohl dabei, ihn alleine vor der Tür unter fremden Leuten auf mich warten zu lassen. »Können wir Blumen kaufen?«, fragte mein Vater. »Ich möchte gern zum Friedhof.« »Hm, schon wieder zum Friedhof«, dachte ich. Ich war ein bisschen enttäuscht. Wir waren doch gestern erst da, bei unserer Mutter. Wie immer habe ich die Inschrift auf der Gemeinschaftsgrabpalette mit der Zahnbürste gereinigt, vergiss mein nicht in der Friedhofsgärtnerei gekauft, auf das Urnengrab gestellt und meinem Vater erklärt, dass die Grabstelle sehr gepflegt aussieht, dass die Friedhofsmitarbeiter sich wirklich gut kümmern, denn jedes Mal, sobald wir dort angekommen waren, wollte mein Vater als erstes wissen, ob hier alles sauber und ordentlich aussah. Bisher gab es nie etwas zu beanstanden. Fast täglich fuhren wir mit ihm an das Grab unserer Mutter, seit 5 Jahren schon. Es war ein Programmpunkt im Tagesablauf, der selbst bei schlechtestem Wetter nicht ausfiel. Wir schoben den Rollstuhl ganz dicht an die große Marmorplatte mit den darauf 144 eingefrästen Namen heran und legten seine Hand auf den Schriftzug, der seiner Frau gewidmet war. Mit den Fingern konnte er die Konturen ihres Namens nachziehen. Jedes Mal weinte er dabei. Wenn er weinte, weinte auch ich. Natürlich fuhren wir wieder zum Friedhof. Ich konnte meinem Vater absolut keinen Wunsch abschlagen. Für den Weg dorthin brauchten wir allerdings eine Stunde und er hatte es in sich. Hohe Bordsteinkanten, viel zu kurz geregelte Ampeln an großen Kreuzungen, unerwartete Baustellen, Fahrräder und Elektroroller, die uns auf den Gehsteigen behinderten. Aber er war auch interessant, hielt zu jeder Jahreszeit besondere Erlebnisse bereit. Angefangen mit den Düften des Frühlings und dem lustigen Vogelgezwitscher, das mein Vater erst mit neuen Hörgeräten wahrnehmen konnte, zu deren Anschaffung wir ihn überzeugt hatten. Im Sommer war es die flirrende Hitze, die er mit Schirmmütze und Sonnenbrille über sich ergehen ließ. Im Herbst drückte ich ihm Kastanien in die Hand, von denen er wenigstens die größte als Handschmeichler in seiner Jackentasche mit sich trug. Und im Winter schmeckte er die Schneeflocken auf seinen Lippen und spürte die Kälte in den Füßen, trotz des dicken Sitzsacks im Rollstuhl. Auch nun kullerten meinem lieben alten, im letzten Jahr total erblindeten Vater die Tränen über die Wangen, während er leise murmelnd mit meiner Mutter sprach. Sein Schmerz über ihren Verlust war unübersehbar und rührte mich wie immer sehr an. Meine Eltern waren 65 Jahre lang eng miteinander verbunden gewesen. Ihm, der allein zurückgeblieben war, hatte es das Herz gebrochen. Verstehen konnte ich meistens nicht, was er sagte, aber er hatte seiner Liebsten immer sehr viel zu erzählen. Ich setzte mich derweil auf eine Bank und überließ ihn sich selbst mit seinen Erinnerungen. Als ich meinen Vater nach einer gewissen Zeit an den Heimweg erinnerte und meinte, dass die Mittagszeit herangekommen sei und wir doch essen gehen wollten, was er sehr liebte, bemerkte ich dennoch, wie schwer ihm diesmal der Abschied fiel. Während ich den Rollstuhl langsam von der Grabstelle wegschob, sagte mein Vater jedes Mal, er sprach immer platt mit ihr, »Na dann, bett morgen, Mutters.« Doch heute war es anders. Er sagte, »Na dann, bett bald, Mutters. Duat nicht mehr lang.« Ich war starr vor Schreck. Mir fielen seine Worte von heute Vormittag ein. Also war das ernst gemeint, dass er keine 100 Jahre alt werden wollte? Ging es ihm doch nicht so gut, wie es den Anschein hatte? Meine Gefühle fuhren Achterbahn. Es ging hoch und runter. Ich fragte mich, wie fühlte sich mein Vater wirklich? Machte er uns allen etwas vor? Die Sommertage waren doch bisher gut verlaufen. Jeden Tag fuhren wir spazieren. Wir ließen unseren Vater teilhaben am Familienleben von uns Mädchen. Wir brachten ihn mit seinen Enkelkindern zusammen. Wir luden sehr oft seinen besten Freund und die nette Nachbarin zum Kaffeetrinken ein. Wir pflegten und umhegten ihn. Wir kochten ihm nur Gerichte, die er gerne aß. Und wir taten alles dafür, dass seine früheren sozialen Kontakte nicht abrissen. Wir lasen aus Büchern und Zeitungen vor, denn er zeigte sich am Geschehen in der Welt immer noch sehr interessiert. Dennoch schien unser Vater in seinem 93. Lebensjahr müde geworden zu sein. Ihm fehlte seine große Liebe, seine Ehefrau, zu sehr. 5 Jahre ohne sie auf der Welt zu sein, waren jetzt wohl genug für ihn. Er sprach es nie aus, aber wir fühlten es. Wir konnten ihm, bei aller Liebe, natürlich unsere Mutter nicht ersetzen. Kaum hatte unser Vater ein Weiterleben aufgegeben, ließen seine Kräfte sichtbar nach. Er wollte nicht mehr aufstehen, aß kaum noch etwas, sprach kaum noch mit uns. Wir wussten nicht, ob er Schmerzen hatte. Die Ärztin hatte eine Flasche Tropfen dagelassen, für alle Fälle. Unser Vater hatte all die Jahre nie geklagt und er klagte auch jetzt nicht. Er war einfach sehr still, so teilnahmslos jetzt. Was mochte wohl in ihm vorgehen? Wir spürten es, er hatte sich längst auf den Weg zu unserer Mutter gemacht. Wir konnten ihn nicht mehr zu uns zurückholen, aber wir behielten ihn bei uns zu Hause. Wir wollten ihn auf seinem letzten Weg begleiten. Und das tat ich, weil ich es wollte und meine Schwestern kamen hinzu, weil sie es auch wollten. Wir saßen an seinem Bett, zu dritt. Seine Augen, die uns schon viele Jahre hindurch nicht mehr richtig gesehen hatten und irgendwann gar nicht mehr sehen konnten, hielt er schon seit Stunden geschlossen. Der Atem floss regelmäßig. Auf das Ausatmen folgte das Einatmen, so als schliefe er tief und fest. Wir lauschten und schwiegen. Wir ahnten, es würde nicht mehr lange dauern. Jetzt wurde uns auch bewusst, dass er uns bereits vorgewarnt hatte, denn er hatte nicht die Absicht gehabt, plötzlich aus unserem Leben zu verschwinden. Wir konnten uns vorbereiten, haben mit seiner Ärztin gesprochen und uns manches angelesen. Die Last des Wartens hatten wir uns letztendlich selbst auferlegt. Wir wollten es so. Wir streichelten seine Wangen, seine Hände. Merkte er diese Liebkosungen? Spürte er unsere Anwesenheit? Wir tupften seine Haut mit weichen Tüchern ab. Wir ersetzten die Bettdecke durch ein leichtes Laken. Wir weinten darüber, dass er uns verlassen würde. Wir drei Mädchen würden keine Eltern mehr haben. Jede für sich hing an ihren Erinnerungen. Jede für sich bereitete sich im Stillen auf ein Leben ohne unseren Vater vor. Für mich war es das erste Mal, so unmittelbar bei diesem Prozess dabei zu sein. Ich spürte keine Angst, fragte mich jedoch, ob es schlimm werden würde. Wir bemerkten, dass sich sein Aussehen veränderte und das Leben langsam aus seinem Körper entwich. Der einst so resolute Mann, unser lieber Vater, kam uns plötzlich so klein vor. Wir legten ihm seine Hände übereinander auf die Brust. Sein Atem ging regelmäßig und ganz ruhig. Sein Mund war leicht geöffnet. Sein Gesicht war faltenlos. Er schien zu lächeln. Ich fand, dass er sehr schön aussah. Ich küsste seine Stirn und streichelte seine Wange. Vielleicht schlief er ja wirklich nur und würde gleich aufwachen und nach uns rufen. Nein, das war unwahrscheinlich. Unsere Blicke ruhten unentwegt auf dem Gesicht unseres Vaters. Was konnten wir ihm nun noch Gutes tun? Wir hatten ja bereits alles in unseren Kräften Stehende getan, damit sein Leben nach dem Tod unserer Mutter für ihn weiterhin lebenswert sein konnte. In den vergangenen Jahren waren wir ihm so nahe gekommen wie nie zuvor. Bei diesen Gedanken durchströmte mich ein dankbares Wohlbefinden. Es waren schöne Jahre für ihn, hatte er gesagt, und auch für uns waren sie schön. Zwar war es nicht immer ganz einfach, die eigene Familie und die Betreuung des Vaters unter einen Hut zu bekommen. Das musste ich mir eingestehen, aber wo ein Wille ist, ist auch ein Weg. Seine Dankbarkeit hat unser Vater uns Kindern oft erwiesen. Wir waren alle miteinander im Einklang. So würde es auch ohne ihn weitergehen. Das hatten wir drei Mädchen uns geschworen. Ich hatte seinen Freund angerufen und ihn gefragt, ob er Abschied nehmen möchte. Er kam und wir ließen ihn allein mit unserem Vater. Danach bedankte er sich leise bei uns mit anteilnehmenden Worten und meinte, es würde sicher nicht mehr lange dauern. So war es dann auch. Unser Vater atmete ein und aus. Danach die Stille. Stille. Er war gegangen.

Damit sind wir für heute mit unserer literarischen Zusammenstellung zum Thema ein besonderes Ereignis fertig. Wenn Sie Lust haben, können Sie uns wiederhören im August, und zwar am Donnerstag, den 6. August um 13 Uhr als Erstsendung oder am Donnerstag, den 20. August als Wiederholungssendung. Dann zu dem etwas schwierigen Thema Meditation. Vielleicht ist das für Sie auch interessant. Dann sind wir verabredet zum 6. oder 20. August. Bis dahin lassen Sie es sich richtig gut gehen und genießen Sie den Sommer in vollen Zügen. Das wünschen Ihnen Ihre Skribifaxe.

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Hier ist sie wieder, die Sendung aus dem Mediatop. Studio Maltin von der Peene bis nach Texas und euer Cowboy von der Peene quasi. Euer Mecklenburger Cowboy Jan Tessin. Ja, und letzte Woche hatte ich ja Geburtstagssendung und ich habe viele Zuschriften bekommen und Grüße natürlich. Unter anderem hätte ich einen guten Musikgeschmack, hat man mir geschrieben. Gut, ich lasse mal so stehen, und aber ja, recht habt ihr natürlich, und darum geht's hier jetzt auch weiter. Wieder eine Stunde die beste Country-Musik für euch, für alle anderen, und bleibt einfach bei.

Warum lange aufhalten? Ich fange hier gleich mit den Sahnestückchen an. Das war im Neil Young, Adnow, Legend, dann war es Cash Harris und Jennings mit Jesse James und The Eagles mit Take It Easy, wenn das nicht ein schöner Anfang war. Hier ist die Sendung von der Peene bis nach Texas, die Country-Musikshow aus dem Studio-Machin, Mediatop-Machin, so wie ihr wollt, am Mikrofon, euer Mecklenburger Cowboy. Ja, und wo geht's am Wochenende hin? Viele Veranstaltungen sind es rund bei uns in der Mecklenburgischen Schweiz. Ich mach mal bloß ein bisschen da, wo ich mit bei bin, ist ja ganz klar. Am Freitag bin ich in Stammwagen in der Bibliothek. Dort werde ich über die Geschichte der Country-Musik erzählen und natürlich dazu singen. Am Samstag ist ab 9 Uhr, ich glaube, oder ab 10 Uhr, ewig so zwischen 9 und 10, das große Oldtimer-Treffen auf dem KfL-Gelände. Dort bin ich natürlich auch wieder bis 15 Uhr. Und dann fahre ich schnurstracks nach, richtig nach Termin, zur Kunstnacht. Das ist den ganzen Tag. Und dort bin ich im Stadtcafé Kruse, das ist so kurz vorm Tor da, wenn man wieder rausfährt, also quasi auf dem Ring und dann rechte Seite Stadtcafé Kruse. Ja, und Sonntag früh bin ich wieder in Warnemünde, meinen geliebten Warnemünde, ab 8 Uhr im Hotel Belvedere und mach Country Brunch. Also es lohnt sich. Ja, irgendeinen Auftritt könnt ihr euch aussuchen. Entweder Freitag Bibliothek, bisschen Geschichte der Country-Musik, Samstag KfL-Gelände Maltin, dort Oldtimer-Treffen oder halt abends Stadt Café Kruse in der Mien zur Kunstnacht. Oder eben ihr kommt zum Frühstückessen ab 8 Uhr nach Warnemünde, Hotel Belvedere am Strom 58. Und genießt mal einen schönen Country Brunch mit mir. Na, wenn das nichts ist. Und weiter geht's jetzt mit schöne Country Music, aber nicht von mir, sondern von meinen Vorbildern natürlich.

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1: Coole Mischung, geiler Mix war das eben. Das war Cash Country Boy, davor Travis Tritt, Country Club, dann Garth Brooks mit Two Pina Colada und den Anfang machte Tammy Wynette, Stand By Your Man. Und das alles hier aus dem Mediatop Studio Team bei der Sendung von der Peene bis nach Texas. Am Mikrofon euer Mecklenburger Cowboy Jan Tessin. Ja, was soll ich sagen, es geht weiter mit wunderschöner Country Music und diesmal auf Deutsch.
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Das war für unsere deutschen Country-Fans eben Volker Lechtenbrink mit dem Hit von Kenny Rogers, The Gambler. Dann war das Tom Astor und davor war Gunter Gabriel. So, das alles hier aus dem Mediatop Studio Martin, die Sendung von der Peene bis nach Texas. Jawohl. So, und ich mache jetzt nochmal ein kleines bisschen Veranstaltungshinweise. Also am Samstag ab 9 Uhr, ich habe nochmal nachgelesen, ist auf dem KfL-Gelände Richtung Wahn runter großes Oldtimer-Treffen. Ich bin natürlich auch dort und darf musikalisch umrahmen. Und danach fahre ich sofort nach Termin. Dort ist die Kunstnacht, die diesjährige. Dort bin ich ab 17 Uhr, glaube ich. Nee, ab 17 Uhr im Stadtcafé Kruse und spiele auf bis abends. Und wer noch Frühstück essen möchte, kann Sonntag gerne mal nach Warnemünde kommen. Hotel Belvedere am Strom 58. Dort bin ich ab 8 Uhr. Wieder spiele ich auf zum Country Brunch. Ja, wenn das nichts ist und das alles hier mit mir, mit den Mecklenburger Cowboy. Oder ihr ruft mich mal an und fragt nach. 015 20 102 8338. Das ist meine Nummer. Oder schaut doch einfach mal auf Facebook. Dort steht natürlich auch alles geschrieben, was ihr so über mich wissen wollt und mögt. Jawohl. So, und ich mache jetzt weiter mit guten alten Western-Hits, nicht? Jawohl.

Cowboy-Musik vom Feinsten. Das war Marty Robbins, davor die Lone Pine Swingers und Duke Atkins mit dieser Westernrunde. Ja, was fehlt doch hier heute bei mir in der Sendung von der Peine bis nach Texas? Knapp eine Viertelstunde. Genau, New Country Music, das mache ich jetzt aber auch noch ganz zügig.

So, jetzt bleibt mir nur eins zu sagen. Ich sage tschüss. Ja, kommt noch gut durch die restliche Woche, kommt gut in das Wochenende und wir hören uns wieder nächste Woche Donnerstag 14 Uhr hier aus dem Mediatop-Studio Martin bei der Sendung von der Bene bis nach Texas. Und ich hab's moderiert, Jan Tessin, der Mecklenburger Cowboy. Also ich sage tschüss, verantwortlich war für diese Sendung Jan Tessin.

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0: Heute wird das Wetter zunächst heiter. Später wird es am Himmel wolkig bis stark bewölkt. Ab der zweiten Tageshälfte kommt von Nordwesten etwas Regen auf uns zu. An der Küste haben wir heute eine geringe Gewitterneigung und Höchsttemperaturen von 21 Grad. Im Süden Vorpommerns sogar 26 Grad. Aus Südwest erwarten wir einen mäßigen Wind. Gegen Abend können an der Küste Windböen und vereinzelt sogar stürmische Böen auftreten. In der Nacht auf Freitag wird es wechselnd bewölkt mit örtlichen Schauern. Die Temperatur kühlt auf 16 bis 13 Grad ab und uns erwartet ein mäßiger Wind aus Südwest bis West. An der Küste kommt es zu weiterer Drehung auf Nordwest, dabei kommen neben Windböen auch Stürmböen auf uns zu. Morgen bleibt es wechselnd bewölkt und auch örtliche Schauer treten wieder auf. An der Küste sind kurze Gewitter nicht auszuschließen. Temperaturen dort bei 18 bis 23 Grad. Im Binnenland trifft uns ein mäßiger bis frischer West- bis Nordwestwind mit Wind- und Sturmböen. Diese Sturmböen können an der Küste sowie in möglicher Gewitternähe vereinzelt sehr stark werden. In der Nacht auf Samstag wird es teils locker, teils stark bewölkt. Schauer wird kaum auftreten. Die Tiefsttemperaturen liegen zwischen 15 und 12 Grad. Aus West bis Nordwest kommt ein mäßiger bis frischer Wind. Im Binnenland lassen die Sturm- und Windböen rasch nach, an der Ostsee aber nicht. Hier bleibt es weiter stürmisch. Am Samstag wird es wechselnd bis stark bewölkt und auch Regen kann wieder auftreten. Die Höchstwerte liegen bei 22 bis 24 Grad, küstennah bei 19 bis 22 Grad. Es erwartet uns ein mäßiger, teils frischer Nordwestwind mit Windböen, vor allem in den östlichen Landesteilen. Am Morgen kommt es an der Ostsee noch zu stürmischen Böen. In der Nacht zum Sonntag wird es bedeckt und gebietsweise können Schauer auftreten. Das Minimum liegt bei 16 bis 14 Grad. Es erwartet uns ein mäßiger Wind um West und einzelne Windböen an der Küste.
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0: Hallo und ein herzliches Willkommen zur Musikbothek. Am 11. Juni haben wir in der Boutique schon einmal ein Konzertereignis gewürdigt, das auf den Tag genau 1988 zu Ehren Nelson Mandelas stattfand. Heute auf den Tag genau für die Hörer, welche die Erstsendung am Donnerstag hören, gab es ein Riesenmusikevent, Live Aid. War ein weltumspannendes Rockkonzert, das unter dem Motto frei übersetzt »Lasst Armut Geschichte werden« am 2. Juli 2005 stattfand. Das Konzert an der Berliner Siegessäule begann um 14 Uhr und sollte um 20 Uhr enden, dauerte dann aber bis 0.30 Uhr. Und genau dieses Konzert habe ich als Thema für die heutige Sendung herausgesucht. Einige Titel, welche am 2. Juli unter der Siegessäule bis weit in die Straße des 17. Juni zu hören waren, werden noch einmal erklingen. Die Live-Mitschnitte sind qualitativ, sowie auch von der Länge einiger Titel her, schlecht für diese Sendung einsetzbar, so dass ich mich heute mit einer Ausnahme für die Studiofassung der damals gespielten Hits entschieden habe. Opening war Green Day und Holiday. Weiter nun mit einer Auswahl schöner deutschsprachiger Songs. Wir sind Helden, beginnen.
1: Wir haben eine SMS-Kurznachricht für Sie. Die Nachricht lautet:
2: Mission 1 erfüllt Ausrufezeichen, Plakate 8, Verhaftungen 0. Mission 2 folgt. Hol den Vorschlag, Anna.

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0: In diesem Moment schauen auf euch und uns 140 Länder dieser Erde. Say hello to the world!
1: Etwa 170 Rock- und Popstars in 10 Städten auf 4 Kontinenten boten insgesamt 50 Stunden lang Musik. The 140 Fernseh- und 400 Rundfunkanstalten waren dabei.
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1: 2 bis 3 Milliarden Menschen hatten Zugang zur weltweiten Fernsehübertragung.
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1: Die Konzerte waren 20 Jahre nach Live Aid das bis dato größte Musikereignis weltweit. Juli, Herbert Grönemeyer und Bab waren in der ersten Runde zu hören. In der nächsten Musikauswahl sind Aha, Chris de Burgh und Roxy Music mit dabei.

Der Name Live Aid, Aid als Zahl 8 geschrieben, lehnt sich an die Live Aid Konzerte von 1985 an. Im Gegensatz zu den Live Aid Konzerten von 1985 sollte Live Aid nicht vornehmlich zum Sammeln von Spenden dienen, sondern eine politische Demonstration an die Adresse der G8 darstellen. Schon geht es in die letzte Musikauswahl für heute und da finden wir unter anderem Sascha und Raymond.

0: Wir konnten nur einen kleinen Einblick ins damalige Konzert am 2. Juli geben. Die Uhr ist erbarmungslos, so weiß ich auch noch nicht, ob oder wie viel ich noch vom heutigen Goodbye-Song oder auch Rauschmeißer schaffen werde. Auch ein Song, der damals zu hören war. Ich habe die Söhne Mannheims ausgewählt und sage wie immer Tschüss, euer Hoffi.
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zu einem der größten Stars der New Yorker Salsa-Szene. Ihr gemeinsames Album Siembra von 1978 gilt bis heute als meistverkaufte Salsa-Platte. Auch als Schauspieler machte Rubén Blades Karriere. Seit vielen Jahren lebt er nun schon wieder in seiner Heimat Panama. Da war er von 2004 bis 2009 Minister für Tourismus. Nach 35 Jahren kommt Rubén Blades jetzt mit fast 78 endlich mal wieder nach Berlin. Am Freitag nächster Woche, am 10. Juli, wird er ab 21 Uhr im Tempodrom auftreten. Wir können ihn jetzt hören mit seinem größten Hit, einem Song von der LP Siembra von 1978, die Ballade vom Straßenräuber Pedro Navaja.

Wir hörten einen der wichtigsten Musiker Afrikas, den Sänger und Gitarristen Baba Mal aus Senegal. Der gründete 1985 die Band, mit der er bis heute arbeitet, Dan de Lenol, die Stimme des Volkes. Und mit der kommt er jetzt endlich mal wieder nach Berlin. Am heutigen Donnerstag werden Baba Mal und Dan de Lenol ab 19 Uhr im Rahmen vom Sonic Pluriverse Festival im Haus der Kultur in der Welt im Tiergarten auftreten. Der 49-jährige Peter Bernstein aus New York City ist einer der besten Jazz-Gitarristen der Gegenwart und er kommt ziemlich regelmäßig nach Berlin. Zum Beispiel jetzt mal wieder am kommenden Mittwoch, am 8. Juli ab 18.30 Uhr und dann nochmal ab 21 Uhr im Zigzag in Friedenau. Für uns spielt er jetzt den Blood Wolf Moon Blues.

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Thomas Putensen besang den Nordwind. Der Pianist und Vokalist aus der Nähe von Greifswald ist ja vor allem an der Ostseeküste unterwegs. Am Donnerstag nächster Woche, am 9. Juli, wird er ab 19 Uhr unter dem Motto Flügel im Sand am Strand von Sellin auf Rügen auftreten, in der Nähe der Seebrücke. Abel Selaoko aus Südafrika ist Cellist, Sänger und Komponist. Mit seiner Band verbindet er Klassik, Jazz und Weltmusik. Wie das auf der Bühne klingt, davon kann man sich jetzt im Rahmen der Festspiele Mecklenburg-Vorpommern überzeugen, und zwar ebenfalls am Donnerstag nächster Woche, am 9. Juli, ab 19 Uhr in der Halle 207 vom Volkstheater Rostock. Hier kommt eine Kostprobe. Über.

Die Gruppe Blood, Sweat and Tears aus New York hatte 1969 mit diesem Song Spinning Wheel ihren vielleicht größten Hit. Geschrieben hatte ihn der langjährige Sänger der Band, der Kanadier David Henry Thompson alias David Clayton Thomas. Auch als Solokünstler hatte er Erfolg, allerdings nie so sehr wie mit Blood, Sweat and Tears. Am Mittwoch letzter Woche ist David Clayton Thomas mit 84 in Toronto gestorben. Die Gruppe Freshly Ground wurde 2002 in Kapstadt gegründet und sie war in den Nullerjahren Südafrikas erfolgreichste Popformation. Für die Fußball-Weltmeisterschaft 2010 in ihrem Heimatland produzierte Freshly Ground mit Shakira den offiziellen WM-Song Waka Waka This Time for Africa. Nachdem die Sängerin Solani Mahola 2019 eigene Wege ging, löste sich die Band auf. Aber seit 2024 gibt es Freshly Ground wieder mit der neuen Vokalistin Mbali Makoba. Nach wie vor kommen die Mitglieder aus verschiedenen Ländern Afrikas und gerade haben sie in einem öffentlichen Statement massiv Kritik an der momentan in Südafrika grassierenden Xenophobie geäußert. Am Donnerstag nächster Woche, am 9. Juli, wird Freshly Ground ab 19 Uhr im Berliner Franz Club auftreten. Das wird dann ungefähr so klingen.

Eddie Cleanhead Vinson aus Houston in Texas nahm seine Glatze humoristisch auf die Schippe. Schon mit 18 spielte Vinson als Saxophonist in einer Band, zu der auch der spätere Blues-Gigant Aaron T-Bone Walker gehörte. 1941 wurde Eddie Vinson in New York Mitglied im Orchester von Cootie Williams. Der damaligen Mode entsprechend wollte er als Afroamerikaner seine krausen Haare glätten. Dabei allerdings gingen sie büschelweise aus, sodass er sich eine Glatze schnitt, um nicht völlig albern auszusehen. Wenig später nahm er den ironischen Cleanhead Blues auf, den wir gerade gehört haben, und in dem behauptete er, seine Glatze würde ihm jede Menge Erfolge bei den Damen bescheren. Der Song wurde ein Hit und als ein paar Monate später die Haare wieder wuchsen, musste er sie sich regelmäßig abrasieren, damit er den Cleanhead Blues weiter spielen konnte. Heute vor 38 Jahren starb Eddie Cleanhead Vinson mit 70 an einem Herzinfarkt. Bill Watrous aus Connecticut avancierte in den frühen 1960ern zu einem der weltbesten Jazz-Posaunisten mit einer von vielen Kollegen bewunderten Technik auf diesem schwierigen Instrument. Heute vor 8 Jahren starb Bill Watrous mit 79 in Los Angeles. Darum wird er heute die 903. Ausgabe vom Café Olé mit Bossa Nova-Klängen beschließen. Verantwortlich war Burkhard Seidel. Mein Name ist Wolfgang König. Ich bedanke mich fürs Zuhören. Tschüss zusammen.

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Schwimmkurse im Naturbad am Teteroer See. 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Die Teilnahme kostet 80 Euro pro Woche, zuzüglich 5 Euro Prüfungsgebühr. 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Damit bietet sich eine ideale Gelegenheit, in den Sommerferien Sicherheit im Wasser zu gewinnen und gleichzeitig jede Menge Spaß am Teteroer See zu erleben.

0: Heute wird das Wetter zunächst heiter. Später wird es am Himmel wolkig bis stark bewölkt. Ab der zweiten Tageshälfte kommt von Nordwesten etwas Regen auf uns zu. An der Küste haben wir heute eine geringe Gewitterneigung und Höchsttemperaturen von 21 Grad. Im Süden Vorpommerns sogar 26 Grad. Aus Südwest erwarten wir einen mäßigen Wind. Gegen Abend können an der Küste Windböen und vereinzelt sogar stürmische Böen auftreten. In der Nacht auf Freitag wird es wechselnd bewölkt mit örtlichen Schauern. Die Temperatur kühlt auf 16 bis 13 Grad ab und uns erwartet ein mäßiger Wind aus Südwest bis West. An der Küste kommt es zu weiterer Drehung auf Nordwest, dabei kommen neben Windböen auch Stürmböen auf uns zu. Morgen bleibt es wechselnd bewölkt und auch örtliche Schauer treten wieder auf. An der Küste sind kurze Gewitter nicht auszuschließen. Temperaturen dort bei 18 bis 23 Grad. Im Binnenland trifft uns ein mäßiger bis frischer West- bis Nordwestwind mit Wind- und Sturmböen. Diese Sturmböen können an der Küste sowie in möglicher Gewitternähe vereinzelt sehr stark werden. In der Nacht auf Samstag wird es teils locker, teils stark bewölkt. Schauer wird kaum auftreten. Die Tiefsttemperaturen liegen zwischen 15 und 12 Grad. Aus West bis Nordwest kommt ein mäßiger bis frischer Wind. Im Binnenland lassen die Sturm- und Windböen rasch nach, an der Ostsee aber nicht. Hier bleibt es weiter stürmisch. Am Samstag wird es wechselnd bis stark bewölkt und auch Regen kann wieder auftreten. Die Höchstwerte liegen bei 22 bis 24 Grad, küstennah bei 19 bis 22 Grad. Es erwartet uns ein mäßiger, teils frischer Nordwestwind mit Windböen, vor allem in den östlichen Landesteilen. Am Morgen kommt es an der Ostsee noch zu stürmischen Böen. In der Nacht zum Sonntag wird es bedeckt und gebietsweise können Schauer auftreten. Das Minimum liegt bei 16 bis 14 Grad. Es erwartet uns ein mäßiger Wind um West und einzelne Windböen an der Küste.
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4: Hallo, liebe Kinder, hier ist wieder Pauline mit einer neuen Geschichte und die heißt Schöne Bescherung. Wer schon einmal einen Knochen gesucht hat, der wird mir bestätigen, dass das gar nicht so einfach ist. Eher stößt man auf ein verrostetes Fahrrad oder ein weggeworfenes Taschentuch. Ein Knochen aber findet man nur mit viel, viel Glück. Und ist die Suche schon im Sommer schwer, dann ist sie im Winter fast aussichtslos. Der Schnee bedeckt die Welt und mit ihr alle Knochen, die irgendwo herumliegen. Dann heißt es, den Gürtel etwas enger schnallen, wenn man überhaupt einen Gürtel hat, und abwarten. Und wer lange genug wartet, der hat vielleicht einmal im Leben das Glück, im Winter einen Knochen zu finden. Solches Glück widerfuhr dem kleinen Strolchi an einem trüben Sonntag im Februar des letzten Jahres. Strolchi spazierte mit knurrendem Magen durch die Straßen und träumte gerade von einem Gebirge aus Hundekuchen, als er stolperte und mit der Nase voran in den Schnee fiel. Zornig bellte das junge Hündchen auf und rieb sich die Nase. Da entdeckte es, dass es nicht über einen Stock und nicht über einen Stein gestolpert war, sondern über einen echten Knochen. Und nicht nur über irgendeinen,

noch viel zu unerfahren, mein Kleiner. Genau, bellte Boris. Lass uns erst einmal probieren, ob der Knochen essbar ist. Wir sind Fachleute auf diesem Gebiet. Das kannst du uns ruhig glauben. Wir wollen nur vermeiden, dass du dir den Magen verdirbst. Gefundene Knochen sind meistens vergiftet, sagt Pedro und nahm Strolchi den Knochen weg. Strolchi verfolgte misstrauisch, was nun geschah. Lass mich zuerst probieren, knurrte Jacques. Ich bin immerhin der Älteste. Ja, ja, aber ich bin der Schönste, also komme ich zuerst, kläffte Pedro. Blödsinn, bellte Peck. Ich bin die Schönste und außerdem heißt es Damen zuerst. Jeder wollte einmal drankommen. Alle rissen sich an dem Knochen herum und in kürzester Zeit war er fein säuberlich abgenagt. Ich glaube, sagte Boris und leckte sich das Maul ab. Ich glaube, der Knochen ist nicht vergiftet. Du kannst ihn ohne Bedenken essen. Kichernd trotteten die hilfreichen Freunde davon, während Strolchi den Knochen betrachtete, an dem nun nichts mehr war, was einen Hund interessiert. Tja, armer kleiner Strolchi, du hast zwar großes Glück gehabt, mitten im Winter einen solch prächtigen Knochen zu finden, aber du hast auch das große Pech gehabt, so viele hungrige Freunde zu haben. Liebe Kinder, für heute sage ich euch Tschüss, eure Pauline.

0: 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Diese beinhaltet für 4 Personen ausgewählte Speisen, eine reservierte Tischfläche sowie Sitzgelegenheiten vor Ort. Das White Dinner ist Teil des Jubiläumsprogramms der Konzertkirche und lädt dazu ein, einen der prägendsten Kulturorte Neubrandenburgs einmal ganz anders zu erleben. 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

0: Heute wird das Wetter zunächst heiter. Später wird es am Himmel wolkig bis stark bewölkt. Ab der zweiten Tageshälfte kommt von Nordwesten etwas Regen auf uns zu. An der Küste haben wir heute eine geringe Gewitterneigung und Höchsttemperaturen von 21 Grad. Im Süden Vorpommerns sogar 26 Grad. Aus Südwest erwarten wir einen mäßigen Wind. Gegen Abend können an der Küste Windböen und vereinzelt sogar stürmische Böen auftreten. In der Nacht auf Freitag wird es wechselnd bewölkt mit örtlichen Schauern. Die Temperatur kühlt auf 16 bis 13 Grad ab und uns erwartet ein mäßiger Wind aus Südwest bis West. An der Küste kommt es zu weiterer Drehung auf Nordwest, dabei kommen neben Windböen auch Stürmböen auf uns zu. Morgen bleibt es wechselnd bewölkt und auch örtliche Schauer treten wieder auf. An der Küste sind kurze Gewitter nicht auszuschließen. Temperaturen dort bei 18 bis 23 Grad. Im Binnenland trifft uns ein mäßiger bis frischer West- bis Nordwestwind mit Wind- und Sturmböen. Diese Sturmböen können an der Küste sowie in möglicher Gewitternähe vereinzelt sehr stark werden. In der Nacht auf Samstag wird es teils locker, teils stark bewölkt. Schauer wird kaum auftreten. Die Tiefsttemperaturen liegen zwischen 15 und 12 Grad. Aus West bis Nordwest kommt ein mäßiger bis frischer Wind. Im Binnenland lassen die Sturm- und Windböen rasch nach, an der Ostsee aber nicht. Hier bleibt es weiter stürmisch. Am Samstag wird es wechselnd bis stark bewölkt und auch Regen kann wieder auftreten. Die Höchstwerte liegen bei 22 bis 24 Grad, küstennah bei 19 bis 22 Grad. Es erwartet uns ein mäßiger, teils frischer Nordwestwind mit Windböen, vor allem in den östlichen Landesteilen. Am Morgen kommt es an der Ostsee noch zu stürmischen Böen. In der Nacht zum Sonntag wird es bedeckt und gebietsweise können Schauer auftreten. Das Minimum liegt bei 16 bis 14 Grad. Es erwartet uns ein mäßiger Wind um West und einzelne Windböen an der Küste.
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Grizzlys neuer Zweibeiner. Eine Geschichte von Cornelia Punke. Seit 3 Tagen war Grizzly im Tierheim. Sein Zweibeiner hatte ihn ins Auto springen lassen und er war so dumm gewesen, auch noch mit dem Schwanz zu wedeln, weil er dachte, dass sie zum Spazierengehen in den Wald fuhren. Irrtum. Sein Zweibeiner hielt vor einem sehr beunruhigend riechenden Gebäude an, drückte einer wildfremden Frau Grizzlys Leine in die Hand und fuhr weg. Er fuhr einfach weg. Wenig später steckte Grizzly in einem engen Zwinger, neben einem Boxer, der ihn durchs Gitter anknurrte und nach Ärger roch. Nachdem Grizzly sich heiser gebellt hatte, was leider überhaupt nicht

und dünne, kleine und große, mit hohen und mit tiefen, lauten und leisen Stimmen und mit den verschiedensten Gerüchen. Grizzly beobachtete sie genau von seiner Ecke aus, und irgendwann begriff er, dass sie alle einen Hund suchten. Na wunderbar, er brauchte einen neuen Zweibeiner, und die da wollten einen Hund. Aber diesmal musste er sich ein besseres Exemplar aussuchen. Bloß nicht wieder so ein Verräter. Aber wie erkannte man die echten Hundefreunde? Mit der Nase, natürlich. Und an der Stimme. Die Stimme war auch wichtig. Manche Menschen hatten so abscheuliche Stimmen, dass einem die Ohren davon schmerzten. Also machte Grizzly sich an die Arbeit. Bei jedem Menschen, der in seinen Zwinger guckte, spitzte er die Ohren und schnupperte. Aber es war gar nicht so einfach, den richtigen Zweibeiner herauszufischen. Bei manchen schmeichelte die Stimme seinen Ohren, aber dafür rochen sie nicht gut. Bei anderen wieder stimmte der Geruch, aber die Stimme ließ Grizzly zusammenzucken. Nur zweimal gab er sich die Mühe, ans Gitter zu laufen, die Brust rauszustrecken und zu lächeln. Aber beide Male gingen die Zweibeiner weiter und befreiten einen anderen Hund aus seinem Zwinger. Sehnsüchtig guckte Grizzly ihnen hinterher. Eine Woche verging. Draußen kam der Herbst, welke Blätter wehten in die Zwinger. Regen fiel vom grauen Himmel. Die Welt war so traurig, dass Grizzly nicht mal die Augen öffnen wollte. Da strich ihm plötzlich ein wunderbarer Geruch um die Nase und eine leise kleine Stimme rief, »He, Dicker, du da, Strubbelkopf, komm doch mal her!« Grizzly hob den Kopf von den Pfoten. Ein Junge stand vor dem Zwinger und presste sein Gesicht an das Gitter. Hinter ihm standen zwei große Zweibeiner. Grizzly sprang auf. Schwanzwedelnd lief er auf den wunderbar riechenden kleinen Menschen zu. Er drückte seine kalte Nase durch das Gitter, schnupperte und lächelte sein schönstes Hundelächeln. »Aber wir wollten doch eigentlich einen kleinen Hund«, sagte einer von den großen Zweibeinern. »So gut wie der kleine Mensch rochen die beiden nicht, aber es war auszuhalten.« »Ich finde, er ist genau richtig«, sagte der Junge. »Den will ich haben, bitte!« Er schnalzte Grizzly zu und ließ ihn an seiner Hand schnuppern. Am liebsten hätte Grizzly ihm die Finger geleckt, aber er kam mit der Zunge nicht durchs Gitter. »Pass auf«, sagte ein großer Zweibeiner, »vielleicht ist er bissig.« »Ach was!« Der Junge hüpfte aufgeregt vor dem Gitter herum. Grizzly wedelte immer heftiger mit dem Schwanz. Zu bellen traute er sich nicht. Das mochten Zweibeiner nicht, so viel wusste er noch von seinem alten Zweibeiner. »Ich heiße Max«, sagte der Junge. »Und du?« Grizzly spitzte die Ohren und legte den Kopf schief. »Er heißt Grizzly«, sagte ein großer Zweibeiner. »Jedenfalls steht das auf dem Zettel an seinem Zwinger. 6 Monate alt, kinderlieb, bleibt auch mal allein zu Haus. Na also, das hört sich ja nicht schlecht an.« Grizzly merkte, dass es ernst wurde. Furchtbar ernst. Er setzte sich, streckte die Brust raus und lächelte um sein Leben. »Was meinst du?« Die großen Zweibeiner tuschelten miteinander. Dann beugten sie sich vor und musterten Grizzly von oben bis unten. »Also gut«, sagte schließlich der eine, »du sollst ihn haben.« Da hüpfte Max vor Freude vor dem Zwinger herum. Er klatschte in die Hände und lachte. Wunderbar klang das. Als Grizzlys Zwingertür endlich aufgeschlossen wurde, warf er seinen neuen kleinen Zweibeiner vor lauter Freude fast um. Am Abend schlief Grizzly neben Max' Bett auf einer Decke. Aber als es draußen dämmerte, kletterte Grizzly ganz, ganz vorsichtig auf das Bett und legte seine Schnauze auf den Bauch des kleinen Menschen. Davon wachte Max auf. »Morgen, Grizzly«, murmelte er und kraulte ihn hinter den Ohren. Da war Grizzly so glücklich wie noch nie in seinem ganzen Hundeleben.

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1: Hallihallo und herzlich willkommen zu Worldwide Wahnsinn. Aber bevor der Wahnsinn hier so richtig startet, gibt es noch eine kleine Info. Vielleicht hat der ein oder andere schon gemerkt, es gibt seit Juni nur noch alle 2 Wochen eine neue Sendung. Hören tut ihr mich natürlich trotzdem jede Woche. Allerdings wird in der 2. Woche immer die Sendung davor wiederholt. Es sei denn, es gibt natürlich mal wieder einen besonderen Aktionstag. Also am besten immer mal auf den Sendeplan schauen. Und damit kann der Wahnsinn jetzt endlich beginnen.

Von der Feenwelt geht es zu den Magical Girls. Pretty cute, denn auch die haben ordentlich Power.

Schon seit längst vergangenen Zeiten gibt es Legenden von menschenfressenden Dämonen, die nachts im Wald ihr Unwesen treiben oder gar in fremde Häuser eindringen und die Bewohner verspeisen. Weiterhin wird überliefert, dass deshalb die Demon Slayer durch das Land ziehen, um solch blutdurstige Dämonen zu jagen und die Bevölkerung zu schützen. Für den jungen Tanjiro wird das bald zur Realität. Na denn, guten Appetit! Hoffentlich ist der nächste Song leckerbissen, Sankyo Sanka in Russisch, gut bekömmlich für euch.

überall Dämonen, denen muss man doch Einhalt gebieten. Und dann singen die auch noch. Kaum zu glauben. Aber wahr, in K-Pop Demon Hunters. Und nach so viel Dämonen brauchen wir jetzt ein bisschen was Frischeres. Mal schauen, was uns das Meer so an Land gespült hat.

Die nächste Künstlerin hält trotz ihres immensen Mainstream-Erfolgs an ihrer Anonymität fest. In der sogenannten U-Tight-Szene dreht sich alles nur um die Musik. Das Wort heißt übrigens übersetzt auch einfach nur Sänger. Sie laden als Hobbysänger eben einfach Online-Cover-Versionen bekannter Songs hoch und bleiben dabei meist anonym. Auch die nachfolgende Sängerin begann ihre Karriere auf diesem Weg und schaffte so den großen Durchbruch. Das Besondere an ihr allerdings ist, während viele Künstler mit wachsendem Erfolg ihre Anonymität aufgeben, bleibt sie der U-Tight-Szene treu. So heißt es zumindest aus einem Interview mit ihr. Auch auf Live-Konzerten ist es unmöglich, ihr Gesicht zu sehen. Wer auf einem ihrer Konzerte war, weiß, dass die krassen LED-Backdrops einem höchstens die Augen verblenden. Und erst recht, wenn man ein Fernglas dabei hätte, was übrigens streng kontrolliert wird. So, jetzt wisst ihr immer noch nicht, von wem ich rede, aber ich sag's euch. Von der japanischen Sängerin Ado. Und meinetwegen kann sie gerne weiterhin anonym bleiben. Solange wir weiterhin ihre wundervolle Stimme hören können, reicht mir das vollkommen.

Huch, die sollte doch eigentlich zu sein. Wirklich merkwürdig. Manche Türen sollten besser geschlossen bleiben. Ob die Protagonistin Suzumi aus dem gleichnamigen Anime-Film das wohl auch weiß?

mal ein bisschen was anderes. Das war das Opening aus der chinesischen TV-Serie Love Between Fairy and Devil. Eine bezaubernde Liebesgeschichte über eine kleine Orchideenfee, die den dunklen Dämonenlord zur Weißglut treibt. Und weil sie schicksalshaft miteinander verbunden sind, kann er ihr nichts antun. Richtig lustig und natürlich auch romantisch. Am Schluss musste ich sogar noch ein paar Tränen verdrücken. Da haben sie wieder ein bisschen mehr Drama reingebracht. Aber Ende gut, alles gut. Für den nächsten Song kann ich noch nicht sagen, ob da im Anime am Ende alles gut wird, weil da sind wir noch nicht. Es geht um Detective Conan. Ein Song, den ihr im Deutschen ganz bestimmt gut kennt. Aber trifft das auch auf das Original zu? Koi wa suriru shoku suspensu. Das ist ja ein reines Überraschungsei. Liebe, Nervenkitzel, Schock, Spannung. Das heißt es übersetzt.

Ja, ich wünschte mir auch, die Sendung wäre jetzt noch nicht zu Ende. Aber leider geht ja alles irgendwann mal zu Ende. Aber keine Sorge, auch wenn nächste Woche die Wiederholung von heute ist, gibt es darauf die Woche auf jeden Fall wieder eine neue Sendung. Dass es niemals genug ist, wird uns MJ jetzt im letzten Song gleich noch singen. Und ich sage bye bye, bis nächste Woche.

0: Musik, Kunst und gute Stimmung direkt am Wasser. Das verspricht das Festival 2 Tage am Tollensesee in Neubrandenburg. Bereits seit 2021 verwandelt eine Gruppe von Ehrenamtlichen eine alte Industriehalle am Tollensesee in einen besonderen Kulturort. Am 25. und 26. September 2026 geht das Festival in die nächste Runde. Der Vorverkauf hat schon begonnen. Der Freitag steht ganz im Zeichen der Elektronacht. Auf der Bühne stehen unter anderem die Band Aggregat, die elektronische Musik mit Instrumenten wie Cello und Schlagzeug verbindet. Außerdem sorgen Künstler wie Jakob Kranhold, Woodkin, Molono Bass and Mason und Anja Tomschitz für abwechslungsreiche und experimentelle Klänge. Am Samstag gibt es zunächst ein Programm für die ganze Familie. Die Hamburger Musiker Dennis und Ove zeigen, dass Kindermusik nicht langweilig sein muss. Gemeinsam mit Kindern und Eltern wird gesungen, getanzt und gelacht. Dazu gibt es Bastelangebote, Kinderschminken und weitere Mitmachaktionen. Auch ihr Kunstfans kommt auf eure Kosten. Der Fotograf Heiko Kühl präsentiert in einer Ausstellung seine Straßenfotografien, die auf Reisen rund um die Welt entstanden sind. Am Abend wird es dann wieder musikalisch. Bands wie Decker, Aerobic und Longchair sorgen für Festivalstimmung. Doch so schnell muss niemand gehen. Weil nach den Konzerten ein bisschen abtanzen schöner ist, legen zum Abschluss Anna STMR und DJ Hooked auf. Damit es einer dieser Abenden wird, der im Gedächtnis bleibt oder wenigstens im Rücken. Das Festival 2 Tage am Tollensesee verbindet Musik, Kunst und Gemeinschaft und bietet ein Erlebnis für Besucher jeden Alters, direkt am Ufer des Tollensesees.
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0: 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Begleiten Sie den bekannten Vogelforscher und eure Naturpreisträger Dr. Ernst-Paul Dörfler auf eine spannende und humorvolle Reise in das Liebesleben der Kuckuck. Kaum ein anderer Vogel ist so populär und gleichzeitig so geheimnisvoll wie der Kuckuck. Einerseits gilt er als Glücksbringer, andererseits als Teufelsbote. Zudem hat er keinen festen Wohnsitz und ist nur schwer zu beobachten. 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Außerdem wird erklärt, mit welchen Raffinessen das Kuckucksweibchen seine Eier unbemerkt in fremde Nester schmuggelt und warum die meisten Vögel diesen Betrug nicht bemerken. Nicht zuletzt wird auch der Frage nachgegangen, was der Klimawandel für den Kuckuck bedeutet. Die Exkursion findet am 5. Juli 2026 um 9 Uhr statt. Sie dauert etwa 2 Stunden, führt über eine Strecke von rund 3 Kilometern und beginnt an einer Nationalparkinformation in Federow. Die Veranstaltung eignet sich auch für Familien mit Kindern. Kinder und Jugendliche bis 18 Jahre nehmen kostenfrei teil. Erwachsene zahlen einen Unkostenbeitrag von 5 Euro. Lassen Sie sich von den Geheimnissen des Kuckucks begeistern und erleben Sie die Natur aus einer ganz neuen Perspektive.
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0: Ausschreibung für den Ehrenpreis des Heimatverbandes Mecklenburg-Vorpommern 2026. 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Ein Preis Jugend, ein Preis an Körperschaften, Vereinigungen und Vereine und 2 Preise an Einzelpersonen. 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
1: Herzlich willkommen. Ein herzliches Willkommen vor der Sommerpause. Wir sind jetzt kurz nach 16 Uhr und ich würde gerne beginnen. Wir haben eine lange Tagesordnung. Ich hoffe, dass wir uns trotzdem bemühen, stringent das zu Ende zu bringen, denn ja, die Sommerferien warten. Sehr geehrte Damen und Herren, es ist jetzt 16 Uhr. Hiermit öffne ich die 22. Sitzung der Bürgerschaft der Hanse- und Universitätsstadt Rostock am 1. Juli 2026 und begrüße Sie sehr herzlich. Mit Datum 23.06.2006 26 ist Ihnen die Einladung zu unserer Sitzung zugegangen, elektronisch. Die öffentliche Bekanntmachung erfolgte ebenfalls ab 23.06. im Bürgerinformationssystem im Internet unter der Adresse, die Sie kennen. Damit ist die Einladung für die heutige Sitzung öffentlich bekannt gemacht worden. Ich stelle fest, dass die Ladung ordnungsgemäß erfolgt ist und ich schaue nochmal zu Herrn Kempert. Des Weiteren stelle ich fest, dass die Bürgerschaft mit 39 Anwesenden beschlussfähig ist. Der Senator Christ von Wrzeszkowski bittet um Nachsicht. Er musste leider zu Hause bleiben. Er ist entschuldigt. Aufgrund der langen Sitzung habe ich nur ganz kurzes Ereignis herausgepickt. Und zwar im Juli 1812, während der französischen Besatzungszeit, forderten die französischen Truppen eine Warmbadeanstalt, wohlgemerkt im Juli, in der Stadt erstmals einzurichten, die dann auch für die französischen Soldaten eingerichtet wurde. Ja, fand ich ein sehr witziges Ereignis und zeigt, dass es dort auch immer noch ein bisschen wärmer ist als bei uns. Wir kommen zu der Notifikation, dass die Bild- und Tonaufnahmen erfolgen. Durch die Hanse und Universitätsstadt Rostock wird die Sitzung über einen Livestream auf dem YouTube-Kanal HU Rathaus in Bild und Ton übertragen sowie aufgezeichnet. Dazu weise ich Sie auf Ihr Recht der Einlegung eines Widerspruchs im Zusammenhang mit den Regelungen in den Paragraphen 29 Absatz 5a und 29b der Kommunalverfassung des Landes Mecklenburg-Vorpommern hin, der bei mir anzuzeigen ist, sowie die anwesende Öffentlichkeit und die an der Fragestunde teilnehmenden Einwohnerinnen und Einwohner auf ihren Einwilligungsvorbehalt hin. Da der Gästebereich auf der Empore sowie die Bereiche direkt darunter nicht vom Livestream erfasst werden, können die dort Anwesenden jeweils von ihrem Widerspruchsrecht Gebrauch machen, wenn sie dann im Rahmen eines erteilten Rederechts zur Sitzung beitragen wollen. Gleiches gilt für die dort anwesende Öffentlichkeit und die an der Fragestunde teilnehmenden Einwohnerinnen und Einwohner, deren Einwilligung ich dann im Falle der Wahrnehmung eines Rederechtes bei jedem Einzelnen abfragen werde. Nach der neu zu beschließenden Hauptsatzung der Hanse und Universitätsstadt Rostock ist eine Speicherfrist von einem Jahr und die Löschung der Datei vor Ablauf eines Jahres vorgesehen. Gibt es zu diesem Thema schon angezeigte Widersprüche? Das erkenne ich nicht. Ich muss leider auch in dieser Sitzung wieder ein sehr trauriges Ereignis anmerken. Am 20.06.2026 ist Frau Brigitte Dade, Mitglied der Fraktion Die Linke, von uns gegangen. Frau Dade ist seit Beginn der neuen Wahlperiode im Jahre 2024 Mitglied der Rostocker Bürgerschaft und hat sich auch in vielen weiteren Gremien für unsere Stadt engagiert. Wir werden ihr Wirken in dankbarer Erinnerung behalten. Unser tiefes Mitgefühl gilt den Angehörigen, Freunden und Freundinnen und Weggefährten und Weggefährtinnen. Ich würde Sie bitten, eine Gedenkminute für Frau Dade einzulegen. Ich danke Ihnen. Ich danke Ihnen. Des Weiteren möchte ich auf einen Sachverhalt eingehen. Die Wahl steht bevor und auch unabhängig von der Wahl wollen wir als gewählte Kommunalpolitikerinnen und Kommunalpolitiker sicher und wirksam und effizient für unsere Stadt eintreten. Ich möchte nicht gerne anzeigen, dass eine Frau Senli zum Beispiel beim Plakatekleben angegriffen wird oder auch CDU-Wahlplakate nach dem Aufhängen in der KTV abgerissen werden oder auch andere Sachen, die uns passieren können. Gewalt gegen Menschen und Sachen entwerten jede politische und ideologische Haltung oder Argumentationskette. Ein politischer Wettbewerb ist das konstituierende Element unserer Demokratie und den sollten wir verbal führen. Ich möchte jetzt eine gemeinsame Erklärung vorlesen, die wir im Präsidium beschlossen haben. In der Nacht eine gemeinsame Erklärung von Mitgliedern der Bürgerschaft vorlesen. In der Nacht vom 17. auf den 18. Juni wurde ein Mitglied der Bürgerschaft durch einen Angriff schwer verletzt. Im Namen der Bürgerschaft wünsche ich Michael Meister eine schnelle und vollständige Genesung. Es steht der Verdacht im Raum, dass es sich hierbei um eine politisch motivierte Tat handelte. Die Ermittlungen dazu sind noch nicht abgeschlossen. Als Rostocker Bürgerschaft verurteilen wir jede Gewalt gegen Personen, seien es politisch Andersdenkende, Sicherheitskräfte,

0: und Begegnungsangebote in den Stadtteilen stärken, Konzept zur Ansiedlungsunterstützung erarbeiten. Erfolgt ist diese Vertagung, damit die vorberatenden zuständigen Gremien den dazu vorliegenden Änderungsantrag 02 behandeln können. Dann den Antrag 1595, Nils Ole Rosengart für die Hanse-Fraktion Rostock, Schutz der Bäume der Maßmannstraße, Einsatz von Unterflursystemen. Folgenden Antrag vertagen wir weiterhin. 1647, Julia Christine Pittersch für die Fraktion FDP Unabhängige, Hausboote Wohnen auf dem Wasser ermöglichen. Einen weiteren Antrag vertagen wir, den Antrag 1671, Professor Dr. Anja Eckert, Dr. Felix Winter für die Fraktion Bündnis 90 Grüne Volt, mehr Baumpflanzung ermöglichen, Standorte in Leitungsnähe zulassen. Wir vertagen den Antrag 1702, Dr. Sibylle Bachmann, Rostocker Bund, an sich ziehen eine Angelegenheit gemäß § 22 Absatz 2 KVMV. Und ein Antrag 1703 von Dr. Sibylle Bachmann, Rostocker Bund, Aufhebung des Beschlusses 1677 des Klinikausschusses vom 19.06.2026, der im nicht öffentlichen Teil dort getroffen wurde. Wenn es keine gegenteiligen Auffassungen dazu gibt, dann gelten diese Änderungen zur Tagesordnung als bestätigt. Weiterhin wurde die Tagesordnung und den Antrag 1711 der Vorsitzenden der Fraktionen der SPD, Die Linke und Bündnis 90 Grünen Volt Kurabgabe mit ÖPNV-Anteil vorlegen, ergänzt. Da die Angelegenheit Kurabgabensatzung bereits als Beschlussvorlage mit der Nummer 1441 auf der Tagesordnung steht, braucht hinsichtlich dieses Antrages nicht über eine Erweiterung der Tagesordnung abgestimmt werden. Das kann man aus der Kommentierung zur Kommunalverfassung § 29 MV ablesen. Zur Abhandlung der Angelegenheiten wurde ein separater Tagesordnungspunkt 10 gebildet, der diese Angelegenheiten, beiden Angelegenheiten sowie den Wirtschaftsplan, Beschlussvorlage 1648 und die Satzung des Eigenbetriebes Tourismuszentrale Rostock und Warnemünde, Dringlichkeitsvorlage 1666, um die Tagesordnung im Folgenden noch erweitert werden muss, umfasst. In diesem Zusammenhang schlage ich vor, den Antrag 1711 der Vorsitzenden der Fraktionen der SPD, Die Linke und Bündnis 90 Die Grünen Volt, Kurabgabe mit ÖPNV-Anteil vorlegen und die Beschlussvorlage 1441, erste Satzung zur Änderung der Satzung der Hanse und Universitätsstadt Rostock zur Erhebung einer Kurabgabe, Kurabgabensatzung, gemeinsam zu beraten und dann getrennt abzustimmen. Wenn es dazu keine gegenteiligen Auffassungen gibt, werden wir so verfahren. Das erkenne ich nicht. Des Weiteren hat die Fraktion Bündnis 90 Die Grünen Volt bestimmt, dass ihre Anfrage 1602 von Professor Dr. Anja Eckert für die Fraktion Bündnis 90 Grünen Volt zum Flächenbedarf für EW auf die Tagesordnung der nächsten Sitzung gesetzt wird, da keine Stellungnahme der Verwaltung dazu bisher vorliegt. Weitere Hinweise. Es entfallen im öffentlichen Teil Tagesordnungspunkt 4, Aktuelle Stunde, Tagesordnungspunkt 12.2, Bericht aus den Aufsichtsgremien, sowie im nicht öffentlichen Teil Tagesordnungspunkt 14, Mitteilung des Präsidenten, Tagesordnungspunkt 16, Anträge, 18.2, Bericht aus den Aufsichtsgremien und 18.3, Anfragen der Fraktionen. Erweiterung der Tagesordnung. Es liegt eine dringliche Angelegenheit vor. Ich weise darauf hin, dass für die Aufnahme in die Tagesordnung mindestens 27 Stimmen erforderlich sind. Es geht hier um die Dringlichkeitsvorlage 1666, Satzung für den kommunalen Eigenbetrieb Tourismuszentrale Rostock und Warnemünde. Frau Oberbürgermeisterin, möchten Sie die Dringlichkeit noch einmal begründen? Nein. Gibt es eine Gegenrede bezüglich der Dringlichkeit? Das erkenne ich nicht. Dann kommen wir zur... Wer für die Aufnahme der Dringlichkeitsvorlage in die Tagesordnung ist, den bitte ich jetzt um das Kartenzeichen. Wer ist dagegen? Wer enthält sich? Damit ist die Dringlichkeitsvorlage mit der erforderlichen Mehrheit in die Tagesordnung unter dem neuen Punkt Top 10 aufgenommen. Mindestens 27 Stimmen. Wegen des nicht. Genau, das ist okay. Gibt es weitere Änderungen zur Tagesordnung? Ja, Thoralf Sens für die SPD-Fraktion.
1: Sehr geehrter Präsident, ich habe zwei Anträge, deswegen bin ich mal faul und bleibe hier gleich stehen. Als erstes beantrage ich für die SPD-Fraktion den Punkt 8.4, Sanierung in der Landstraße, Antrag 1643 zu vertagen in den Haushalt. Das haben auch die Fachausschüsse getan, da gehört es hin, weil das haushaltsrelevant ist und wir natürlich nur eine Straße in Rostock haben und die Schwaner Landstraße mit Sicherheit auch nicht nur 2 Euro kostet, sondern über einen höheren Betrag sind. Also Vertagung in die nächste Haushaltsberatung.
0: Vielen Dank.

0: Wer für die Vertagung dieses Antrags eine Gegenrede, ja, bitte, Entschuldigung, Frau Bachmann, Dr. Bachmann, bitte, eine Gegenrede.
1: Ja, vielen Dank. Alles, was einfach einzieht, ist ja nicht einfach, also für den Ortsbeirat hier die Gegenrede, weil hier beißt sich ja die Katze in den Schwanz. Der Antrag des Ortsbeirates ist kurz und knapp, auch entsprechend der Wünsche der Verwaltung, dass wir Schritte anfangen einzuleiten. Wenn wir das in die Haushaltsdebatte vertagen, dann heißt es nämlich bei der Haushaltsdebatte, die Summe ist nicht eingestellt. Das heißt, das funktioniert nicht. Dieser Antrag zielt ja genau darauf ab, dass man jetzt die Schritte anfängt und dass dann die Verwaltung den Auftrag hat, darüber nachzudenken. Kann sie immer noch ablehnen, aber wenn sie das in die Haushaltsdebatte vertagen, dann fehlt die Deckungsquelle sogar für den ersten Planungsansatz. Und daher bitten wir um eine Behandlung. Was Sie nachher noch ändern, ist Ihre Sache, aber es muss behandelt werden. Vielen Dank.
0: Vielen Dank, Frau Dr. Bachmann. Dann kommen wir jetzt zur Abstimmung. Wer für die Vertagung des Antrages 1643 unter 8.4 ist, den bitte ich jetzt um das Kartenzeichen. Wer ist dagegen? Wer enthält sich? Damit ist dieser Vertagungsantrag angenommen. Wir kommen zu Lajos Orban, der hat einen Antrag auf Vertagung gestellt. Entschuldigung, Thorald Fernst, du hattest noch eine zweite gesagt. Ja,
2: genau.
0: Entschuldigung, Herr Orban.
2: Ich beantrage die Beschlussvorlage 1531, kommunales Erinnerungskonzept, auf Top 11.3 zu vertagen. Hintergrund ist, es kamen jetzt noch kurzfristige weitere Änderungsanträge. Die AG Gedenken wird vor der nächsten Bürgerschaftssitzung noch mal tagen. Das sollte man abwägen. Und deswegen sind wir noch mal für Vertagung.
0: Vielen Dank, Herr Senz. Gibt es dazu eine Gegenrede? Das erkenne ich nicht. Dann kommen wir zur Abstimmung des Vertagungsantrages 1539 auf die nächste Sitzung im September. Wer ist für die Vertagung dieses Antrages? Wer ist dagegen? Wer enthält sich? Auch dieser Vertagungsantrag wurde angenommen auf die September-Sitzung dieses Jahres. Bitte, Herr Aumann, einen Vertagungsantrag?
3: Nein, nicht Vertagung, sondern zurückzieht unseren Änderungsantrag Nummer 16 zur Beschlussvorlage 1531. Bitte.
0: Begründen Sie das oder einfach so? Brauchen Sie nie? Ja, frage ich einfach. Trotzdem kann ja sein.
3: Aus formalen Gründen ziehen wir ihn
0: zu. Alles klar. Gut, gibt es eine Gegenrede? Kenne ich nicht. Dann kommen wir zur Abstimmung. Er hat ihn zurückgezogen. Danke. Wir kommen zur Einwohnerfragestunde. Mir liegt ein Redebegehren der Initiative Volkshaus Rostock vor. Es geht um den Umgang der Stadt Rostock mit dem festgestellten Denkmalschutz für Teile des Volkstheaters. Die Anregungen von Herrn Petrowski im Auftrag der Initiative liegen bereits mit der Anregung 1704 im System Alriss schriftlich vor. Herr Petrowski hat betont, dass sich die Initiative mit ihren Anregungen an die Mitglieder der Bürgerschaft richtet. Sehr geehrter Herr Petrowski, Sie haben nun das Wort. Ihre Redezeit zur Einbringung der Anregungen beträgt maximal 5 Minuten.
4: Nein.
0: Bitte.
5: Sehr geehrter Herr Bürgerschaftspräsident, sehr geehrte Damen und Herren der Bürgerschaft, ich spreche heute für die Initiative Volkshaus Rostock. Seit 2 Jahren setzen wir uns dafür ein, dass das historische Ensemble des Volkstheaters, insbesondere die Soziothek und das Gebäude Patriotischer Weg 33 als Ort demokratischer Kultur und sozialer Teilhabe erhalten bleibt. Im Oktober 2025 hat das Landesamt für Kultur und Denkmalpflege Teile des Ensembles des Volkstheaters unter Denkmalschutz gestellt. Das ist fachlich richtig, historisch notwendig und eine Chance für Rostock. Gleichzeitig hat die Stadt erklärt, dass sie die finanziellen Lasten des Denkmalschutzes allein nicht tragen kann. Wir nehmen diese Aussage sehr ernst und wir schlagen einen Weg vor der finanziellen Verantwortung, historischen Verantwortung und demokratischer Verantwortung miteinander verbindet. Erstens, die Stadt muss ihre Stellungnahme an das Land des Denkmalschutzes ausdrücklich begründen, keine ablehnende Stellungnahme abgeben. Zugleich soll sie das Land bitten, das Volkstheatergebäude und die Sozialität als Landeskulturerbe von besonderer landesweiter Bedeutung einzustufen. Warum? Weil Rostock das bürgerliche und demokratische Erbe Mecklenburg-Vorpommern repräsentiert. Die Revolution von 1848 mit Ernst Bockelmann. Er war einer der wichtigsten mecklenburgischer Unterstützer der demokratischen Emigration von 1848-49 und den sozialen Aufbruch von 1875 mit Julius Asch. Er war der bedeutendste Gewerkschafter Mecklenburgs von 1933. Diese Menschen haben für Freiheit, Demokratie und soziale Gleichgerechtigkeit gekämpft. Ihr Erbe gehört nicht ins Archiv, sondern in die Mitte der Stadtgesellschaft. Zweitens, wir brauchen jetzt eine Einwohnerversammlung vor der Sommerpause, denn die Stellungnahme der Stadt an das Landesamt voraussichtlich vor Ende Beschluss der Bürgerschaft nach der Sommerpause versendet. Deshalb bitten wir Sie heute um ein klares politische Entscheidung. Die Bürgerschaft soll die Verwaltung beauftragen, unverzüglich eine Einwohnerversammlung durchzuführen, in der die geplante Stellungnahme vorgestellt, gemeinsam weiterentwickelt wird. Denkmalschutz ist keine Verwaltungsangelegenheit. Es ist eine Frage demokratischer, sozialer und kultureller Teilhabe. Drittens, wir regen an, die Stiftung zur Förderung von Kultur und Theater zu reaktivieren. Rostock hat eine lange Tradition bürgerlicher Beteiligung. Viele Bürgerinnen und Bürger und Unternehmen wären bereit, Verantwortung zu übernehmen, wenn die Stadt ihnen dafür ein Instrument an die Hand gibt. Unser Ziel ist kein Museum. Unser Ziel ist ein lebendiges Volkshaus, ein Ort politischer und kultureller Bildung, ein Haus für Nachbarschaft, für Vereine, für Demokratiearbeit und ein Ort, der Geschichte dieses Platzes bewahrt. Wir arbeiten bereits an einem Konzept für ein Volkshaus Julius Asch. Wohn- und Initiativhaus. Ähnliches kann für die Sozialität entstehen. Sehr geehrter Herr Bürgerschaftspräsident, sehr geehrte Damen und Herren der Bürgerschaft, wir bitten Sie heute um einen dringenden politischen Auftrag an die Verwaltung. Keine ablehnende Stellungnahme an das Landesamt und die sofortige Einberufung einer Einwohnerversammlung. Wir bitten Sie nicht um Nostalgie, sondern um Verantwortung. Das Volkshausensemble ist ein Stück demokratischer Stadtgeschichte und Zukunft. Rostock hat die Chance, sein demokratisches Erbe sichtbar zu machen und es für kommende Generationen zu bewahren. Sehr geehrter Herr Bürgerschaftspräsident, sehr geehrte Damen und Herren der Bürgerschaft, damit die Verwaltung nicht vor der Bürgerschaft Fakten schafft, übergebe ich Ihnen jetzt unseren Vorschlag für eine Beschlussfassung. Wir verpflichten die Verwaltung, keine ablehnende Stellungnahme an das Landesamt für Kultur und Denkmal zu senden und noch vor der Sommerpause eine Einwohnerversammlung durchzuführen. Zugleich übergebe ich Ihnen die überarbeitete Fassung unserer Anmerkung zum Umgang mit dem Denkmalschutz vom Teilen des Volkstheaters angepasst an dieser Rede. Ich bitte Sie, beides in die Beratung mit einzubeziehen. Vielen Dank.
0: Vielen Dank, Herr Petrowski. Die Oberbürgermeisterin hat sich schon gemeldet, bitte.
4: Ja, sehr geehrter Herr Petrowski, sehr geehrtes Präsidium, liebe Kolleginnen und Kollegen, ich fange mal so an. Ich glaube, wir sind alle nicht überrascht, ja, im Gegenteil, sondern dass wir irgendwann an diesen Punkt kommen werden, nachdem die Beschlussfassungen zum Neubau des Volkstheaters gefällt wurden und ja, sich auch sehr lange Debatten, sag ich mal, ja, davor durch die Stadtgeschichte gezogen haben, dass wir irgendwann auch eine Diskussion darüber haben werden, was mit diesem Ort passiert, also mit dem Bestandsort. Dazu hat es im Vorfeld auch durchaus schon mal Diskussionen gegeben, im Stadtteil natürlich selbst, weil klar, mitten in der KTV gelegen, da gab es natürlich auch aus dem Stadtteil schon Ideen, dort ein, ich sag mal, Freiraum auch für Kultur, für Diskussionen zu machen, dort eine Art Mischnutzung vorzusehen. Und diesen Debatten habe ich mich auch in den letzten Jahren immer wieder gestellt, auch mit verschiedenen Initiativen in der KTV und habe versucht einzusortieren, A, in welchem baulichen Zustand dieses Gebäude ist, den ich selbst relativ gut kenne. Ich durfte ja einige Jahre den Aufsichtsrat des Volkstheaters leiten und in der Zeit mussten mehrere, die Kolleginnen und Kollegen, die auch mal in diesem Aufsichtsrat waren, wissen das, also mehrere sehr teure Instandhaltungsmaßnahmen umgesetzt werden, beispielsweise um den Brandschutz im Gebäude zu gewährleisten. Und deshalb wissen wir ziemlich genau, in welchem Zustand dieses Gebäude ist, nämlich in einem außerordentlich schlechten. Und dass natürlich sämtliche Ansprüche an die heutigen Kriterien des Brandschutzes, der Energieeffizienz und auch der Barrierefreiheit keineswegs erfüllt werden. Und eine entsprechende Umbaumaßnahmen, um diese Kriterien zu erfüllen, also gigantische Kosten hervorrufen würde. Das war damals auch einer der Gründe, warum dann am Ende sich eine Mehrheit für einen Neubau und eben nicht für eine Sanierung des Bestandsgebäudes entschieden hat, weil es schlichtweg wirtschaftlich grober Unfug gewesen wäre. Das vielleicht einmal zur Einlaufkurve. Das Denkmalschutzgesetz, Sie haben es im Prinzip gesagt, also ich sage mal so, wenn der Denkmalschutz, der aus unserer Sicht natürlich zuallererst eine rechtliche Frage ist, dann natürlich auch eine kulturpolitische, auch eine gesellschaftliche, das will ich gleich in Abrede stellen. Ich selbst war als Landtagsabgeordnete im Landtag 7 Jahre für Kultur und auch für den Denkmalschutz zuständig und hätte mir die Novellierung des Denkmalschutzgesetzes letztes Jahr schon deutlich früher gewünscht, allein um die Bodenschätze in diesem Land zu schützen. Deshalb weiß ich, wie mit dem Denkmalschutzgesetz umzugehen ist. Und ganz so einfach ist es nicht. Es ist zuallererst eine rechtliche Auseinandersetzung. Wobei ich mit einem Augenzwinkern sagen will, bevor das Landesamt hier einen Denkmalschutzstatus erkennt, wäre mir eine Einwohnerversammlung auch ganz recht gewesen. Dann hätten wir nämlich die Argumente mal austauschen können. Jetzt sehen wir uns mit einer Ist-Lage konfrontiert und werden, da haben Sie ja richtig ausgeführt, Stellung nehmen. Allerdings nicht nur aus finanziellen Gründen, weil im Denkmalschutzgesetz, verkürzt das mal, sind finanzielle Gründe, einem Gebäude oder einer Sache oder einem Raum den Denkmalschutz abzuerkennen, eher untergeordnet. Am Ende müssen wir uns eigentlich immer Gedanken machen, wie wir es bezahlen. Deswegen ist das Finanzielle, auch wenn es in der Medienberichterstattung logischerweise hochgehalten wurde, dass die Medienberichterstattung, klar, habe ich ja auch zu Recht gesagt, Leute, das ist wahnsinnig teuer, wer soll das bezahlen? Die Stellungnahme, an der wir gerade arbeiten, setzt sich eher mit vielen anderen Themen auseinander. Das heißt, wir nehmen uns das Denkmalschutzgesetz und prüfen genau, ob auch der Zustand des Gebäudes und die Historie des Gebäudes dem Denkmalschutzgesetz und dessen Anforderungen tatsächlich entsprechen oder ob wir den Denkmalwert für Teile des Volkstheaters eben anders einschätzen, als das LRKD es tut. Ein ziemlich komplizierter Vorgang. Wir bemühen durchaus auch noch verwaltungsfremde Expertinnen und Experten dafür, die auch in anderen Städten sich mit solchen Situationen schon auseinandersetzen mussten. Da holen wir uns durchaus Rat ein. Deswegen würde ich an dieser Stelle auf eine Einwohnerversammlung auch verzichten. Denn das haben wir in der Vergangenheit schon gemerkt, wenn es um das Gebäude des Volkstheaters ging. Es geht mitunter eben um sehr komplexe, auch bauliche Themen, dann natürlich rechtliche Themen. Und ich glaube, das würde eine Einwohnerversammlung auch in der Art gar nicht leisten können, weil wir dafür erst mal anfangen müssten, über die Wertigkeiten der Denkmalwürdigkeit im Denkmalschutzgesetz des Landes zu diskutieren. Auch spannend, aber ich glaube, eine Einwohnerversammlung ist dafür nicht geeignet. Dann der nächste Punkt, es gibt Bürgerschaftsbeschlüsse. Deshalb lehne ich mich mal weit aus dem Fenster und glaube, dass die Bürgerschaft zumindest heute nicht und ich hoffe auch nicht in Zukunft einen solchen Beschluss fällt, denn es gibt Beschlüsse in der Rostocker Bürgerschaft, die das Areal, das jetzt teilweise unter Denkmalschutz gestellt wurde seitens des Landes, veräußern möchte. Veräußern zugunsten der Finanzierung des neuen Theaterbaus. Das ist ein Bürgerschaftsbeschluss. Das heißt, wir haben natürlich ein großes Interesse daran, dieses Areal ja zu einem bestmöglichen Preis zu veräußern. Natürlich wird das nicht ohne ein Konzept passieren und das wird auch von der Bürgerschaft dann beschlossen. Was wünschen wir uns dort im Herzen der KTV? Neben Wohnen gibt es sicherlich auch noch andere Themen, die da eine Rolle spielen werden. Was soll sich im Herzen der KTV auf dieser großen Fläche entwickeln? Das wird am Ende des Tages die Bürgerschaft entscheiden. Aber natürlich spielt für uns dabei schon eine Rolle, dann auch einen guten Preis für dieses Grundstück zu bekommen, um die Einnahmen dann zur Finanzierung des neuen Volkstheaters zu nutzen. Denn das war damals ein bisschen der Gedanke, dass wir öffentliches Eigentum dann zwar aufgeben, aber mit den Einnahmen neues öffentliches Eigentum, nämlich das neue Volkstheater, schaffen. Das war für uns damals so der Gedanke, als wir diesen Weg gemeinsam gegangen sind. Deshalb würde ich auch aus Sicht der Verwaltung Ihrem Anliegen hier eine Absage erteilen. Also wenn es jemand im politischen Raum anders sieht, wird sich die Kollegin oder der Kollege sicher im Zweifel bei Ihnen melden. Ich selbst möchte trotzdem Danke sagen für das Engagement. Es gehört ja auch immer Aufarbeitung dazu und Recherchearbeit und kann Ihnen versichern, dass wir die Geschichte des Standortes ganz sicher nicht gering messen. Denn mit dieser Geschichte haben wir uns auch in den letzten Jahren immer wieder auseinandergesetzt, als es um die Frage ging, Sanierung oder Neubau, wie gehen wir mit den Flächen um? Die Geschichte des Standortes ist auch uns wichtig, der Erhalt des Standortes aber im Sinne der Verhältnismäßigkeit nicht. Vielen Dank.
0: Vielen Dank, Frau Bürgermeisterin. Ich habe eine weitere Wortmeldung, Frau Dr. Bachmann. Rostocker Bund.
1: Ja, vielen Dank. Erstmal möchte ich mich ganz herzlich bedanken für die Initiative und offensichtlich haben Sie auch noch ein dahinterstehendes Konzept. Und ich würde mal Ihren Begriff aufnehmen, der da Anregung heißt und die Verwaltung macht ja eine Stellungnahme. Bürgerversammlung sehe ich auch nicht, aber wäre es vielleicht eine Anregung, dass im Kulturausschuss die Stellungnahme im Entwurf diskutiert wird, damit dann alle auf dem Stand sind, wie die Verwaltung antworten würde, dann hätte man dort nochmal eine Gelegenheit, dass dann auch dort debattiert wird. Das ist keine Einwohnerversammlung, aber dass wir einfach diese Stellungnahme dort noch einmal auch zu Gesicht bekommen.
0: Ja, Frau Bürgermeisterin?
4: Ja, also selbstverständlich werden wir die Stellungnahme, wenn das LAKD, genau, selbstverständlich werden wir die Stellungnahme der Bürgerschaft auch zur Kenntnis geben, allerdings im Rahmen einer IV, nicht im Rahmen einer BV. Eine BV würde ja suggerieren, dass noch Änderungen vorgenommen werden könnten, da es aber, wie ich bereits erörterte, ein ziemlich umfangreicher Prozess ist, den wir da im Hintergrund gerade zu absolvieren haben. Information und Transparenz selbstverständlich und dann kann das auch im Kulturausschuss diskutiert werden. Eine Änderung der Stellungnahme durch die Bürgerschaft schließe ich aktuell für mich aus.
0: Vielen Dank. Ja, Dr. Felix Winter, Fraktion Bündnis 90 Grüne Volt.
6: Auch von unserer Seite, also von meiner Seite nochmal vielen Dank für die Initiative. Ich bin ja nicht nur Fraktionsvorsitzender der Fraktion Bündnis 90 Die Grünen Volt, sondern auch Ortsbeiratsvorsitzender der KTV und ich weiß daher, wie wichtig dieses Gebäude ist, nicht nur für die ganze Stadt, sondern auch insbesondere für die KTV. Nicht? Das ist ein Gebäude, was sozusagen diesen Stadtteil durch seine Aktivitäten halt nicht erst seit 10 oder 20 Jahren prägt, sondern schon deutlich länger, wie Sie auch ausgeführt haben. Und wo man, glaube ich, sehr genau überlegen muss, wie wir damit umgehen. Die Bürgerschaft hat diese Frage intensiv diskutiert, als wir den Beschluss gefasst haben, den unsere Oberbürgermeisterin auch schon genannt hat, als wir nämlich überlegt haben, kommt dieses Grundstück grundsätzlich in Frage, um es zu verkaufen, um das neue Volkstheater zu finanzieren. Und damals gab es den Beschluss, ich weiß, es gab damals auch Änderungsanträge, ich glaube von der SPD, auch mit vor dem Hintergrund der Erinnerung an gewerkschaftliche Tätigkeiten dort, Die Bürgerschaft hat aber beschlossen, dieses Grundstück mit in die Verwertung zu geben und sozusagen. Trotzdem ist es richtig, an die von Ihnen genannten Personen, ich glaube, den Herrn Julius Asch, weiter zu erinnern, auch an die demokratische Kultur. Ich glaube aber, dass es auch da in Rostock andere Möglichkeiten und Orte gibt, wo das geschehen kann. Wir haben ja dieses Gedenkkonzept, was eben nochmal vertagt wurde, weil es eben sehr viele Änderungsanträge gibt. Vielleicht kann Ihre Anregung auch dazu dienen, dass im Kulturausschuss nochmal darüber überlegt wird, findet auch diese, also auch an die Zeit und an die Personen, die Sie genannt haben, findet da bisher ein ausreichendes Gedenken statt oder nicht? Ich glaube, es ist eine wichtige Zeit, gerade die Entwicklung der demokratischen Kultur in Deutschland und in Mecklenburg ist vielleicht bisher noch etwas unterbelichtet. Deswegen ist es gut, dass Sie diesen Anlass nehmen, nochmal, um auf diese Person hinzuweisen. Ich glaube jedoch, dass dieses Gebäude auch aus den Gründen, die die Oberbürgermeisterin ausgeführt hat, dafür konkret nicht geeignet ist. Vielen Dank.
0: Vielen Dank, Dr. Winter. Ich erkenne keine weiteren Stellungnahmen oder Wortmeldungen, deswegen würde ich jetzt weiterverfahren. Wir kommen zur Genehmigung der Niederschrift. Da es keine Einwendung gab, gilt die Niederschrift der Sitzung der Bürgerschaft vom 10. Juni 2026 als genehmigt. Ich komme zur Mitteilung des Präsidenten. Der Kulturausschuss hat in seiner Sitzung am 18.06.2026 Herrn Hannes Möller zu seinem neuen Vorsitzenden gewählt. Lieber Hannes, alles Gute zu dem neuen Amt. Das wirst du gut machen. Ich teile mit, dass die nächste Sitzung der Bürgerschaft für Mittwoch, den 2. September 2026, 16 Uhr vorgesehen ist. Frist für die Erstellung der Tagesordnung ist Montag, der 24. August 2026. Wir kommen zum Tagesordnungspunkt 7, Wahlen, Bestellung, sonstige Personalangelegenheiten. Es gibt hier eine Beschlussvorlage 1681, Abberufung aus dem Ehrenamt auf eigenen Antrag und Entlassung aus dem Ehrenamtsverhältnis. Gibt es Wortmeldungen? Das erkenne ich nicht. Die Abberufung erfolgt mit einfacher Mehrheit. Da in der Bürgerschaft diese Ehrenbeamten nicht wählt, sondern ernennt nach Brandschutzgesetz MV. Wer für die Beschlussvorlage ist, den bitte ich jetzt um das Kartenzeichen. Wer ist dagegen? Wer enthält sich? Damit ist diese Beschlussvorlage angenommen. Wir kommen zur Beschlussvorlage 1679, Ernennung in das Ehrenamtbeamtenverhältnis als Stadtwehrführer und Vorsitzender Stadtfeuerwehrverbandes. Gibt es Wortmeldung? Das erkenne ich nicht. Dann kommen wir zur Abstimmung. Wer für die Beschlussvorlage ist, den bitte ich jetzt um das Kartenzeichen. Wer ist dagegen? Wer enthält sich? Ja, Glückwunsch an den neuen Stadtwehrführer. Wir kommen zur Beschlussvorlage 1678, Abberufung aus dem Ehrenamt auf eigenen Antrag und Entlassung aus dem Ehrenbeamtenverhältnis. Gibt es Wortmeldung? Das erkenne ich nicht. Dann kommen wir zur Abbestimmung. Die Abberufung erfolgt mit einfacher Mehrheit. Wer für die Beschlussvorlage ist, den bitte ich jetzt um das Kartenzeichen. Wer ist dagegen? Wer enthält sich? Damit ist die Beschlussvorlage angenommen. Und wir bekommen jetzt Beschlussvorlage 1679, Ernennung in das Ehrenbeamtenverhältnis als Stellvertreter des Stadtwehrführers und Vorsitzenden des Stadtfeuerwehrverbandes. Gibt es Wortmeldungen? Nein. Wir kommen zur Abstimmung. Wer für die Beschlussvorlage ist, den bitte ich jetzt um das Kartenzeichen. Wer ist dagegen? Wer enthält sich? Auch die Glückwünsche der Bürgerschaft an den stellvertretenden Stadtwehrführer und Vorsitzenden des Stadtfeuerwehrverbandes. Wir kommen zum Tagesordnungspunkt 8, Anträge. Zuerst rufe ich auf den Antrag 1582, Julia-Christine Pittersch für die Fraktion FDP-Unabhängige. Oben wohnen, unten parken, Wohnungsbau bei Parkplätzen prüfen. Es liegen vor die Stellungnahmen 01 von Senatorin Dr. Fischer-Gede, ein ersetzender Änderungsantrag 02 der Fraktion Bündnis 90 Die Grünen Volt. Dieser greift die Stellungnahme der Verwaltung auf und ein ergänzender Änderungsantrag 03 der Hanse-Fraktion Rostock Ergänzung Prüfung um eine Sozialraumquote. Gibt es Wortmeldungen? Frau Petersch, bitte.
7: Ja, herzlichen Dank, sehr geehrter Herr Präsident, liebe Kolleginnen und Kollegen. Stellen Sie sich vor, Rostock schafft neuen Wohnraum, ohne einen einzigen zusätzlichen Quadratmeter zu versiegeln. Stellen Sie sich vor, Parkplätze bleiben erhalten und darüber entstehen Wohnungen. Der Antrag von uns ist im Kern ganz einfach, oben wohnen, unten parken. Rostock braucht Wohnungen, hat aber auch enormen Parkdruck, das wissen wir alle. Deswegen wollen wir diese beiden Themen eben nicht gegeneinander ausspielen, sondern beides zusammendenken. Wir wollen vorhandene Flächen klüger nutzen und Wohnraum über Parkplätzen möglich machen. Unten bleibt das Auto und oben entsteht ein Zuhause. Unser Vorschlag soll zwei Probleme lösen und er kann Eigentümern und Investoren einen Anreiz geben, mehr aus bestehenden Flächen zu machen. Niemand wird gezwungen, möchte ich an der Stelle sagen. Kein Eigentümer bekommt eine Pflicht auferlegt. In anderen Städten gibt es dazu ganz spannende Modellprojekte über ebenerdigen Parkplätzen, aber auch über Parkhäusern, wo dann zusätzliche Etagen draufkommen. Ein paar Beispiele sind im Antrag auch verlinkt. Es geht hier um einen Prüfauftrag. Das ist erstmal kein großer Eingriff, sondern es ist aus unserer Sicht eher so eine Einladung zum Denken und auch eine Idee für Eigentümer, für Investoren. Die Verwaltung hat selbst geschrieben, dass sie den Antrag fachlich befürwortet. Ich möchte ganz kurz zu den Änderungsanträgen ausführen. Ich finde es gut, wenn so eine Idee aufgegriffen wird, wenn auch andere Fraktionen darin Potenzial sehen. Meine Sorge ist ein bisschen, dass wir den Prüfauftrag schon jetzt so vollpacken, dass am Ende aus der Idee von etwas möglich machen wieder eher etwas vorschreiben wird. Bei dem Antrag der Grünen kommt neben anderen Vorgaben zum Beispiel das Thema Holzbau ins Spiel. Das kann sinnvoll sein. Aber die passende Bauweise entscheidet sich eben am konkreten Standort, an der Statik, an Kosten, am jeweiligen Projekt. Und wir sollten nicht am Anfang schon politisch festlegen, wie dann am Ende dort gebaut werden soll. Auch bei der Sozialwohnungsquote sollten wir sauber bleiben. Eine pauschale 50%-Vorgabe gehört für uns auch nicht in den ersten Prüfauftrag. Wir wollen zunächst wissen, welche Projekte überhaupt denkbar sind und wer schon vor der Potenzialprüfung diese neuen Vorgaben draufpackt, der macht die Projekte im Zweifel wieder etwas schwieriger als notwendig. Und wir wissen, Rostock hat kein Problem mit zu wenig Vorgaben, sondern ein Problem mit zu wenig Umsetzung. Deswegen wollen wir ein klares Signal senden. Wir wollen mehr Wohnungen ermöglichen, vorhandene Flächen besser nutzen. Wir wollen Parkplätze erhalten und wir wollen neue Wohnungen schaffen. Unten parken, oben wohnen. So einfach kann es manchmal sein. Vielen Dank und ich bitte um Zustimmung zum Antrag.
0: Vielen Dank, Frau Petersch. Ich gucke zur Verwaltung. Nein, dann haben wir noch auf der Redezuhause Frau Professor Dr. Eckert.
8: Sehr geehrtes Präsidium, sehr geehrte Mitglieder der Bürgerschaft, vielen Dank für den Antrag der FDP, die Unabhängigen. Die Intention des Antrages ist völlig richtig aus unserer Sicht. Ich meine, gerade nach dem heißen Wochenende wissen wir alle, wir sollten lieber entsiegeln als neue versiegelte Flächen schaffen. Insofern ist das natürlich erstmal sehr, ein sehr guter Ansatz zu schauen, inwiefern wir Parkflächen sozusagen doppelt nutzen können. Ich merke ein bisschen, dass manchmal so die Interpretation eines Antrages in ein bisschen unterschiedliche Richtungen gehen kann. Das, was ich jetzt argumentiere, ist, dass gerade diese Pauschalität in dem Antrag nicht zielführend ist. Sozusagen egal, ob das jetzt eine private oder eine städtische Fläche ist, das sollen alle Stellflächen sollen geprüft werden von der Verwaltung. Das scheint ein extrem hoher Aufwand zu sein. Die Verwaltung muss ja vielleicht auch nicht unbedingt prüfen, ob jeder Netto-Parkplatz geeignet ist. Ich glaube, so wie ich unseren Antrag sehe, dass es da nicht darum geht, politisch festzulegen, wie oder wo gebaut werden soll, sondern dass wir hingegen differenzieren nach Zielgruppen. Und zwar erstens, es geht bei den städtischen Parkplätzen darum, dass wir vorschlagen, dass bis zum ersten Quartal nächsten Jahres eine Priorisierung vorgelegt wird von der Verwaltung. Dann geht es im zweiten Punkt um die kommunalen Unternehmen, beispielsweise die Viro. Und hier wollen wir, dass die Oberbürgermeisterin in ihrer Funktion als Gesellschaftervertreterin der kommunalen Unternehmen entsprechende Prüfungen beauftragt. Und dann geht es im dritten Punkt um die externen und die privaten Akteure. Und diese wollen wir auch unterstützen, wenn sie solche Vorhaben umsetzen wollen. Und da muss auch natürlich der Impuls von den Privaten ausgehen. Wir denken, so ist der Antrag realistischer und ein wirksamer Auftrag an die Verwaltung. Und insofern würden wir uns über Zustimmung zu unserem ersetzenden Änderungsantrag freuen. Und ähnlich wie Frau Pittersch gerade gesagt hat zum Antrag der Hanse-Fraktion, glauben wir auch, dass es nicht zielführend ist, da eine pauschale Vorgabe von 50% Sozialwohnungen zu fordern. Gerade Projekte auf Parkplätzen sind sicherlich auch ein bisschen anspruchsvoller baulich und insofern auch teurer gegebenenfalls. Und daher lehnen wir den Änderungsantrag der Hanse-Fraktion ab. Vielen Dank.
0: Vielen Dank. Wir haben jetzt Herr Orban für die Hanse-Fraktion, dann Frau Dr. Bachmann und dann Frau Buttezatu.
3: Ja, sehr geehrter Herr Präsident, liebes Präsidium, sehr geehrte Frau Oberbürgermeisterin, liebe Senatorinnen und Senatorinnen, liebe Kollegen und Kolleginnen. Der Antrag greift ein wichtiges Thema auf. Rostock braucht mehr Wohnraum. Gleichzeitig sind freie Baukapazitäten oder freie Bauflächen knapp. Demzufolge ist es richtig, dieses Thema aufzugreifen. Die Überbauung bestehender Parkplätze kann ein sinnvoller Baustein sein, um sicherzustellen, dass wir eben zusätzlichen Wohnraum schaffen. Auch die Stadtverwaltung bewertet ja grundsätzlich die Idee positiv. Sie weist darauf hin, dass solche Vorhaben immer vom jeweiligen Standort, logischerweise von den Eigentumsverhältnissen und von der Bereitschaft der jeweiligen Investoren abhängig sind. Der Änderungsantrag der Kollegen der Grünen-Fraktion entwickelt den ursprünglichen Antrag an einigen Stellen sinnvoll weiter. Das will ich ausdrücklich betonen. Ja. Moment, jetzt bin ich gerade hängen geblieben. Achso, Eigentumsverhältnis hatte ich gesagt. Weiter. Allerdings haben wir an dieser Stelle tatsächlich einen Kritikpunkt, weil ja im Änderungsantrag wird ja ausdrücklich die modulare und die Holzbauweise gefordert. Wir schließen uns da eher den Kollegen der FDP an. Wir halten also nichts davon, bestimmte Baumaterialien oder Bauweisen politisch vorzuschreiben oder eben zu bevorzugen. Unser Ziel muss es doch sein, möglichst schnell bezahlbaren Wohnraum zu schaffen. Und die Entscheidung über die Materialien oder wie gebaut wird, sollten am Ende eben Fachleute treffen, unter dem Aspekt selbstverständlich der Wirtschaftlichkeit, der Sicherheit und, das gehört natürlich auch dazu, der Nachhaltigkeit. Allerdings sollten wir eben im Kern offen bleiben, technologieoffen, weil wir wollen ja durch das, was gesagt wurde, nicht den Bau verhindern oder unnötig verteuern. Denn aus unserer Sicht ist eben das, was eben abgelehnt wurde, gerade der entscheidende Punkt. Sicherlich, wir haben 50% geschrieben, aber es geht nicht um die Zahl. Es geht einfach darum, dass wenn wir bauen, sollen wir von Anfang an sozial denken, damit eben auch Otto Normalbürger kleinere oder mittlere Einkommen in den Genuss kommen einer bezahlbaren Wohnung. Denn nur wenn neuer Wohnraum auch für unsere Rostocker Klientel mittleres oder unteres Einkommen zur Verfügung gestellt wird, leisten wir eben einen echten Beitrag zur Reduzierung des Wohnungsmangels. Und deshalb bitten wir um Unterstützung. Danke.
0: Vielen Dank, Herr Orban. Frau Dr. Bachmann, bitte, für den Rostocker Bund.
1: Ja, vielen Dank. Gute Idee. Kennen wir aber alle, macht die Verwaltung längst, wird längst mitbedacht. Die Investoren werden längst daraufhin angesprochen. Wer es machen möchte, kann es tun. Insofern bedarf es dieses Antrags nicht. Wenn Sie natürlich einen Antrag trotzdem beschließen wollen, weil Sie es halt nochmal haben wollen, dann würden wir die 02 Grüne empfehlen, weil wir müssen nicht auch noch private Flächen prüfen, also einen riesen Prüfauftrag vornehmen, wo wir das Ergebnis schon kennen und wo wir ja jetzt schon wissen. Das ist genauso ähnlich wie dieser Antrag Solar auf kommunale Gebäude. Auch das macht ja schon immer die Verwaltung, ob das überhaupt geht. Das heißt, bereits jetzt wird es geprüft, bereits jetzt werden Investoren eingeladen, das auch mitzudenken. Und das Ergebnis sehen wir. Änderungsantrag 03, so nett er gemeint ist, er ist nicht umsetzbar. Also aus unserer Sicht brauchen wir das gar nicht, aber wenn Sie unbedingt irgendetwas zustimmen wollen, dann würden wir den Änderungsantrag 02 zustimmen. Vielen Dank.
0: Vielen Dank. Frau Buttezatu für die SPD.

0: Ja, sehr geehrter Herr Präsident, sehr geehrte Bürgerschaft, sehr geehrte Frau Oberbürgermeisterin, sehr geehrte Senatorin und Senator, sehr geehrte Gäste und Zuhörer. Der Antrag der Fraktion OFR, FDP, greift einen guten Gedanken auf, den private Investoren jedoch sofort aufgreifen können. Frau Bachmann, Sie haben es gesagt. Dafür wird kein Antrag der Bürgerschaft benötigt. Solche gebaute Beispiele können wichtige Impulse für die Stadtentwicklung geben. Allerdings fehlt dem Antrag die Auseinandersetzung mit den tatsächlichen Zusammenhängen und Zwängen, unter denen Stadtentwicklung in Rostock aktuell stattfindet. Gute Beispiele müssen sich an den rechtlichen, finanziellen und städtebaulichen Realitäten unserer Stadt messen lassen. Wenn bestehende Stellplätze in Rostock überbaut werden, entstehen zwangsläufig neue Stellplatzbedarfe durch den Bebauten darüber, ob das Wohnen ist oder Gewerbe. Die FDP wird sicherlich darauf nicht verzichten wollen. Wo sollen diese Stellplätze denn hin? In München wird in den Projekten darauf verzichtet, in Köln ein leeres Parkhaus überbaut. Beides wird in Rostock sicher anders vom Antragsteller gesehen. Im Blick auf die Zahlen werfen wir mal einen Blick darauf, verdeutlicht zudem die Herausforderung, vor der wir stehen in Rostock. Von rund 180.000 Stellplätzen befinden sich lediglich, runtergerechnet, 16.500 außerhalb des öffentlichen Straßenraums. Das zeigt, dass wir für Veränderungen von vor allem private Eigentümer und Investoren gewinnen wollen und müssen. Genau das tut die Stadt bereits. Sie haben es auch gesagt. Sie prüft geeignete Flächen, sucht aktiv das Gespräch mit Investoren, um sinnvolle und innovative Lösungen umzusetzen. Kooperation ist an dieser Stelle der erfolgsversprechendere Weg als sture Vorgaben. Statt neue Prüfaufträge zu beschließen, sollten wir den Fokus darauf legen, die bereits geplanten großen Entwicklungsgebiete erfolgreich umzusetzen. Dazu gehören unter anderem das Warnow-Quartier, der große Pol, das Werftdreieck und in Groß-Klein das jeweilige Gebiet. In der Hermann-Flach-Straße haben wir beschlossen. Diese Bebauungspläne müssen nun zügig realisiert werden, denn sie schaffen dringend benötigten Wohnraum und entwickeln unsere Stadt nachhaltig weiter. Auf private Stellplätze hat die Stadtverwaltung keinen Einfluss. Eigentümer entscheiden im Rahmen der geltenden Gesetze selbst über ihre Flächen. Bei städtischen Grundstücken hingegen gilt bereits heute, wo eine sinnvolle und nachhaltige Entwicklung möglich ist, werden Flächen für Wohnungsbau und andere wichtige Nutzungen aktiviert und überbaut. Dem Antrag der Grünen stimmen auch wir zu. Da der Gedanke bleibt und die angemessene Frist der Verwaltung die Chance einräumt, auch verlässlich antworten zu können, ersten Quartal 27. Und Holzbau, das muss ich doch noch loswerden, ist nun mal am leichtesten und schnellsten, im wahrsten Sinne des Wortes, wie Ihre eigenen Beispiele aus dem Antrag empfehlen. Und Rostock zeigt mit der Zollhochschule bundesweit gerade, was möglich ist. Und ein Wort zur Forderung bitte ich drum, Herr Präsident, denn das ist sehr wichtig für uns, zur Forderung nach einer festen Quote von 50% sozialen Wohnungsbau. So wünschenswert auch mir und uns das Ziel ist, 50-100% bezahlbaren Wohnraum umzusetzen, so wenig überzeugt diese Quote und die Gefahr, ich kürze ab, besteht, dass gar keine Projekte kommen.
1: Bei 4 Minuten, kommen Sie bitte zu Ende.
0: Ja, danke. Okay. Dann komme ich zu Ende. Vielen Dank.
1: Vielen Dank, Frau Bodizzato. Ich habe Dr. Schiputis für die Fraktion Bündnis 90 Grüne Volt auf der Redeliste.
2: Ja, vielen Dank für die Diskussion. Da das zweimal aufkam, die Kritik an der Holzbauweise und an der effizienten modularen Bauweise, das ist eher so gemeint, dass es ja nicht die anderen Sachen ausschließt, sondern geguckt werden soll, wie können wir das, wenn wir denn Flächen finden, die in städtischer oder in kommunaler Unternehmerhand sind, dann auch effizient bebauen können und dort keine Schlösser bauen können. Deswegen soll das explizit mit untersucht werden, ob das möglich ist. Das heißt, wenn Sie sagen, das schließt andere Sachen aus und deswegen stimmen Sie nicht für den Änderungsantrag, ist das, glaube ich, kein Grund. Danke.
1: Ja? Gut. Bitte.
3: Werte Präsidium, liebe Kolleginnen und Kollegen, ich glaube, mittlerweile ist auch egal, wie dieser Antrag ausgeht. Jeder Investor, der sich diese Debatte anschaut, der wird keinen Bock mehr darauf haben, das mit uns zu machen. Vielen Dank dafür.
1: Vielen Dank, Herr Adelsberger. Gibt es noch weitere Wortmeldungen? Dann kommen wir jetzt zur Abstimmung. Wer für diesen Antrag, Sekunde, ich stelle zunächst den ersetzenden Änderungsantrag 02 im Anschluss den ergänzenden Änderungsantrag 03 zur Abstimmung. Wird dem Änderungsantrag 02 zugestimmt, wird nur zum Antrag selbst keine Abstimmung mehr erfolgen. Wer ist also für den Änderungsantrag 02, den bitte ich jetzt um das Kartenzeichen. Wer ist dagegen? Wer enthält sich? Damit ist der Änderungsantrag 02 angenommen. Wer für den Änderungsantrag 03 ist, den bitte ich jetzt um das Kartenzeichen. Wer ist dagegen? Wer enthält sich? Damit ist der Änderungsantrag 03 abgelehnt. Wir kommen zum Antrag 1590, Christian Albrecht für die Fraktion Die Linke, Weiterentwicklung eines Hitze- und Kälteschutzplanes. Es liegen vor die Stellungnahme 01 von Herrn Senator Bockhahn und ein ersetzender Änderungsantrag 02 der CDU-Fraktion, welcher die Stellungnahme der Verwaltung aufgreift. Gibt es dazu Wortmeldungen? Hannes Möller für die Fraktion Die Linke.
4: Ja, sehr geehrter Herr Präsident, sehr geehrte Frau Oberbürgermeisterin, werte Mitglieder der Bürgerschaft. Das vergangene Wochenende hat uns eindrucksvoll vor Augen geführt, was Wetterextreme bedeuten. Rekordtemperaturen, Tropennächte, abgesagte Großveranstaltungen sowie Rettungsdienste und Kliniken, die vielerorts an ihre Belastungsgrenzen kamen. Deshalb ist es richtig, die bestehende Hitzevorsorge zu einem integrierten Hitze- und Kälteschutzplan weiterzuentwickeln. Extreme Hitze und Kälte nehmen zu. Besonders gefährdet sind ältere Menschen, wohnungslose Menschen, Pflegebedürftige, chronisch Kranke und Kinder. Unser Antrag schafft keine neue Verwaltungsebene und schreibt keine konkreten Maßnahmen vor. Er soll prüfen, wie bestehende Angebote besser vernetzt, Versorgungslücken erkannt und besonders gefährdete Menschen gezielter erreicht werden können. Wir verfolgen damit einen pragmatischen Ansatz. Bestehende Strukturen stärken, Fachbereiche besser vernetzen und unsere Stadt auf zunehmende Wetterextreme vorzubereiten. Bereits heute gibt es in verschiedenen Bereichen der Verwaltung Maßnahmen und Angebote. Diese wollen wir sinnvoll zusammenführen, transparent machen und auf mögliche Lücken überprüfen. Dabei geht es ausdrücklich nicht um kostspielige Sofortmaßnahmen, sondern zunächst um eine Bestandsaufnahme, eine bessere Koordination und die Entwicklung eines schlüssigen Gesamtkonzeptes. Zum Änderungsantrag der CDU möchte ich sagen, wir begrüßen ausdrücklich, dass die CDU die Notwendigkeit eines Hitze- und Kälteschutzplanes anerkennt. Im Ziel sind wir uns einig. Der Änderungsantrag greift jedoch zu kurz. Ein wirksamer Schutz lässt sich nicht allein über das Gesundheit- und Sozialamt organisieren. Wetterextreme betreffen zahlreiche Bereiche unserer Stadt. Wer von Beginn an Themen ausklammert, verschenkt wichtige Handlungsmöglichkeiten. Ich bitte Sie deshalb, dem Ursprungsantrag zuzustimmen, den Änderungsantrag abzulehnen. Vielen Dank.
1: Vielen Dank, Herr Müller. Frau Günther für die CDU.
5: Ja, sehr geehrtes Präsidium, liebe Bürgerschaftsmitglieder, vielen Dank, Hannes, für deine Ausführungen. Aber wir vergessen eins. Bereits seit 2011 ist das Thema Hitze in unserer Stadt Thema. Unter Federführung von Holger Matthäus, einige, die hier sitzen, werden sich an ihn erinnern, wurde bereits ein Hitzeplan erstellt und die Ergebnisse kurz-, mittel- und langfristig in der Hitzeaktionsplanung in die zweite Fortschreibe des Rahmenkonzeptes zur Klimawandelanpassung eingeflossen. Und dazu zählen eben auch unter anderem die Trinkwasserbrunnen oder eben die Bereiche bzw. die Maßnahmen in dem Bereich Begrünung und Beschattung. Meine Damen und Herren, wir als CDU-Fraktion klammern weder Themen noch aus, noch verschließen wir die Augen vor den Herausforderungen des Klimawandels oder extremen Wetterlagen. Aber wir unterscheiden ganz klar zwischen kluger, pragmatischer Vorsorge und einem Konzept für die Schublade. Wir wollen diesen Plan von bürokratischem Ballast befreien und ihn auf das zurückführen, was er eigentlich sein sollte, ein effektives Schutzinstrument für diejenigen, die Hilfe wirklich am dringendsten benötigen. Ein Hitze- und Kälteschutzplan darf nicht die gesamte Stadtgesellschaft pauschal regulieren. Es muss zielgerichtet dort greifen, wo echter Schutzbedarf besteht, in Pflegeheimen, Kitas, Schulen und Krankenhäusern. Und bevor teure neue kommunale Posten oder bürokratische Überwachungsstrukturen geschaffen werden, müssen bestehende Kanäle wie eben der Katastrophenschutz, der Sanitätsdienst oder die bestehende Warn-App, die wir tatsächlich ja haben, effizient genutzt werden. Aufklärung, transparente Informationen über extreme Wetterlagen sind eine Pflicht und sollten auch in dieser Stadt eben mehr beachtet werden. Wir müssen die Ressourcen aber dort bündeln, wo Hitze und extreme Kälte lebensbedrohlich sind und sein können. In den Kitas, in Schulen, in Krankenhäusern und vor allem in den Alten- und Pflegeheimen. Dort brauchen wir funktionierende Kanäle und auch Konzepte mit pragmatischer Unterstützung der Stadt. Lassen Sie uns keinen neuen Papiertiger beschließen, der am Ende nur Verwaltungskosten produziert, sondern ein schlankes, zielgerichtetes und pragmatisches Konzept. Vielen Dank.
1: Vielen Dank, Chris Günther. Frau Ludwig für die SPD, bitte.
6: Verehrtes Präsidium, verehrte Kollegen, liebe Gäste, ich finde das gut, dass wir darüber diskutieren und dass das nicht einfach so mal eben verschwindet. Der Antrag der Linken ist etwas unspezifisch und umfassender, der von der CDU ist etwas detaillierter, aber auch klar an einer Stelle einschränkend. Wie wollen wir uns entscheiden und warum? Einige Länder haben bereits einen Hitze- und Kälteschutzplan, andere arbeiten daran. Auch in Mecklenburg-Vorpommern wird daran gearbeitet. Was wir haben ist, das haben wir eben von Chris Günther auch gehört, wir haben ein Klimaanpassungskonzept, das zuletzt in der Stadt auch vorgestellt worden ist. Ich meine, im September im Agenda 21-Rat ist das ja auch vorgestellt worden. Und der Leiter des Gesundheitsamtes, Herr Möckel, hat uns auch im Sozialausschuss gut dargelegt, wie die offiziellen Mechanismen der Stadt funktionieren, wenn solche Krisen auftreten. Aber was fehlt, sind zwei Dinge. Erstens, eine gute, konzise Öffentlichkeitsarbeit. Wir haben Plakat, wir haben auch ein Link zu einem Hitzeknigge, das ist auch schon ein bisschen veraltet und das tut so ein bisschen so, als ob Hitzeschutz ein Fall von gutem Benehmen ist. Ich glaube, das ist nicht der Fall. Woanders gibt es Hitze-Buddies und es klingt alles ganz anders und wir können uns da, glaube ich, eine ganze Menge von abgucken. Wir haben auch, was auch fehlt, sind zum Beispiel Konzepte, die Stadt bereitstellt und die Nachbarschaften dazu auffordert, sich zu wappnen, Telefonketten zu bilden, Hilfe zu strukturieren. Gibt es irgendwas? Okay, alles klar. Sich zu wappnen, Telefonketten zu strukturieren oder Hilfe zu bekommen. Und es fehlt zum Beispiel auch so etwas wie eine kühle Karte. Das haben viele Städte schon. Und wir haben das noch nicht. Und das wäre doch aber auch einfach herzustellen. Orte, wo man hingehen kann, wo man sich schützen kann. Das wäre etwas Cooles für uns im wahrsten Sinne des Wortes. Und zweitens, und das ist der Grund, warum wir den Antrag der Linken zustimmen, ist dieser Hitzeaktionsplan im Grunde ja auch wieder nur eine End-of-the-Pipe-Strategie, wenn die Krise bereits da ist. Und die retten soll, wenn nichts mehr geht. Und das wird auch funktionieren. Aber so ein Plan muss natürlich seine eigenen Grenzen kennen. Aber er muss auch hinweisen und klar machen, dass dieser Hitzeschutz eine Querschnittsaufgabe ist und die übergreifend bearbeitet werden muss. Und sie muss den Austausch dazu fördern und Fortschritte nachhalten. Denn Hitze- und Kälteschutz sind auch Stadtplanungsaufgaben, Bauwesen- und Grünamtsaufgaben. Wir müssen besser und schneller vorankommen. Nicht nur löschen, wenn es schon brennt, sondern gute Infos für die Öffentlichkeit bereithalten, damit sich die Menschen auch sicher fühlen. Dass sie sicher sind, ist okay, aber die Bestätigung, dass schon alles laufen wird, reicht uns hier nicht aus. Und deswegen sind wir für den Antrag der Linken. Dankeschön.
1: Vielen Dank, Frau Ludwig. Die Oberbürgermeisterin, bitte.
7: Ja, vielen Dank, sehr geehrter Herr Präsident, sehr geehrte Kolleginnen und Kollegen. Ich fand ehrlich gesagt die Debatte, die da angestoßen wurde, ganz interessant und würde einfach mal sagen, je nachdem, welcher Fachbereich der Stadtverwaltung die Federführung bei der Beantwortung bekommen hätte, wäre die Antwort unterschiedlich ausgefallen und dadurch im Zweifel vielleicht auch eingereichte Änderungsanträge. Weil so ist jetzt natürlich der gesundheitsspezifische Hitzeschutz in den Fokus gerückt, nachvollziehbar. Mecklenburg-Vorpommern hat ja inzwischen einen gesundheitsbezogenen Hitzeschutzplan, an dem man sich da auch gut orientieren kann, finde ich. Wenn man das Thema Hitzeschutz vielleicht, wenn jetzt ein anderes Amt das übernommen hätte, also wenn jetzt nachher Herr Allwart irgendwie aus dem Blickwinkel der Frühwarnung des Katastrophenschutzes geguckt hätte oder wir hätten eben im Bereich Stadtplanung mal geschaut, wie können wir uns eigentlich vor Hitzeschutz, dann wären im Zweifel die Stellungnahmen auch unterschiedlich ausgefallen. Das wollte ich nur einmal von der Dimension her klar machen und darauf hinweisen, dass das Bundesumweltamt vor gar nicht allzu langer Zeit eine Studie herausgegeben hat. Und zwar ist bundesweit mal geguckt worden, wie es mit der Hitzeschutzplanung bei den Kommunen eigentlich aussieht. Wer macht eigentlich was? Welche Hitzeschutzpläne gibt es und wo werden Prioritäten gesetzt? Und das Ergebnis, wie zu erwarten war, es gibt noch gar nicht viele Städte, die einen Hitzeschutzplan haben. Ich bleibe jetzt mal bei der Hitze, weil das wird tatsächlich unser größeres Problem. Es gibt noch gar nicht viele Hitzeschutzpläne auf kommunaler Ebene und die Herangehensweise ist wie immer sehr vielfältig. Es werden also unterschiedliche Maßnahmen priorisiert. Ansonsten hat die Kollegin von der SPD das gerade schon ausgeführt und das wird auch in diesen wenigen Hitzeschutzplänen immer wieder fokussiert. Es ist eine Querschnittsaufgabe. Natürlich ist es eine Querschnittsaufgabe. Deswegen ist das Thema auch so komplex, weil das hört ja nicht bei uns auf, bei der Stadtplanung, dass wir mit der Verdichtung aufpassen müssen. Übrigens Stichwort Inverdichtung für Außenzersiedlungen. Da kommt die Inverdichtung wieder ins Problem. Ja? Wie sehr wollen wir denn innen eigentlich noch verdichten? So eine Stadt heizt sich auf. Der Schutz der Kleingärten hat da bei uns eine Rolle gespielt, weil klar sind Kleingärten auch klimapolitisch Oasen, die eine Stadt abkühlen. Das gibt uns Aufträge, wenn wir in den Rostocker Zoo gucken. Also auch unsere Beteiligungsgesellschaften müssen sich zum Thema Hitze Gedanken machen. Kann das im Zoo beispielsweise nicht auch eine Chance sein, für die älter werdende Bevölkerung in Rostock auch ein Ort des Schattens zu sein, ein Schattenpfad zu haben, dass Menschen zu bestimmten Tageszeiten im Sommer dann aber in Zoo sehr wohl spazieren gehen können, weil wir dort einen Baumwuchs haben, den wir für viel Geld pflegen und der dort auch für Abkühlung sorgt. Es gibt also so unterschiedliche Themen. Nordwasser beschäftigt sich mit dem Thema Hitzeschutz selbstverständlich auch. Eine komplexe Angelegenheit. Ich würde das mal so aufgreifen. Deshalb vielen Dank für die Anregung, denn das hat Herr Möller gesagt, das Wochenende war, glaube ich, für uns alle ziemlich lehrreich. Ich möchte mich übrigens auch dafür bedanken, dass viele langwierig geplante Veranstaltungen abgesagt